0: Branche. Die Arbeitsbedingungen gelten als schwierig. Weit verbreitet ist die Praxis, die Paketzustellung in die Hände von Subunternehmern zu geben. Dabei werden auch Aufträge von einem Subunternehmer an den nächsten weitergereicht. Und manche Fahrer erhalten nicht den Mindestlohn, weil ihre Zeiten nicht richtig erfasst werden. Einige von ihnen hätten kein eigenes Auto, sondern müssten das vom Auftraggeber teuer anmieten, heißt es zum Beispiel vom Kölner Hauptzollamt. Bei den Kontrollen geht es darum, gegen illegale Beschäftigung und Ausbeutung vorzugehen. Tine Klimach, Nachrichtenredaktion.
1: Zum Fußball. Der FC Bayern hat das Champions-League-Finale verpasst. Die Münchner kamen im Halbfinal-Rückspiel gegen Paris Saint-Germain daheim nicht über ein 1:1 Unentschieden hinaus. Das Hinspiel hatten die Franzosen mit 5:4 gewonnen.
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3: Das Regengebiet von gestern ist durch. Die Nacht ist weitgehend trocken, aber bewölkt. Temperaturen liegen bei 6 bis 9 Grad. Im Bergland landen wir bei 4 Grad. Morgen dann meistens grau am Himmel. Im Süden kann es auch mal einen Schauer geben, aber es wird schon wärmer. Bei bis zu 16 Grad landen wir morgen, zum Wochenende hin dann freundlicher und mehr Sonne.
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4: A448 Dortmund-Witten-Bochum-West zwischen Kreuz Dortmund-Witten und Witten-Stockholm 3 Kilometer Stau. Wir wünschen allen unterwegs gute Fahrt.
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3: Kurz nach zwei, was immer ihr macht, warum auch immer ihr nicht schlaft, kommt gut durch, wir sind bei euch. Coldplay jetzt für euch im besten Mix. Claudia Löß hier, hallo. Hallo.

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0: Toto, hold the line, kommt gut durch diese Nacht. Beim Thema Knigge, ja. Also ehrlich, bei dem Wort allein sitzen wir, glaube ich, alle schon ein kleines bisschen gerader. Das steht ja für Höflichkeit, für gute Tischmanieren, ja. Und der Verfasser dieser bekannten Benimmregeln, Adolf Freiherr von Knigge, der ist jetzt vor 230 Jahren verstorben. Die Frage ist also, können wir seine Regeln heute noch 1:1 umsetzen?
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2: Seid ihr Knigge-Könige, Benimm-Bachelor, Experten der Etikette? Zum Beispiel nicht ins Wort fallen. Bei Sprachnachrichten schon mal egal. Aber ist es jetzt unhöflich, wenn ich die auf doppelter Geschwindigkeit abhöre? Oder gar nicht abhöre und auf gut Glück mit Herzchen drauf reagiere? Ich weiß es nicht. Meine Freundin hat es noch nicht bemerkt. Oder am Tisch hier gerade sitzen, Ellenbogen runter, Stuhl zurechtrücken, Besteck von außen nach innen, nicht rülpsen, pupsen, mit offenem Mund essen. Ja, die Checkliste vor einem Start von einem A380 ist kürzer. Ich bin mit 4 Geschwistern auf dem Dorf aufgewachsen. Da warst du glücklich, wenn du am Ende vom Essen keine Gabel im Bein hattest. Wusstet ihr eigentlich, dass Adolf Freiherr von Knigge, also Mr. Knigge, der Oberknigger, der war ein hohes Tier bei den Illuminati? Ich hab keine Ahnung, was die gemacht haben. Aber ich weiß, Tom Hanks war in dem Film großartig. Und immer dran denken, wer auftritt wie die Axt im Walde, ist bemitleidenswert. Weil wofür gibt's heute Kettensägen?
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0: Das Wetter.
1: Die meisten von uns kommen trocken durch diese Nacht. Der Regen von gestern hat sich verzogen. Es ist relativ frisch, allerdings bei 6 bis 9 Grad. Morgen dann auch viele Wolken am Himmel, aber es bleibt häufig trocken. Im Süden kann es auch mal schauern. Die Temperaturen erholen sich auch allmählich wieder. Morgen dann schon um 16 Grad. Am Wochenende freundlicher und sonniger.
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2: A2 Dortmund-Oberhausen zwischen Bottrop und Oberhausen-Königshardt. 1 Kilometer Stau, 6 Minuten Zeitverlust. Und A448 Dortmund-Witten-Bochum-West zwischen Kreuz Dortmund-Witten und Witten-Stockum. 3 Kilometer stockender Verkehr. Wir wünschen allen unterwegs gute Fahrt.
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1: Uiuiui, was eine Uhrzeit. Da werden schon mal die Augen schwer. Wir sind bei euch. Hallo zusammen, Claudia Löwes hier. Hi.

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0: Alex Warren od Ordinary. Wow. Gestern hat es im Geldregen richtig, richtig viel Kohle geregnet.
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1: Ich bin Ursula Winkler. Die schwarz-rote Koalition ist seit einem Jahr im Amt. Unionsfraktionschef Spahn sieht sie unter Einigungsdruck bei zentralen Reformen. Er zeigte sich diesbezüglich aber auch zuversichtlich. Wirtschaftswachstum zu erzeugen, wertete Spahn in der ARD-Sendung Maischberger als zentrale Aufgabe. Unheimlich viele Menschen müssten schauen, dass sie über die Runden kommen. Die Kaufkraft sei seit 6-7 Jahren nicht gestiegen, sagte Spahn. Deutschland sei ärmer geworden. Das spürten die Leute beim Einkaufen und an der Tankstelle im Alltag. Wie viele Steuern nimmt der Staat in den kommenden Jahren voraussichtlich ein? Bundesfinanzminister Klingbeil stellt am Nachmittag die Ergebnisse der aktuellen Steuerschätzung vor. Sie prognostiziert die Steuereinnahmen von Bund, Ländern und Kommunen bis 2030.
2: Die Bundesregierung hatte wegen der wirtschaftlichen Folgen des Irankriegs zuletzt ihre Konjunkturprognose halbiert und erwartet in diesem Jahr nur noch ein Mini-Wachstum von 0,5%. Die aktuelle Steuerschätzung ist vor allem auch wichtig für die Planungen des neuen Haushalts. Laut einem ersten Entwurf sind im kommenden Jahr im Kernhaushalt Ausgaben von über 543 Milliarden Euro vorgesehen. Und trotz geplanter Einsparungen und Kürzungen soll die Neuverschuldung auf über 110 Milliarden Euro ansteigen. Derzeit sind die Ministerien dran, um weitere Sparmaßnahmen vorzulegen. Tine Klimach, Berlin.
1: Zwischen dem Vatikan und der US-Regierung brodelt es gewaltig. Vor allem Präsident Trump attackiert Papst Leo nach dessen Kritik am Irankrieg. Nun ist US-Außenminister Rubio auf Mission Schadensbegrenzung. Leo empfängt ihn heute im Vatikan zu einer Audienz.
3: Es gibt viel zu besprechen, sagt Rubio und meint wohl Wogen glätten, auch wenn das Treffen festgezurrt wurde, bevor es krachte Ostern. Trump, total wütend, vergleicht sich mit Jesus, attackiert Leo und unterstellt ihm nun, der fände es okay, wenn der Iran Atomwaffen besitze. Alles Unsinn, meint der Papst hier, lässt sich aber auch nicht den Mund verbieten. Das wird also eine heikle Mission hier für Rubio. Die Beziehungen zwischen beiden Staaten sind auf dem Tiefpunkt. Claudia Wächter, Rom.
1: Zum Fußball. Der FC Bayern hat das Endspiel der Champions League verpasst. Die Münchner kamen im Halbfinal-Rückspiel gegen Paris Saint-Germain am Abend nicht über ein 1:1 hinaus. Das Hinspiel hatten die Franzosen mit 5:4 gewonnen. Sie treffen im Finale nun auf den FC Arsenal.
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4: In der Nacht ist der Himmel dicht bewölkt. Im Bergland ist es stellenweise auch neblig trüb. Es bleibt aber überwiegend trocken. Die Tiefstwerte liegen zwischen 8 und 4 Grad. Am Tag ist es dann auch stark bewölkt. Ab und zu kann es leichten Regen geben bei 12 bis maximal 16 Grad.
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5: A30 Osnabrück Bad Oeynhausen zwischen Bad Oeynhausen Ost und Kreuz Bad Oeynhausen 2 Kilometer Stau. Und A46 Düsseldorf-Wuppertal zwischen Universitätstunnel und Düsseldorf-Holthausen. 1 Kilometer stockender Verkehr. Wir wünschen allen unterwegs gute Fahrt.
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4: Hallo zusammen, Johanna Tänzer ist hier und ich wünsche euch eine ganz entspannte Nacht. Lisa Stansfield jetzt für euch mit All Around the World.

0: Wisst ihr, wie so eine asiatische Hornisse aussieht? Ja, ziemlich gefährlich, finde ich auch. Die sind ja fast schwarz und echt riesig. Bis zu 3 Zentimeter können die groß werden. Für so ein Insektenviech ganz schön groß. Und diese asiatischen Hornissen, die breiten sich ziemlich stark bei uns aus in NRW. Die sind sehr aggressiv und deswegen sollen jetzt auch Imker bei der Bekämpfung helfen. Geschulte Imkerinnen und Imker bekommen für eine fachgerechte Entfernung von Nestern dieser asiatischen Hornisse 150 bis 300 Euro. Und auch Schutzkleidung und Ausrüstung, die werden bezuschusst. Thorsten Ortmann aus dem News-Team, was macht die asiatische Hornisse eigentlich so gefährlich?
1: Ja, die asiatische Hornisse breitet sich stark in NRW aus. Allein 2025 wurden 7.300 Exemplare gemeldet. Ein Jahr zuvor waren es nur 1.400. Dazu ist sie hochaggressiv und sie greift ziemlich schnell an, wenn sie sich bedroht fühlt, sagt Markus Hellkuhl vom Landesverband Westfälisch-Lippischer Imker.
2: Der Stich ist extrem unangenehm. Der Stachel ist dreimal so lang wie der einer Biene. Die verspritzen auch Gift im Vorbeiflug. Die spritzen direkt in die Schleimhäute, direkt in die Augen rein. Man hat davon gehört, dass mehrfach auch die Intensivstationen dann bemüht werden mussten.
1: Und stößt man auf ein Nest, dann kann es besonders gefährlich werden, weil dann gleich Dutzende Tiere angreifen.
0: Ja, und ich glaube, sie bedroht ja dann auch noch die heimischen Bienenvölker, oder?
1: Genau, denn wenn ein Bienenvolk Hornissen vor seinem Stock sieht, dann trauen sich die Bienen nicht mehr raus, sammeln keine Pollen mehr und dadurch können die Bienen dann ihre Brut auch nicht mehr durch den Winter bringen. Das Bienenvolk wird dann schwach und geht ein, während sich die Hornissen munter weiter vermehren. Und die asiatischen Hornissen haben einen großen Appetit, so ein Nest verschlingt bis zu 15 Kilogramm Insekten pro Jahr.
0: Okay, wow. Was sollte man denn machen, wenn man auf so eine asiatische Hornisse stößt?
1: Ja, man sollte vor allem bei Gartenarbeiten aufpassen und vorher kontrollieren, ob sich ein Nest auf dem Grundstück befindet. Die asiatische Hornisse nistet gerne in Geräteschuppen, unter Dachüberständen oder auch in Sträuchern und Hecken. Nochmal Markus Hellkuhl.
2: Das Primärnest wird dann nachher ungefähr Fußball groß. Die können im Kirschlorbeer sitzen oder in anderen Hecken. Und wenn dort dann beim Frühjahrsschnitt nicht darauf geachtet wird, dass dort Insekten einfliegen und sie dort mit einer Heckenschere durchgehen, dann greifen die sie an.
1: Ja, und wer so ein Nest sieht, der sollte auf gar keinen Fall selbst Hand anlegen, sondern den örtlichen Imkerverein oder Schädlingsbekämpfer kontaktieren.
0: Ja, auf jeden Fall. Ich würde erstmal weglaufen. Die asiatische Hornisse breitet sich in NRW sehr stark aus und darum setzt sich das Land NRW jetzt zusammen mit den Imkern im Kampf gegen das aggressive und gefährliche Insekt ein. Thorsten Ortmann war das mit den Infos. Danke.

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0: Das Wetter.
1: In der Nacht zu Donnerstag bleibt der Himmel komplett zugezogen. Besonders im Bergland kann sich auch dichter Nebel bilden. Regen gibt's aber eher selten. Die Temperaturen gehen runter auf 8 bis 4 Grad. Am Tag wird's dann auch bewölkt. Ab und zu kann es leichten Regen geben. Das Ganze bei 12 bis 16 Grad.
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2: A46 Düsseldorf-Wuppertal zwischen Universitätstunnel und Düsseldorf-Holthausen 1 Kilometer Stau. Wir wünschen allen unterwegs gute Fahrt.
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1: Hey zusammen, eine schöne Nacht mit uns. Ich bin Johanna Tänzer und wer klopft denn da an? Ist das Shaggy?

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0: Kiss All The Time, Disco Occasionally. Wenn ihr das neue Album von Harry Styles noch nicht gehört habt, Leute, dann jetzt aber mal ganz fix. Ja, macht das bitte unbedingt. Kann ich sehr empfehlen. Und nach dem nächsten Song wisst ihr auch, was euch da so ungefähr erwartet.
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1: Ich bin Ursula Winkler. Bundeskanzler Merz zieht eine gemischte Bilanz seines ersten Amtsjahres und setzt wegen der schwachen Umfragewerte auf wieder wachsende Zustimmung für die schwarz-rote Koalition. Das machte er in der ZDF-Sendung Was nun, Herr Merz, deutlich.
2: Wenn wir jetzt in den Umfragen bei 24% liegen oder sogar noch schlechter, dann ist das völlig inakzeptabel für das Selbstbewusstsein der CDU. Dass viele dann in der Partei auch sagen, was ist da los, geht das nicht besser? Übrigens bei der SPD nicht weniger schwierig. Die SPD steht bei 14%, zum Teil bei 12%. Wir müssen den Anspruch haben, die Mehrheit der Bevölkerung in diesen beiden Parteien oder in der Union und in der SPD gemeinsam auch die Mehrheit wieder zu erreichen.
1: Kanzler Merz im ZDF. US-Präsident Trump sieht die USA nach eigenen Worten kurz vor einer Einigung mit dem Iran. Man sei sehr nah dran, sagte er dem US-Sender PBS. Eine Einigung könne möglicherweise noch vor seiner für kommende Woche geplanten China-Reise zustande kommen. Falls es keinen Deal gäbe, müsse man wieder damit anfangen, den Iran in Grund und Boden zu bombardieren, so Trump. Nach übereinstimmenden US-Medienberichten arbeiten Washington und Teheran mit Vermittlern an einer Absichtserklärung. Das Papier soll einen 30-Tage-Rahmen für Verhandlungen schaffen und den Krieg formell beenden. Die Behörden sind gegen junge Neonazis vorgegangen. Die Polizei durchsuchte Objekte in 12 Bundesländern. 36 Menschen wirft die Bundesanwaltschaft die Bildung oder Mitgliedschaft in den kriminellen Vereinigungen Jung und Stark sowie Deutsche Jugend voran vor.
3: Die meisten der 36 Beschuldigten stammen laut Bundesanwaltschaft aus NRW, gefolgt von Brandenburg und Sachsen. Der Jüngste soll 16 Jahre alt sein. Bundesinnenminister Dobrindt erklärte zu den Durchsuchungen, diese rechtsextremen Jugendgruppen riefen zu Gewalt auf und beteiligten sich an Gewaltaktionen gegenüber politischen Gegnern. Gemeint sind körperliche Angriffe auf Mitglieder der linken Szene oder Störaktionen und Angriffe bei Events wie dem Christopher Street Day. Festnahmen soll es bei den Razzien nicht gegeben haben. Es sei zunächst darum gegangen, Verdachtsmomente aufzuklären. Ronny Tochau, Berlin.
1: Zum Fußball. Der FC Bayern hat das Champions-League-Finale verpasst. Die Münchner kamen im Halbfinal-Rückspiel gegen Paris Saint-Germain daheim nicht über ein 1:1 Unentschieden hinaus. Das Hinspiel hatten die Franzosen mit 5:4 gewonnen. Sie treffen im Finale nun auf den FC Arsenal.
0: Radio Köln mit dem aktuellsten Wetter für Köln.
4: In der Nacht haben wir viele Wolken. In höheren Lagen kann es auch mal neblig und trüb sein. Meistens bleibt es aber trocken. Und es wird recht frisch bei 8 bis 4 Grad. Am Tag bleiben die Wolken dann. Es kann ab und zu mal leichten Regen geben. Und Temperaturen von 12 bis 16 Grad.
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5: Hier die aktuelle Verkehrslage. A30 Osnabrück-Bad Oeynhausen. Zwischen Bad Oeynhausen Ost und Kreuz Bad Oeynhausen 2 Kilometer Stau. Weiterhin auf der A40 Dortmund-Essen zwischen Dortmund-Hombruch und Dortmund-Barob 1 Kilometer stockender Verkehr. Und zusätzlich auf der A46 Düsseldorf-Wuppertal zwischen Universitätstunnel und Düsseldorf-Holthausen 1 Kilometer zähfließender Verkehr. Wir wünschen allen unterwegs gute Fahrt.
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4: Hallo, hallo. Johanna Tänzer hier für euch. Ich wünsche euch eine gute Nacht bzw. einen guten Morgen, wenn ihr jetzt schon raus müsst. Über 600 Millionen Aufrufe hat der Netflix-Film K-Pop Demon Hunters mittlerweile. 600 Millionen, Leute. Wow, das ist so, so viel. Das ist wirklich der erfolgreichste Netflix-Film ever. Und ich muss zugeben, ich habe ihn immer noch nicht gesehen. Aber hey, ich kenne immerhin den Song dazu. Ja, ihr auch. Golden von Huntrix, den spiele ich euch jetzt. Einen schönen frühen Donnerstag für euch.

0: Toten Hosen in eurer Nacht. Die Show muss weitergehen. 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
4: Wer, wie, was? Der, die, das, wieso, weshalb, warum? Wer nicht fragt, bleibt dumm. Ja, ne, kennt jeder, oder? Überall auf der Welt, Sesamstraße, habe ich gerade im spanischen Fernsehen gesehen, hier auf Mallorca. Das läuft echt überall, in 150 Ländern auf der Welt. Ich meine, das ist doch mal ein Hammer. Kermit, der Frosch, überall gern gesehen. Ne? Sobald man Kermit sieht, hat man ja gute Laune. Aber jetzt kommt's. Kermit heißt fast überall Kermit. Deutschland, Frankreich, Italien, in Spanien aber nicht. Ja, und da bin ich ja gerade. Hier heißt Kermit Gustavo. Wirklich, kein Scheiß. Kermit heißt hier Gustavo. Gustavo der Frosch, wie geil ist das denn? Da haben wir doch direkt Bock, seinen Urlaub zu verlängern, ne? Oder einen Flamenco-Kurs zu machen. Ach, ich brauche gleich erstmal einen Milchkaffee. Javier, por favor. Un habitación doble con leche. Ja, rapido. Komm, jetzt nie einschlafen.
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0: Das Wetter.
1: In der Nacht ist der Himmel dicht bewölkt. Im Bergland ist es stellenweise auch neblig trüb. Es bleibt aber überwiegend trocken. Die Tiefstwerte liegen zwischen 8 und 4 Grad. Am Tag ist es dann auch stark bewölkt. Ab und zu kann es leichten Regen geben bei 12 bis maximal 16 Grad.
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2: A46 Düsseldorf-Wuppertal zwischen Universitätstunnel und Düsseldorf-Holthausen. 1 Kilometer Stau. Wir wünschen allen unterwegs gute Fahrt.
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1: Hi zusammen, Johanna Tänzer ist hier für euch in dieser Nacht. Ich spiele jetzt mal kurz Gruß FM, ja? Grüße gehen raus an alle, die jetzt gerade vielleicht vom Frühdienst nach Hause kommen und todmüde ins Bett fallen. Dieser Song hier ist für euch.

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0: 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Hey, seid ihr im Team Essen essen? Oder im Team Essen erstmal fotografieren, bevor man es isst? Leute, ich gebe es zu, ich habe schon mal mein Essen gepostet. Ja, weil wenn ich vor allen Dingen auf Reisen bin und da es so Foodtrends gibt, die es hier nicht gibt, dann denke ich so, oh ja, das ist ein Foto wert. In Berlin gibt es jetzt aber ein Restaurant, die sind da jetzt ganz strikt. Also die sagen so, nee, sorry, bei uns ist Essen fotografieren nicht mehr erlaubt, weil es einfach zu sehr nervt. Wie steht denn ihr so zum Thema Essen posten?
1: Also eine Freundin hatte ich tatsächlich mal und ich habe das immer geskippt, weil ich wollte das überhaupt nicht sehen. Das interessiert einfach auch niemanden.
2: Ja, gibt es ein paar Leute, aber stört mich nicht, dann scrolle ich einfach weiter. Warum soll ich mich darüber aufregen?
1: Also man muss jetzt nicht immer alles teilen. Also ich entfolge auch meistens Leuten auf Instagram, die extrem viel unnötige Sachen in ihre Storys posten.
3: Ich finde es einfach seltsam, sein Essen hochzuladen. Vor allem, weil es halt so viele Menschen auch mit Essstörungen gibt und müsst sie halt nicht unbedingt sehen, was andere Menschen essen.
0: Okay, okay. Guter Punkt. Ehrlich gesagt, habe ich darüber noch gar nicht nachgedacht. Wieder was gelernt von euch.
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1: Ich bin Ursula Winkler. Die schwarz-rote Koalition ist seit einem Jahr im Amt. Unionsfraktionschef Spahn sieht sie unter Einigungsdruck bei zentralen Reformen. Er zeigte sich diesbezüglich aber auch zuversichtlich. Wirtschaftswachstum zu erzeugen, wertete Spahn in der ARD-Sendung Maischberger als zentrale Aufgabe. Unheimlich viele Menschen müssten schauen, dass sie über die Runden kommen. Die Kaufkraft sei seit 6-7 Jahren nicht gestiegen, sagte Spahn. Deutschland sei ärmer geworden. Das spürten die Leute beim Einkaufen und an der Tankstelle im Alltag. Wie viele Steuern nimmt der Staat in den kommenden Jahren voraussichtlich ein? Bundesfinanzminister Klingbeil stellt am Nachmittag die Ergebnisse der aktuellen Steuerschätzung vor. Sie prognostiziert die Steuereinnahmen von Bund, Ländern und Kommunen bis 2030.
2: Die Bundesregierung hatte wegen der wirtschaftlichen Folgen des Irankriegs zuletzt ihre Konjunkturprognose halbiert und erwartet in diesem Jahr nur noch ein Mini-Wachstum von 0,5%. Die aktuelle Steuerschätzung ist vor allem auch wichtig für die Planungen des neuen Haushalts. Laut einem ersten Entwurf sind im kommenden Jahr im Kernhaushalt Ausgaben von über 543 Milliarden Euro vorgesehen. Und trotz geplanter Einsparungen und Kürzungen soll die Neuverschuldung auf über 110 Milliarden Euro ansteigen. Derzeit sind die Ministerien dran, um weitere Sparmaßnahmen vorzulegen. Tine Klimach, Berlin.
1: Man bekommt eine Wohnung nicht, weil der Name ausländisch klingt. Oder man wird wegen des Alters bei der Jobsuche aussortiert. Solche Fälle möglicher Diskriminierung gibt es viele. Jetzt sollen Betroffene dagegen bessere rechtliche Möglichkeiten bekommen. An einem neuen Gesetzentwurf der Regierung gibt es aber deutliche Kritik.
3: Das Gesetz soll vor allem die Frist verlängern, in der Diskriminierte Ansprüche geltend machen können, von 2 auf 4 Monate. Das sei immer noch viel zu kurz, sagt die Antidiskriminierungsbeauftragte des Bundes, Ferda Ataman. Andere EU-Staaten ließen da bis zu 5 Jahre Zeit. Und außerdem müsse das Gesetz auch für staatliche Stellen gelten, so Ataman. Es könne nicht sein, dass Menschen beim Einkaufen im Supermarkt besser vor Diskriminierung geschützt seien als im Umgang mit Ämtern, Behörden, Polizei und Justiz. René Thorau, Berlin.
1: Zum Fußball. Der FC Bayern hat das Champions-League-Finale verpasst. Die Münchner kamen im Halbfinal-Rückspiel gegen Paris Saint-Germain daheim nicht über ein 1:1 Unentschieden hinaus. Das Hinspiel hatten die Franzosen mit 5:4 gewonnen. Sie treffen im Finale nun auf den FC Arsenal.
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4: In der Nacht zu Donnerstag bleibt der Himmel komplett zugezogen. Besonders im Bergland kann sich auch dichter Nebel bilden. Regen gibt's aber eher selten. Die Temperaturen gehen runter auf 8 bis 4 Grad. Am Tag wird's dann auch bewölkt. Ab und zu kann es leichten Regen geben. Das Ganze bei 12 bis 16 Grad.
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5: A2 Dortmund-Oberhausen zwischen Bottrop und Oberhausen-Königshardt. 1 Kilometer Stau. Und A448 Dortmund Witten Bochum West zwischen Kreuz Dortmund Witten und Witten Stockum. 3 Kilometer stockender Verkehr. Wir wünschen allen unterwegs gute Fahrt.

Hey, guten Morgen zusammen. Johanna Tänzer ist hier für euch und ey, wer braucht schon einen lahmen Wecker, wenn man mit Drums geweckt werden kann? Das sind Two Colors, das Safri-Duo und Chris de Serendi mit Cynical.

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0: BTS mit Swim, good morning.
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0: Das sagt uns Kevin Zimmer jetzt. Hallo, guten Morgen.
2: Guten Morgen.
0: Kevin, heute ist Kassensturz bei Finanzminister Lars Klingbeil, ne?
2: Richtig. Wie sieht es mit den Steuereinnahmen aus? Heute wird der Finanzminister seine Steuerschätzung der nächsten Jahre veröffentlichen. Da sind wir sehr gespannt drauf.
0: Ja, und Ärger gibt es heute um die Farbe Orange.
2: Ja, die Baumarktkette Obi hatte die Farbe Orange für ihre Baumarktartikel als Marke schützen lassen, aber das Bundespatentgericht hat im letzten Jahr entschieden, Orange, also nur die Farbe als Marke einzusetzen. Nee, Freunde, das geht aber nicht, weil so eine Farbe allein kein richtiges Alleinstellungsmerkmal ist. Also wurde die Farbe Orange als Marke für Obi gestrichen. Heute kämpft die Baumarktkette vor dem Bundesgerichtshof dann darum, dass die Farbe Orange als Marke wieder eingetragen wird.
0: Wahnsinn, Streit um eine Farbe, wenn man sonst nichts zu tun hat. Ja. Es gibt aber auch Streit im Vatikan, ne?
2: Ja, Donald Trump hatte ja zuletzt Papst Leo ordentlich rund gemacht, weil der Papst das Vorgehen der USA gegen den Iran kritisiert hatte. Heute sollen die Wogen geglättet werden. US-Außenminister Rubio wird in Italien erwartet und es steht auch ein Treffen mit Papst Leo auf dem Programm.
0: Boah, zum Glück ist es nicht Trump selbst bei dem, da hätte ich ja schon wieder Angst gehabt, was da passiert. Danke, Kevin.

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0: Das Wetter.
1: In der Nacht haben wir viele Wolken. In höheren Lagen kann es auch mal nebelig und trüb sein. Meistens bleibt es aber trocken. Und es wird recht frisch bei 8 bis 4 Grad. Am Tag bleiben die Wolken dann. Es kann ab und zu mal leichten Regen geben. Und Temperaturen von 12 bis 16 Grad.
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2: A2 Dortmund-Oberhausen zwischen Gladbeck-Ellinghorst und Oberhausen-Königshardt. 4 Kilometer Stau, 30 Minuten Zeitverlust. Und A448 Dortmund-Witten-Bochum-West zwischen Kreuz Dortmund-Witten und Witten-Stockum. 3 Kilometer stockender Verkehr. Wir wünschen allen unterwegs gute Fahrt.

Hi zusammen, guten Morgen. Johanna Tänzer ist hier, wünsche euch einen ganz schönen frühen Donnerstagmorgen. Und der nächste Song ist nicht so bad, wie der Titel klingt.

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0: Coldplay und Beyoncé. Hymn for the Weekend. Guten Morgen euch.
1: Mathe gestern, heute ist prüfungsfrei, morgen kommt dann Französisch, oder? Ja, das sind jetzt die letzten schriftlichen Abi-Prüfungen, die laufen. Und dann, nach dem Abi, was geht dann? Ja, vielleicht ist es ganz hilfreich, wenn ein dann jemand mal so ein bisschen an die Hand nimmt.
2: Augenblick mal.
3: Bruno behauptet, er ist ein Engel, um Kester durch die Nacht zu begleiten. Und ich habe mich schon sehr gefreut, als mir dieser Gedanke kam, wie würde man eigentlich selbst reagieren, wenn jemand auf einen zukäme und sagt, ich bin dein Schutzengel?
4: Tja, wie würde man reagieren auf die Frage, die der Autor Niels Mohl da gestellt hat?
3: Man würde ihn wahrscheinlich erstmal für nicht bei Trost halten, egal wie religiös man ist. Und dann, ja, muss der sich natürlich beweisen.
4: Engel der letzten Nacht, so heißt der Roman, den Niels Mohl geschrieben hat. Es geht um die Geschichte des Abiturienten Kester, der keine Vorstellung von seiner Zukunft hat, sich in einer Lebenskrise befindet und auf der Suche nach der ultimativen Erfahrung ist. Das Abitur als Bruchstelle, so wie es im Leben immer wieder vorkommt.
3: Später ist es dann der Berufseinstieg oder die Familiengründung. Immer wieder kommen wir an diese Bruchstellen des Lebens und an denen stocken wir kurz und müssen uns einmal neu sortieren.
4: Engel der letzten Nacht, dafür erhält Niels Mohl den diesjährigen katholischen Kinder- und Jugendbuchpreis. Heute ist die Verleihung in Paderborn und einer der zentralen Sätze im Roman lautet: Indem du Menschen magst, fängst du auch an, das Leben zu mögen. Niels Mohl.
3: Der Künstler, der das Cover zu diesem Buch gemacht hat, er arbeitet auch mit Jugendlichen zusammen, die Lebenskrisen haben. Und das Erste, was er ihnen sagt, ich bin hier, um Werbung fürs Leben zu machen. Und so verstehe ich als ein Claim auch die Botschaft dieses Romans.
4: Mehr bei uns auf augenblickmalonline.de. Stefan Klinkhammer von der Katholischen Kirche für Augenblick.

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1: Mit Danny Hoppe. Guten Morgen.
2: Am Ende gewinnst du heute nicht und es tut natürlich weh.
1: Der große Traum vom Triple ist geplatzt für den FC Bayern. Abwehrspieler Konrad Leimer war das bei DAZN nach dem 1:1 zu Hause gegen Paris Saint-Germain. Dadurch haben die Münchner den Einzug ins Finale der Champions League verpasst. Schon nach 3 Minuten lagen die Bayern gegen PSG hinten. Der späte Ausgleichstreffer in der Nachspielzeit durch Harry Kane kam zu spät. So spektakulär wie bei der 4:5 Pleite im Hinspiel ging es im Rückspiel nicht zu. Titelverteidiger Paris zeigte diesmal auch im Verteidigen seine Weltklasse. Dazu ärgerten sich die Bayern noch über 1-2 strittige Schiedsrichterentscheidungen. Dass es am Ende nicht reichte, lag aus Sicht von Torwart Manuel Neuer aber vor allem an einem anderen Punkt.
3: Ja, ich glaube, wir waren heute keine Killer in der Offensive gewesen. Sowas hätten wir heute einfach gebraucht und ich glaube, man hat gesehen, dass wir eigentlich auch dem Finale nahe gewesen sind, aber das Ding nicht zu Ende spielen konnten.
1: Im Finale trifft Paris damit Ende des Monats auf den FC Arsenal. Für die Bayern bleiben dadurch nur noch 2 Titel übrig. Die Meisterschaft haben sie ja schon sicher. Am 23. Mai steht dann außerdem noch das Finale im DFB-Pokal an. Und jetzt weitere Meldungen im Überblick. KI-Anwendungen zum Erstellen von sexualisierten Deepfakes sollen in der EU in Zukunft verboten sein. Das hat die zyprische EU-Ratspräsidentschaft jetzt am frühen Morgen mitgeteilt. Gleichzeitig sollen andere KI-Regeln vereinfacht werden, um das wirtschaftliche Potenzial von künstlicher Intelligenz in Europa besser auszuschöpfen. Der NRW-Landtag beschäftigt sich am Vormittag in einer Aktuellen Stunde mit Jugendlichen ohne Berufsperspektive. Denn fast 33.000 Schülerinnen und Schüler haben im letzten Jahr die Schule ohne Abschluss verlassen. Die SPD nennt die Zahlen alarmierend. Seit dem Abend brennen in einem Entsorgungsbetrieb am Krefelder Rheinhafen rund 700 Tonnen Metallschrott. 3 Mitarbeiter wurden leicht verletzt. Die Löscharbeiten gestalten sich nach Angaben der Feuerwehr schwierig. Wegen der starken Rauchentwicklung hatte sie am Abend einen Alarm auf Warn-Apps ausgelöst. Der Hantavirus-Ausbruch auf dem Kreuzfahrtschiff Hondius beschäftigt seit Tagen die Weltöffentlichkeit und jetzt auch Ärzte in Deutschland. Denn am späten Abend ist eine Frau, die auf dem Schiff Kontakt zu einem Hantavirus-Fall hatte, in der Uniklinik Düsseldorf angekommen, zur vorsorglichen Untersuchung. Sie war vom Flughafen in Amsterdam mit einem speziellen Transportkonvoi in die Klinik gebracht worden. Von der Feuerwehr hieß es, der Zustand der Frau sei stabil, momentan zeigen sie keine Symptome einer Infektion. Nach dem Hantavirus-Ausbruch auf dem Schiff sind bisher 3 Menschen gestorben. 3 weitere wurden außerdem unter medizinischer Begleitung von Bord des Schiffes geholt. Das Schiff mit knapp 150 Menschen an Bord soll jetzt einen Hafen auf Teneriffa anlaufen. Und das waren die Nachrichten mit Danny Hoppe.
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4: Wir freuen uns auf einen Tag ohne Regen. Ja, den gibt's auch noch. Temperaturen um die 8 Grad zum Start in euren Donnerstagmorgen. 15 Grad erreichen wir heute maximal. Ab und zu kommt die Sonne auch mal durch und es wird wesentlich freundlicher als gestern und die letzten Tage. Morgen dann zum Start ins Wochenende 18 Grad und Sonne. Samstag wieder Temperaturen über 20 Grad.
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4: Ach, ihr sagt mir gerade durchs Fenster eine Taube guten Morgen. Guten Morgen, liebes Täubchen. Hallöchen. Na gut, sie ist auf jeden Fall da, die Taube, aber Blitzer sind noch nicht da. Und größere Staus haben wir auch noch keine. Falls ihr aber sagt, hier, Daniel, ich habe schon was gesehen. Stau, Blitzer, ein Unfall, ein Ampelausfall. Sagt gerne kostenlos Bescheid über die 0800 951 99 99. Gute und sichere Fahrt.
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4: Am Donnerstagmorgen mit Dante Thomas und Miss California aus den 2000ern. Hallo Köln.

0: verstecken kann und halt spielen, ja.
1: Weil es mega cool ist.
2: 12 Räume sind hier aufgebaut und in jedem passiert was anderes. In einem Raum könnt ihr dann zum Beispiel in einem Windkanal Luftballons jagen.
1: Geil, richtig cool, alles mit Ballons.
2: Im nächsten Raum hängen dann hunderte bunte Lichterketten von der Decke. Danach lauft ihr durch ein riesiges virtuelles Aquarium, wo ihr Fische jagen könnt. Ein Raum hat es den Kids aber besonders angetan.
1: Ein Bällebad, dass man so reinspringen kann.
3: Das macht einfach komplett viel Spaß.
0: Das war das größte Bällebad und das geilste.
2: Aber die Ausstellung ist nicht nur für Kinder was, sagt auch Andreas Wanschk, der das Ganze auf die Beine gestellt hat.
4: Der Sinn ist, wieder 5 Jahre alt zu werden. Hier geht es darum, einfach Spaß zu haben, in eine andere Welt einzutauchen und mal ein bisschen 5 gerade sein zu lassen und ein bisschen die Welt zu vergessen.
2: Hier ist wirklich für jeden was dabei. Insbesondere dann, wenn es euch vielleicht gerade nicht so gut geht.
1: Wenn man gerade so dunkel ist, traurig oder so, muss man hier hingehen, weil hier wird es einfach wieder heller und fröhlicher.
2: Eröffnung ist dann am Samstag. Die Ausstellung bleibt noch bis Ende des Jahres hier bei uns in Köln.
5: Danke dir, Paul. Auf jeden Fall genug Zeit, damit ihr euch Bubble Planet im Kolonium in Ruhe reinziehen könnt. Tickets kosten übrigens knapp 20 Euro für Erwachsene. Kinder kommen ein bisschen günstiger rein. Den Link dazu findet ihr auf radioköln.de. Und jetzt rein in den Donnerstag mit TLC aus dem Jahr 95, meinem Geburtsjahr. Waterfalls.

0: George Ezra. Um 6.17 Uhr hier bei Radio Köln. Schluss, aus, vorbei. Der Traum vom Finale in der Fußball-Champions League. Der FC Bayern München, der ist gestern im Halbfinal-Rückspiel gegen Paris Saint-Germain nicht über ein 1:1 Unentschieden hinausgekommen und damit auch ausgeschieden. Kollege Fabian Schaffer aus der Radio Köln Sportredaktion, woran hat es denn gelegen?
1: Also ich sag jetzt mal ganz grundsätzlich, Paris war in beiden Spielen leicht besser. Und es waren beides einfach Spiele auf einem ganz, ganz hohen Niveau. Mit zwei wahnsinnig guten Mannschaften. Auch wenn im ersten Spiel natürlich beim 5:4 aus Bayern-Sicht viel mehr Tore gefallen sind. Und der Ausgleich von Kane in der Nachspielzeit jetzt kam einfach zu spät. Dembélé hatte Paris ja schon in der dritten Minute in Führung gebracht. Ja, und der Schiedsrichter, boah, der hat teilweise echt Entscheidungen getroffen.
0: Ja, ich habe es gestern Abend selbst gesehen. Diese Entscheidungen teilweise, die waren echt, ich hätte sie nicht so gepfiffen. Na gut, am 30. Mai ist dann das Finale, und zwar Arsenal London gegen Paris Saint-Germain. Mal gucken, wie der Schiri dann drauf ist. Radio Köln ist hier mit neuer Musik von Alex Warren.

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1: Mit Sandra Rosenthal, guten Morgen. Zoll kontrolliert Paketdienste in Köln. Unbekannte spannen Seil über Radweg. Und das Wetter wieder etwas Sonne und bis 15 Grad. Es ist so bequem. Mit einem Klick ist das neue Haushaltsgerät oder die neue Jacke online bestellt. Doch für die vielen Mitarbeitenden in der Paketbranche ist es harte Arbeit. Und nicht alle bekommen dafür den Mindestlohn. Der Kölner Zoll hat Transportunternehmen unter anderem bei uns in Köln kontrolliert. Inga Schneider hat die Infos für euch.
2: In 11 Fällen bei uns in Köln haben sich erste Hinweise ergeben, dass den Beschäftigten nicht der Mindestlohn gezahlt wird. Außerdem liegen bei 8 Beschäftigten konkrete Anhaltspunkte vor, dass sie von ihrem Arbeitgeber nicht ordnungsgemäß zur Sozialversicherung gemeldet sind, also Schwarzarbeiten. Rund 100 Einsatzkräfte der Finanzkontrolle Schwarzarbeit vom Kölner Zoll waren gestern im Einsatz. Insgesamt wurden 117 Beschäftigte von 27 Firmen bei uns in Köln kontrolliert.
1: KI-Anwendungen, mit denen sexualisierte Deepfakes erstellt werden können, sollen in der EU verboten werden. Vertreter der Mitgliedstaaten und des EU-Parlaments haben sich auf eine Anpassung des KI-Gesetzes geeinigt. Es muss aber noch final verabschiedet werden. Bei Deepfakes wird zum Beispiel das Gesicht einer Frau in ein anderes Video, etwa eine Pornosequenz, eingefügt oder die Stimme künstlich nachgeahmt. Der Fall Colleen Fernandes, Christian Ulmen, hatte bei uns eine Debatte über Deepfakes ausgelöst. Kinder und Jugendliche in Ostheim bekommen eine neue Anlaufstelle. Nach dem Abriss des alten Containers soll jetzt ein Neubau an die Gernsheimer Straße. Heute Morgen wird der Grundstein gelegt. Jana Richter mit Details.
3: Der Fedel e.V. betreibt die Kinder- und Jugendarbeit vor Ort. In dem neuen Gebäude soll es viel mehr Platz für offene Angebote und Gruppenarbeit geben. In die Planung seien auch die Wünsche und Vorschläge der Kinder und Jugendlichen einbezogen worden, heißt es von der Stadt. Im September 2027 soll der Bau fertig sein. Finanziert wird er aus Mitteln von Stadt, Bund und Land NRW.
1: Damit kann keiner rechnen. Ein Fahrradfahrer ist in der Nacht zum 1. Mai am Rheinufer in Deutz in Höhe des Skaterparks verletzt worden. Jemand hatte ein Seil kniehoch über den Radweg gespannt. Der 42-jährige Radfahrer stürzte und verletzte sich am Kopf. Die Kölner Polizei ermittelt wegen des Verdachts des Eingriffs in den Straßenverkehr und sucht nach Zeugen. Wer Hinweise geben kann, soll sich bei der Kölner Polizei melden. Radio Köln, Nachrichten für Köln mit Sandra Rosenthal. Weitere Infos findet ihr auf radioköln.de.
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4: Mit 8 Grad geht's in diesen Donnerstagmorgen hier bei uns in Köln. Temperaturen steigen heute auf 15 Grad maximal. Es wird im Großen und Ganzen wieder ein kleines bisschen wärmer. Dazu heute zeigt sich ab und zu mal die Sonne und es bleibt größtenteils ohne Regen. Morgen wird es dann auch wieder noch ein Ticken wärmer bei 18 Grad, Samstag 22.
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4: Die Tina ist schon unterwegs und hat einen Blitzer gesehen, und zwar im Weidenbruch. Steht vor der Schule und blitzt in beide Richtungen bei Tempo 30. Ihr denkt natürlich dran, vor Schulen und Kitas immer vorsichtig zu fahren. Dann der Blick auf die Straßen im Stadtgebiet. Hör mal, keine größeren Staus. Ihr kommt gut durch. Falls ihr aber sagt, hier, Daniel, ich habe schon was gesehen, ein Stau, ein Blitzer, ein Unfall, sagt's mir, ich geb's weiter, 0800 951 99 99.
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4: Hallo, um 6.34 Uhr jetzt mit Mary und Checklist.
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Guten Morgen, 6.45 Uhr. Es ist der erste Donnerstag im neuen Monat und zwar im Mai. Und wie immer am ersten Donnerstag im neuen Monat ist auch heute wieder Kölntag. Das heißt, heute kommt ihr wieder kostenlos in alle städtischen Museen rein bis 22 Uhr. Also, es lohnt sich. Falls ihr heute Abend nichts vorhabt, macht das gerne und startet gut rein in diesen Tag mit Musik gleich von Robbie Williams und Supreme. Und das hier ist Teddy Swims, was ganz Smoothes zum Wachwerden. Bad Dreams im besten Musikmix für Köln. Ich bin Daniel Weyroth. Hallo Köln.

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1: Mit Danny Hoppe. Guten Morgen. Der Hunter-Virus-Ausbruch auf einem Kreuzfahrtschiff beschäftigt seit Tagen die Weltöffentlichkeit und inzwischen auch Ärzte in Deutschland. Denn eine Frau, die auf dem Schiff Kontakt zu einem Hunter-Virus-Fall hatte, ist am späten Abend in die Uniklinik Düsseldorf gebracht worden mit einem speziellen Transportkonvoi vom Amsterdamer Flughafen. Niklas Lünebach aus dem News-Team. Wie geht's der Frau gerade?
2: Also die Feuerwehr sagt, der Zustand der Frau sei stabil, sie zeige bisher keine Symptome einer Infektion. Und auch die Düsseldorfer Uniklinik hat bereits vorher betont, es handle sich um eine Kontaktperson ohne Nachweis einer Hantavirus-Infektion. Sie sei nur vorsorglich in die Klinik gebracht worden. Auf der Infektionsstation soll sie jetzt noch genauer untersucht werden.
1: Ja, und gerätselt wird ja weiter, wie es zu dem Ausbruch an Bord des Schiffes kommen konnte. Die Weltgesundheitsorganisation geht inzwischen davon aus, dass die Infektion schon vorher stattgefunden hatte.
2: Ja, das hat eine WHO-Expertin jetzt der Nachrichtenagentur AFP gesagt. Das Schiff war ja Anfang April im Süden Argentiniens ausgelaufen. Kurz darauf traten bei einem 70-jährigen Niederländer erste Symptome auf. Und die WHO-Expertin sagt, in den meisten Fällen beträgt die Inkubationszeit 2 bis 3 Wochen. Sie geht davon aus, dass der Mann sich die Viren von einem Nagetier eingefangen hat, beziehungsweise über dessen Ausscheidungen. Die argentinischen Behörden haben deshalb jetzt Experten in die betroffene Region geschickt, um dort Nagetiere zu untersuchen.
1: Danke, Niklas. Und jetzt weitere Meldungen im Überblick. In der EU sollen KI-Anwendungen für sexualisierte Deepfakes in Zukunft verboten sein. Das hat die EU-Ratspräsidentschaft angekündigt. Bei Deepfakes wird zum Beispiel das Gesicht einer Frau in ein anderes Video, wie etwa einem Porno, eingefügt oder die Stimme künstlich nachgeahmt. US-Präsident Trump sieht erneut eine Einigung mit dem Iran in Sicht und das schon in den nächsten Tagen. Das sagte er dem Sender PBS. Gleichzeitig drohte er Teheran aber wieder, falls es keinen Deal gäbe, müsse man wieder damit anfangen, den Iran in Grund und Boden zu bombardieren. Die Mehrheit in Deutschland ist dafür, die Steuern auf Alkohol und Tabak zu erhöhen. Das zeigt eine Umfrage des Beratungsunternehmens Deloitte. Demnach halten 66% eine höhere Alkoholsteuer für sinnvoll, 59% eine höhere Tabaksteuer. Kein Finale in der Champions League und damit auch kein Triple in dieser Saison. Der große Traum des FC Bayern ist geplatzt. Im Halbfinalrückspiel kam der deutsche Rekordmeister nicht über ein 1:1 gegen Titelverteidiger Paris Saint-Germain hinaus. Das war zu wenig nach der 4:5-Pleite im Hinspiel. Torwart Manuel Neuer war bei DAZN natürlich enttäuscht, versuchte aber auch schon nach vorne zu schauen.
3: Wir haben ja trotzdem ein Finale, wir sind verdient deutscher Meister geworden. Wir freuen uns auf das Pokalfinale in Berlin. Da denken wir natürlich jetzt nicht dran, weil jetzt überwiegt natürlich die Enttäuschung.
1: Im Finale trifft Paris auf den FC Arsenal. Und das waren die Nachrichten mit Danny Hoppe.
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4: Wir feiern heute großes Comeback und zwar Comeback der Sonne. Ja, sie zeigt sich heute ab und zu wieder über dem Kölner Dom. Dazu bleibt es den ganzen Tag über trocken, bei 8 Grad aktuell und 15 Grad maximal. Und am Wochenende wird es dann auch wieder wärmer bei uns in der Domstadt. Morgen 18 Grad, Samstag perfektes Grillwetter und Temperaturen bis 22 Grad maximal.
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4: Die Tina ist unterwegs, hat einen Blitzer gesehen und zwar in der Straße im Weidenbruch. Der steht vor der Schule rum, der Blitzer, und blitzt in beide Richtungen bei Tempo 30. Ihr denkt natürlich dran, vor Schulen und Kitas immer ganz besonders vorsichtig zu fahren. Dann der Blick auf die Straßen im Stadtgebiet. Hier haben wir noch keine größeren Staus über 5 Minuten. Die Autobahnen, die füllen sich so langsam, aber wir starten durch auf der A3 Oberhausen-Köln zwischen dem Kreuz Hilden und dem Kreuz Leverkusen. 12 Minuten plus. Dann die A4 Aachen-Köln zwischen dem Kreuz West und Eiffeltor. 9 Minuten Stauzeit. Die A59 Bonn-Köln zwischen Troisdorf und Linz. Hier sind es 7 Minuten. So, und falls ihr auch noch was gesehen habt, klingelt durch 0800 951 99 99.
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4: Am Donnerstag, 4 Minuten nach 7 haben wir es. Hier kommt Fastboy.

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0: chilliger Schlafzimmer-Sound von Maroon 5 zum Start in euren Donnerstag. Memories, gerade gehört hier in der Radio Köln Morning Show. Ich bin's, Daniel Wallroth, und in noch nicht mal einem Jahr steht in NRW ja die Landtagswahl vor der Tür. Und schon jetzt läuft sich die Politik so ein kleines bisschen warm. Für die Parteien geht es nämlich um die Wurst. NRW ist ja das bevölkerungsreichste Bundesland und der Wahlkampf, der dürfte wirklich spannend werden. Im Mittelpunkt steht dabei Ministerpräsident Hendrik Wüst. Darüber sprechen wir jetzt mit unserem Politikexperten José Nasyandi aus dem Landtagsstudio. José, wie sicher ist denn Hendrik Wüst gerade wirklich noch?
1: Also Wüst hat grundsätzlich einen entscheidenden Vorteil. Er ist bekannt, er ist Ministerpräsident, er gilt vielen als pragmatisch, ruhig in der Führung. Das verschafft ihm Glaubwürdigkeit, auch Sympathien im Land. Gleichzeitig hat er es hier in NRW zum Beispiel mit einem Ministerrücktritt zu tun, aber auch zum Beispiel mit einem Untersuchungsausschuss, der sich mit dem Regierungshandeln rund um den Terroranschlag von Solingen beschäftigt. Die Opposition nutzt jede Gelegenheit, um zu zeigen, es ist nicht alles rosig.
0: Innerhalb der Bundesregierung, die ja auch CDU geführt ist, gibt es aktuell viel Streit. Hilft ihm das oder schadet ihm das eher?
1: Naja, beides ist möglich. Einerseits kann Wüst sagen, NRW geht seinen eigenen Weg. Wir machen hier pragmatische Politik vor Ort. Das kann positiv wirken, wenn er sich da abgrenzt. Andererseits wird er als CDU-Ministerpräsident auch mit der Bundespolitik seiner Partei mitbewertet. Wenn die Bundesregierung schwächelt oder unpopuläre Entscheidungen trifft, dann wird das zwangsläufig auf ihn abfärben, selbst wenn er hier in Düsseldorf eigentlich gut dasteht.
0: Danke dir, José Nasyandi aus dem Landtagsstudio. Gut ein Jahr vor der NRW-Landtagswahl blicken wir zusammen auf die Zusammenhänge und auf den aktuellen Stand der Dinge. Wir haben für euch alle Infos und Einordnungen zur NRW-Landtagswahl zusammengestellt. Findet ihr zum Nachlesen jetzt ganz gemütlich am Frühstückstisch auf radioköln.de. Und da könnt ihr übrigens auch eure Fragen an die Politiker schreiben. Die stellen wir denen dann morgen ab 10 Uhr in einer Sondersendung live aus dem Landtagsstudio in Düsseldorf. Na, das machen wir so. 7:13 Uhr haben wir es jetzt. Hier kommt Eric Carmen mit Hungry Eyes.

0: Bibi Rexha mit New Religion in der Radio Köln Morning Show. Heute, meine Damen und Herren, ist Weltpassworttag und dazu schmunzelt ihr euch jetzt um 7.18 Uhr in den Donnerstagmorgen.
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2: Hier die Top 3 der nervigsten Dinge im Leben. Steuererklärung, Musik von Revolverheld und Passwörter ändern. Ey Leute, früher war einfach Name plus Geburtsjahr fertig. Aber jetzt brauchst du 12 Buchstaben, groß und klein, Zahlen, Sonderzeichen, ein Stück deiner Niere und eine Prise Himalaya-Salz, um dich bei Lieferando einzuloggen. Du hast schneller einen Kredit für ein Haus beantragt, als ein neues Passwort eingerichtet. Und dann sind Passwörter ja auch wie Unterwäsche. Nie mit anderen teilen und jeden Tag wechseln, ansonsten bist du angeschissen. Leute, ich habe meinen Job gekündigt, mich von meiner Freundin getrennt und Weihnachten bei der Familie abgesagt. Ich habe keine Zeit mehr, ich muss Passwörter ändern. Da fängt's ja schon an. Kratzt euch mal am Kopf, wenn ihr immer das gleiche Passwort benutzt. Na? Wie viele Menschen um euch rum kratzen sich gerade? Wusstet ihr eigentlich, dass dieser Code in den Matrix-Filmen eingescannte japanische Sushi-Rezepte sind? Und immer dran denken, Zwei-Faktor-Authentifizierung bedeutet Passwort plus Hoffnung. Kleiner ITler-Witz.
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1: Mit Sandra Rosenthal, guten Morgen. Zoll kontrolliert Schwarzarbeit bei Paketdiensten. EU will Deepfakes verbieten. Und das Wetter, wieder etwas Sonne und bis 15 Grad. Einige Paketdienstleister bei uns in Köln bezahlen ihre Beschäftigten offenbar nicht immer korrekt. Und nicht alle Paketboten sind sozialversichert. Den Verdacht hat der Kölner Zoll, nachdem er gestern mehrere Transportunternehmen auch bei uns in Köln kontrolliert hat. In 11 Fällen gäbe es Hinweise darauf, dass den Beschäftigten nicht der Mindestlohn gezahlt wird. Bei 8 Beschäftigten lägen konkrete Anhaltspunkte vor, dass sie nicht ordnungsgemäß zur Sozialversicherung angemeldet sind. Mit rund 100 Kräften war die Finanzkontrolle Schwarzarbeit vom Kölner Zoll im Einsatz. Die EU will KI-Anwendungen, mit denen sexualisierte Deepfakes erstellt werden können, verbieten. Vertreter der Mitgliedstaaten und des Europäischen Parlaments haben sich auf eine entsprechende Anpassung des KI-Gesetzes geeinigt. Uli Reitinger mit Details.
2: Experten sagen, die Behörden und die Politik reagieren zu spät, aber sie reagieren. Dabei gilt schon jetzt, wer manipulierte Darstellungen sexueller Handlungen ohne Zustimmung der Betroffenen anfertigt oder verbreitet, soll bestraft werden. Bei der aktuellen Einigung heute Nacht ging es allerdings um das Verbot der KI-Funktionen, mit denen solche Deepfakes erstellt werden können. Das Verbot bezieht sich ausdrücklich auch auf das Erstellen von Inhalten, die sexuellen Kindesmissbrauch darstellen.
1: In Ostheim wird heute Morgen der Grundstein für ein neues Jugendzentrum gelegt. Der alte Container an der Gernsheimer Straße ist bereits abgerissen. Jetzt soll ein Neubau mit deutlich mehr Platz her. Der Fedel e.V. betreibt die Kinder- und Jugendarbeit vor Ort. Die Kinder und Jugendlichen konnten ihre Wünsche und Ideen mit einfließen lassen. In gut einem Jahr soll der neue Bau fertig sein. Stadt, Bund und Land finanzieren das neue Zentrum. In einem riesigen Bällebad spielen, Luftballons in einem Windkanal fangen oder mit einem digitalen Aquarium Fische jagen. Das alles ist Teil der neuen Ausstellung Bubble Planet, die am Samstag im Kolonium in Ossendorf startet. Gestern durfte eine Gruppe Kinder die 12 Räume schon mal testen.
3: Wir spielen mit Ballons.
4: Ja,
3: in einem Ballonbad.
4: Wenn man springen kann und verstecken kann und halt spielen, ja.
5: Wenn man gerade so dunkel ist, traurig oder so, muss man hier hingehen, weil hier wird es einfach wieder heller und fröhlicher.
1: Die Ausstellung bleibt bis Ende des Jahres in Ossendorf. Tickets kosten knapp 20 Euro. Radio Köln, Nachrichten für Köln mit Sandra Rosenthal. Alles zum Nachhören gibt's auf radioköln.de.
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6: Und zack, feiert die Sonne heute wieder großes Comeback bei uns in der Domstadt. Einen Sonne-Wolken-Mix kriegen wir am Nachmittag. Im Moment Temperaturen um die 8 Grad bis 15 Grad dann morgen. Nee, heute maximal. Morgen dann 18 Grad und am Samstag auch Sonne satt bei Temperaturen um die 22 Grad.
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6: Die Tina hat den ersten Blitzer des Tages entdeckt. Und zwar steht er im Weidenbruch vor der Schule und es blitzt in beide Richtungen bei Tempo 30. Ihr denkt natürlich dran, vor Schulen und Kitas immer ganz besonders vorsichtig zu fahren. Dann gucken wir in die Stadt. 9 Minuten plus habt ihr gerade auf der Universitätsstraße. Hier staut es sich zwischen Zülpicher und Bachemer Straße. Und 7 Minuten plus gibt es gerade auf dem Militärring zwischen Franz-Krämer-Stadion und Luxemburger Straße. Dann der Blick auf die Kölner Autobahn. Auch hier ist schon ein bisschen was los. Auf der A4 Aachen-Köln zwischen dem Kreuz West und Eiffeltor 9 Minuten plus. Die A57 Krefeld-Köln zwischen dem Dreieck Neuss-Süd und dem Kreuz Nord 17 Minuten Stauzeit. Und die A59 Bonn Richtung Köln zwischen Troisdorf und Flughafen 11 Minuten plus. So, wenn ihr noch was gesehen habt, Staus, Blitzer, Unfälle, sagt Bescheid. Ich gebe es weiter 0800 951 99 99.
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6: Ach Mensch, ist ja schon Donnerstag. Lieben wir. Rein geht's in den Tag mit Tom Gregory und Small Steps.

0: Was soll das? Ja, hört ihr gleich von Herbert Grönemeyer. 7.41 Uhr haben wir es jetzt am Donnerstagmorgen. Hallo Köln.
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0: Der Jürgen, ne? Der Jürgen Bangert, der hat gesagt, er hat sich für heute sehr viel vorgenommen mit euch. Und zwar im landesweiten Geldregenstudio. Aber auch hier die größten Projekte, ne? Die starten mit dem ersten Schritt. Und den machen wir jetzt auch. Guten Morgen, Jürgen.
2: Guten Morgen. Ich habe wie alle ausgebremst auf dem Weg zum Kindergarten. Hallo.
3: Hallo. Guten Morgen.
2: Guten Morgen. Aber du arbeitest gar nicht selber im Kindergarten, sondern bringst gerade deinen Sohnemann hin.
3: Ja, genau.
2: Es ist ja am Wochenende Muttertag. Basteln die heute immer noch so kleine Überraschungen?
3: Das weiß ich jetzt noch gar nicht, ehrlich gesagt. Das wird eine Überraschung für mich.
2: Das stimmt. Das ist jetzt eine saublöde Frage von mir gewesen. Wenn du es wüsstest, wäre es keine Überraschung. Und ja, du bist ein richtiger Familienmensch. Das habe ich schon rausgehört.
3: Weil, ja, total.
2: Wenn du was gewinnst, gibt es für dich nur eine Möglichkeit, was mit dem Geld passiert.
3: Genau, etwas mit meiner Familie unternehmen. Selbstverständlich. Essen gehen, in den Freizeitpark, einkaufen gehen, ja, was wir so mögen.
2: So, wunderschön. Dann drücke ich dir die Daumen, dass wir das jetzt umgesetzt bekommen. Anne, hier kommt dein Geldring.
1: 220 Euro.
3: Weiter.
1: 950 Euro.
3: Weiter.
1: 1500 Euro.
3: Weiter.
1: 1750 Euro.
3: Ja, stopp.
2: Anne, herzlichen Glückwunsch.
3: Ja, super, ich freue mich, mega.
2: 1750 Euro sind es für dich.
3: Ja, das ist cool, vielen Dank, mega.
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Ja, womit haben wir das verdient? Das haben sich gestern Abend auch die Spieler des FC Bayern München wahrscheinlich nach Abpfiff gefragt. Schluss aus vorbei. Der Traum vom Finale in der Fußball-Champions League, der ist jetzt aus. Die Bayern, die haben nämlich im Halbfinal-Rückspiel gegen Paris Saint-Germain nur 1:1 unentschieden gespielt. Damit hatte Paris mehr Punkte und auch das bessere Torverhältnis und damit sind die Bayern raus. Am 30. Mai heißt dann das Champions League-Finale Arsenal gegen Paris. Radio Köln ist hier, die Morning Show um 7:46 Uhr.

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1: Mit Danny Hoppe, guten Morgen. Der Begriff Deepfakes ist inzwischen auch in der breiten Öffentlichkeit angekommen, durch den Fall Fernandes Ulmen oder auch gestern durch Italiens Ministerpräsidentin Meloni, die auf sexualisierte Deepfakes von sich aufmerksam gemacht hat. Die EU will jetzt dagegen vorgehen, das hat die EU-Ratspräsidentschaft am Morgen angekündigt. Niklas Lünebach aus dem News-Team, in Zukunft sollen KI-Anwendungen zum Erstellen von sexualisierten Deepfakes verboten werden.
2: Genau, dazu soll das KI-Gesetz angepasst werden. Bei Deepfakes wird ja zum Beispiel das Gesicht einer Frau in ein anderes Video, zum Beispiel einen Porno, eingefügt oder die Stimme wird künstlich nachgeahmt. So ein Material kursiert schon seit Jahren im Netz, aber weil die KI zuletzt so einen technischen Sprung gemacht hat, wirkt das alles eben immer echter. Und es wird dadurch auch immer leichter, solche Videos zu erstellen. Deshalb will die EU jetzt KI-Anwendungen für Missbrauch Deepfakes verbieten. Das heißt, es geht nicht nur um die Bestrafung der Tat, sondern auch um das Verbot des Werkzeugs dafür.
1: Was die EU-Ratspräsidentschaft aber auch nochmal klargestellt hat, die Erstellung von Bildern soll jetzt nicht generell übermäßig stark eingeschränkt werden.
2: Nein, dafür soll in dem neuen Gesetz aber genau definiert sein, was sexualisierte Inhalte sind und was eben nicht. Bevor die Änderungen in Kraft treten können, müssen außerdem noch das EU-Parlament und die Mitgliedstaaten zustimmen. Dann könnte das neue Gesetz Anfang Dezember in Kraft treten.
1: Danke, Niklas. Und jetzt weitere Meldungen im Überblick. Nach dem Hantavirus-Ausbruch auf einem Kreuzfahrtschiff ist eine Kontaktperson am Abend in die Düsseldorfer Uniklinik gebracht worden. Ein spezieller Transportkonvoi hatte die Frau vom Amsterdamer Flughafen abgeholt. Sie soll jetzt vorsorglich untersucht werden. Bisher zeige sie keine Symptome einer Infektion, teilte die Feuerwehr mit. In Lettland sind mehrere Drohnen abgestürzt. Nach Angaben des Militärs waren sie von Russland aus in den Luftraum eingeflogen. Ob es sich um russische oder ukrainische Drohnen handelt, ist noch unklar. Bericht über Verletzte gibt es bisher nicht. Seit dem Abend brennen in einem Entsorgungsbetrieb am Krefelder Rheinhafen rund 700 Tonnen Metallschrott. Es hatte sich eine große Rauchwolke gebildet. 3 Mitarbeiter wurden leicht verletzt. Die Löscharbeiten gestalten sich nach Angaben der Feuerwehr mühsam. Der Traum vom Triple ist geplatzt. Der FC Bayern hat das Finale in der Champions League verpasst. Im Halbfinalrückspiel kam der deutsche Rekordmeister zu Hause gegen Paris Saint-Germain nicht über ein 1:1 hinaus. Bayerns Trainer Vincent Kompany war bei DAZN enttäuscht, aber auch ein fairer Verlierer.
3: Das Niveau von beiden Mannschaften war einfach sehr, sehr, sehr, sehr hoch. Wir haben alles versucht. Ja. Gratulation PSG.
1: Im Finale trifft Paris jetzt auf den FC Arsenal. Und das waren die Nachrichten mit Danny Hoppe.
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4: Ja, im Moment hängen noch viele Wolken über dem Kölner Dom, aber es ist angenehm bei Temperaturen um die 9 Grad. Und später feiern wir dann das Comeback. Und zwar das Comeback der Sonne. 15 Grad kriegen wir heute Nachmittag dann maximal und es bleibt heute den ganzen Tag über trocken. Morgen dann im Wesentlichen richtig schön, 18 Grad maximal. Und Samstag wird dann der schönste Tag der Woche mit 22 Grad und Sonne schien.
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4: Die Tina hat einen Blitzer gesehen, und zwar im Weidenbruch. Der steht da vor der Schule rum, der Blitzer, und blitzt in beide Richtungen bei Tempo 30. Und ihr denkt natürlich dran, vor Schulen und Kitas immer ganz besonders vorsichtig zu fahren. Dann gucken wir in die Stadt. 10 Minuten Stauzeit habt ihr gerade auf der Universitätsstraße. Da staut es sich zwischen Zülpi und Bachemer Straße. Hier bitte mehr Zeit einplanen. Und 8 Minuten plus habt ihr gerade auf der Zoobrücke. Hier staut es sich zwischen Messe und dem Losepark. Dann gucken wir auf die Autobahn. Da hat der Lars was gesehen. Guten Morgen, Lars, gib Gas.
5: Guten Morgen, ich bin auf der A1 von Köln Richtung Dortmund unterwegs. Zwischen dem Kreuz Leverkusen und Burscheid ist ein LKW liegen geblieben. Und diesem LKW ist ein Reifen geplatzt. Und Teile der Reifen befinden sich auf der Fahrbahn bzw. auf dem Stammstreifen. Dort sollte man auf jeden Fall vorsichtig fahren. Allen eine gute Fahrt. Ciao.
4: Dir auch eine gute Fahrt. Danke dir, Lars, fürs Melden. Dann gucken wir auf die A4, Aachen-Köln zwischen dem Kreuz West und Eiffeltor, 19 Minuten plus. Die A57, Krefeld-Köln zwischen dem Dreieck Neues Süd und dem Kreuz Nord, 33 Minuten Stauzeit. Und die A555, Bonn-Köln zwischen Godorf und dem Kreuz Süd, da kommen gerade 6 Minuten oben drauf. Falls ihr auch noch was gesehen habt, Staus, Blitzer, Unfälle, sagt's mir, ich geb's weiter. Die Nummer für WhatsApp-Sprachnachrichten ist die 0221 951 99 99. Gute Fahrt.
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4: Umarm dich einfach mal selbst, singt Kamrat in seinem neuesten Song. Hören wir jetzt hier im besten Musikmix für Köln. Schönen Donnerstagmorgen um 5 nach 8.

0: So, jetzt gab es genug Umarmungen für uns selbst. 8.08 Uhr haben wir es jetzt. Ich wünsche euch einen schönen Start in diesen Donnerstag. Und wenn es nach mir geht, dann wird dieser Donnerstag für euch ganz besonders toll.
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0: Denn heute lassen wir ordentlich Kohle regnen. Kollege Jürgen Bangert ist im landesweiten Geldregenstudio und hatte eben schon die erste Kandidatin.
2: Ja, hi, Anne hier. Ich habe gerade 1750 Euro im Geldregen gewonnen. Mega coole Sache. Ich wünsche euch einen schönen Tag.
0: Also, Anne ist schon mal happy. Bei 1750 Euro hat sie Stopp gesagt. Dabei wäre sogar viel mehr drin gewesen. Bis 10 Uhr sind ja in jeder Runde Geldregen mindestens 3000 Euro drin. Also das ist doch mal ein Deal, oder?
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0: Radio Köln ist hier, die Morning Show mit Daniel Wallroth um gleich 8.13 Uhr. Und diese Situation hier, die kennt ihr, glaube ich, alle.
1: Verstehe ich nicht. Verstehe ich nicht. Verstehe ich nicht.
0: Ja.
1: Verstehe ich nicht.
0: Aha.
1: Verstehe ich nicht.
0: Ja. Früher haben wir dann halt in so einer Situation die Eltern gefragt oder im Lexikon nachgeguckt. Heute fragen wir dann einfach mal schnell die KI. Wo gibt's denn in Köln die geilste Pizza? Welche Seite am Aachener Weiher hat abends noch Sonne? Das ist ein Fluch für die einen und ein Segen für die anderen. Zum Beispiel für Stefanie Weidner, für die Kölnerin, ist die KI nicht mehr wegzudenken.
2: KI hat mein Leben verändert und ohne KI wäre mein Leben so wie es jetzt gerade ist nicht möglich. Und das meine ich auch tatsächlich so.
0: Ja, und Steffi hat beruflich ganz viel mit der KI zu tun. Sie gibt Workshops und sie versucht, sich bei der Arbeit so viel wie möglich mit der KI zu beschäftigen, um mehr Zeit fürs Wesentliche zu schaffen.
2: Meiner Meinung nach die Zeit mit den Menschen. Das Zwischenmenschliche ist das, was ich liebe, was meiner Meinung nach den größten Wert hat. Und da kann KI helfen, mehr Zeit für zwischenmenschliche Beziehungen und Beziehungspflege zu schaffen.
0: Ja, und auch in ihrem Privatleben ist die KI nicht wegzudenken. Steffi saniert nämlich gerade ein Haus in Delbrück und da hilft auch die KI.
2: Bei Preisverhandlungen, bei Sanierungsplan erstellen, bei Baumaterialauswahl, beim Beibringen von, wie Sachen gemacht werden. Natürlich haben wir ja auch Handwerker, die sind die wahren Experten, aber all das, was ich machen kann, mache ich mit KI und da unterstützt die sehr gut.
0: Ja, gäbe es also die künstliche Intelligenz im Leben der Kölnerin nicht, müsste sie eine neue Zeitrechnung erfinden.
2: Wenn ich das, was ich jetzt an einem Tag oder in einer Woche ohne KI machen würde, da würde ich mal locker das 3- oder 4-fache an Zeit brauchen oder ich würde mich einfach kaputt arbeiten.
0: Was ja auch keiner will, ne? Also, in diesem Fall für die Kölnerin Stefanie Weidner ist die KI ein ständiger Begleiter, Freund und Helfer. Ganz nach dem Motto, Hauptsache der KI geht's gut, ne? Aber die KI, und das betont Steffi auch, muss immer hinterfragt werden. Also, Gehirn bitte nie ganz ausschalten. Das wäre blöd.

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Britney Spears mit Toxic im besten Musikmix für Köln. Radio Köln ist hier, die Morning Show mit Daniel Wallroth. Und zack, haben wir schon wieder den 7. Mai. Also wie die Zeit verfliegt. Trotzdem ist heute der erste Donnerstag im neuen Monat. Und wie immer bedeutet das, es ist Köln-Tag. Heißt für euch, falls ihr nach Feierabend noch nichts los oder vorhabt, dann könnt ihr euch mit eurem Perso in ein städtisches Museum begeben und euch kostenlos verschiedene Ausstellungen angucken. Also coole Aktion, also Perso mitbringen und dann bis 22 Uhr ein bisschen Kultur machen. So, startet aber jetzt erstmal gut in diesen Donnerstag mit Bon Jovi aus den 90ern und Always.

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1: Mit Sandra Rosenthal, guten Morgen. Zoll kontrolliert Paketdienste in Köln. Unbekannte spannen Seil über Radweg. Und das Wetter etwas Sonne und bis 15 Grad. Es ist so bequem. Mit einem Klick ist das neue Haushaltsgerät oder die neue Jacke online bestellt. Doch für die vielen Mitarbeitenden in der Paketbranche ist es harte Arbeit und nicht alle bekommen dafür den Mindestlohn. Der Kölner Zoll hat Transportunternehmen unter anderem bei uns in Köln kontrolliert. Inga Schneider hat die Ergebnisse für euch.
2: In 11 Fällen bei uns in Köln haben sich erste Hinweise ergeben, dass den Beschäftigten nicht der Mindestlohn gezahlt wird. Außerdem liegen bei 8 Beschäftigten konkrete Anhaltspunkte vor, dass sie von ihrem Arbeitgeber nicht ordnungsgemäß zur Sozialversicherung gemeldet sind, also schwarzarbeiten. Rund 100 Einsatzkräfte der Finanzkontrolle Schwarzarbeit vom Kölner Zoll waren gestern im Einsatz. Insgesamt wurden 117 Beschäftigte von 27 Firmen bei uns in Köln kontrolliert.
1: Damit kann keiner rechnen. Ein Fahrradfahrer ist in der Nacht zum 1. Mai am Rheinufer in Deutz in Höhe des Skaterparks verletzt worden. Jemand hatte ein Seil kniehoch über die Fahrbahn gespannt. Der 42-jährige Radfahrer stürzte und verletzte sich am Kopf. Die Kölner Polizei ermittelt wegen des Verdachts des gefährlichen Eingriffs in den Straßenverkehr und sucht nach Zeugen. Wer Hinweise geben kann, soll sich bitte bei der Polizei melden. Rund 70% der Menschen in Deutschland sorgen sich um ihre finanzielle Lage im Alter. In der Altersgruppe der 18- bis 29-Jährigen sind sogar 3/4 deshalb besorgt. Das hat eine Umfrage des Meinungsforschungsinstitutes YouGov ergeben, die ein Verein gegen Altersarmut in Auftrag gegeben hat. Uli Reitinger berichtet.
3: Nach dieser Umfrage kann man Politiker nur raten, das Thema Rente und Angst vor Altersarmut nicht zu vernachlässigen. Rund 90% halten Altersarmut für ein großes Problem und gehen davon aus, dass sie in den kommenden 10 Jahren zunehmen wird. Und die Meinungsforscher haben noch mehr abgefragt. Demnach sagt eine deutliche Mehrheit, 1.500 Euro netto brauche ich im Alter mindestens. Und 73% lehnen eine weitere Erhöhung des Renteneintrittsalters ab.
1: Viele Tote und Verletzte hat es in den letzten Tagen durch russische Angriffe in der Ukraine gegeben. Darauf macht der Kölner Verein Blau-Gelbes Kreuz aufmerksam. Er ruft heute Abend ab 19 Uhr auf dem Heumarkt zu einer Mahnwache auf. Auch anlässlich der anstehenden Siegesparade am 9. Mai in Moskau. Damit feiert Russland seinen Sieg über Nazi-Deutschland. Für das Wochenende hat das russische Verteidigungsministerium eine Feuerpause angekündigt. 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Weitere Infos findet ihr auf radioköln.de.
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4: Trocken geht's in diesem Donnerstag hier bei uns in Köln. Temperaturen um die 9 Grad und ich freue mich drauf, dass es heute nicht regnet. Ich wollte später zum Sport meine schöne Runde im Beethovenpark laufen gehen. Freue ich mich sehr drauf. 15 Grad heute maximal und die nächsten Tage wird's dann auch wieder schöner. 18 Grad kriegen wir morgen. Samstag wird dann der schönste Tag der Woche mit 22 Grad und Sonnenschein.
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4: Die Tina hat einen Blitzer gesehen und zwar auf der Straße im Weidenbruch. Der steht da vor der Schule rum und blitzt in beide Richtungen bei Tempo 30. Ihr denkt natürlich dran, wie immer vor Schulen und Kitas ganz besonders vorsichtig zu fahren. Dann der Blick in die Stadt. 12 Minuten plus habt ihr gerade auf der Universitätsstraße. Hier habt ihr Stau zwischen Zülpicher Straße und Bachemer Straße. Und 8 Minuten kommen obendrauf auf dem Militärring. Stau zwischen Franz-Krämer-Stadion und Luxemburger Straße. Dann der Blick auf die Kölner Autobahn. Da habe ich die A4 für euch. Aachen-Köln zwischen dem Kreuz West und Eiffeltor 14 Minuten plus. Die A57 Krefeld-Köln zwischen dem Dreieck Neues Süd und Chorweiler 12 Minuten Stauzeit. Und die A59 Bonn-Köln zwischen Troisdorf und Flughafen. Hier dauert es gerade 10 Minuten länger. Falls ihr auch noch was gesehen habt, ne, dann scheut euch nicht. Ich bin ja da. 0800 951 99 99. Und die Nummer für euch, die ist natürlich kostenlos.
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4: Bis 10 Uhr haben wir heute Morgen in jeder Runde Geldregen 3.000 Euro garantiert mit dabei, ohne dass der Blitz einschlägt. Und die nächste Runde zocken wir gleich wieder nach Depeche Mode, Everything Counts. Und das hier sind die Jungs von Coldplay, A Sky Full of Stars. Schöne Jodemorje Kölle am Donnerstag.

0: 8.41 Uhr. Haben wir heute eigentlich schon drüber gesprochen, dass die Bayern raus sind aus der Fußball-Champions League? Ja, da hat eindeutig einer zu früh Stopp gesagt.
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0: Die Bayern werden es aber verkraften. Und ihr hört, was das Stoppsagen angeht, einfach auf euer Bauchgefühl. Ab geht's in die nächste Runde zu Jürgen Bangert ins landesweite Geldregenstudio. Guten Morgen.
2: Der Marcel ist mit großem Gerät unterwegs. Du fährst Bauschutt. Wie schwer ist dein LKW?
3: So um die 40 Tonnen, wenn er vollgeladen ist.
2: 40 Tonnen. Das müssten wir mal ausrechnen, was 40 Tonnen in kleinen Scheinen sind. Wie viel Geld das wird?
3: Ja, das wäre schon einiges.
2: Jetzt bist du mit Bauschutt unterwegs. Was ist das Wertvollste, was du jemals in einem LKW transportiert hast?
3: Ja, wir fahren in der Regel nur Baustellenverkehr, also alles irgendwie Bauschutt oder Schotter.
2: Okay, also eher die groben Sachen.
3: Also nichts Besonderes bei uns.
2: Aber ich höre das schon so raus, also LKW fahren, das ist so auch ein Kindheitstraum von dir gewesen?
3: Genau, ich habe meinen Kindheitstraum quasi zum Beruf gemacht.
2: Mit großen Maschinen arbeiten. Schauen wir doch mal, was wir jetzt hier so hinkriegen, wie viel Schotter du aus dem Geldregen rausholst und wenn du bereit bist, lassen wir es regnen.
3: Ja, ich wäre soweit.
2: Und los.
1: 250 Euro.
3: Weiter.
1: 700 Euro.
3: Weiter.
1: 1.200 Euro.
3: Weiter.
1: 2.000 Euro.
3: Weiter.
1: 3.000 Euro.
3: Stopp.
2: Marcel!
3: Ja?
2: Da hast du mal schön die Ladefläche voll gemacht.
3: Ja, wunderbar, das freut mich.
2: 3.000 Euro für dich!
3: Ja, hundertprozentig.
2: Ich weiß nicht, auf deinen LKW wäre wahrscheinlich noch ein bisschen mehr gegangen, aber...
3: Ja, wahrscheinlich schon, aber ich bin vollkommen zufrieden. Dankeschön.
2: Das ist nämlich das Wichtigste an so einem Baustellen-LKW, dass das Radio funktioniert. Dann weiß man, hier sind heute Morgen 3.000 Euro garantiert ohne Blitz. Also auch in dieser Runde jetzt. Ihr könnt einfach durchmarschieren. Macht's wie Marcel.
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Guten Morgen, meine Lieben. 8.46 Uhr haben wir es am Donnerstag. Und wir gucken aufs Wetter. Ja, 9 Grad aktuell. Bis zu 15 Grad erreichen wir maximal. Und es bleibt größtenteils trocken heute. Yippie-ja-je. Lieben wir. Und die Sonne, die kommt heute auch immer mal wieder durch. Blick auf die Straßen, da hat Tina den einzigen Blitzer des Morgens entdeckt. Steht in Weidenbruch vor der Schule bei 30. Und ihr denkt dran, vor Schulen und Kitas sowieso immer vorsichtig zu fahren. 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
1: Mit Danny Hoppe. Guten Morgen. Der Hantavirus-Ausbruch auf dem Kreuzfahrtschiff Hondius beschäftigt jetzt auch Ärzte in Deutschland. Eine Frau, die auf dem Schiff Kontakt zu einem Hantavirus-Fall hatte, wurde gestern Abend zur Untersuchung in die Uniklinik Düsseldorf eingeliefert. Die Feuerwehr hatte die Frau am Flughafen Amsterdam unter großen Sicherheitsvorkehrungen übernommen und in die Klinik gefahren. Marc Weiß aus dem News-Team, warum Düsseldorf und wie ist der aktuelle Stand?
2: Ja, die Uniklinik Düsseldorf hat eine auf solche Fälle spezialisierte Abteilung. Deshalb ist die Frau dahin gekommen und nach aktuellem Stand laufen die Untersuchungen noch. Die Frau habe keine Symptome, heißt es. Und genau das ist ja das Problematische am Hantavirus. Eine Infektion kann wohl komplett ohne Symptome verlaufen. Die Viren können aber auch Blutungen, Fieber und sogar Nierenschäden auslösen. Und es gibt Hantaviren, die die Lunge schädigen können. Deshalb muss man das eben alles sehr genau untersuchen. Was die knapp 150 festsitzenden Passagiere auf dem Kreuzfahrtschiff angeht, gibt es jetzt eine Perspektive. Es gab ja auf diesem Schiff die ersten bekannten Fälle und leider auch 3 Todesfälle. Das Schiff darf die Kanareninsel Teneriffa anlaufen und ist jetzt auch auf dem Weg dahin schon. Auf Teneriffa gibt es eine auf Epidemien spezialisierte Klinik und da sollen dann Besatzung und Passagiere untersucht und gegebenenfalls medizinisch versorgt werden. Später könnten sie dann in ihre jeweiligen Heimatländer zurück, heißt es von den spanischen Behörden, die ja für Teneriffa zuständig sind.
1: Danke, Marc. Und jetzt weitere Meldungen im Überblick. In der EU sollen KI-Anwendungen für sexualisierte Deepfakes in Zukunft verboten sein. Das hat die EU-Ratspräsidentschaft angekündigt. Bei Deepfakes wird zum Beispiel das Gesicht einer Frau in ein anderes Video, wie etwa einem Porno, eingefügt oder die Stimme künstlich nachgeahmt. Nach Angaben von US-Präsident Trump könnte es schon in den nächsten Tagen eine Einigung mit dem Iran geben. Das sagte er dem Sender PBS. Gleichzeitig drohte er damit, den Iran in Grund und Boden zu bombardieren, falls es keinen Deal gäbe. Laut CNN will der Iran wohl heute seine Antwort auf einen US-Vorschlag übermitteln. Nach dem spektakulären Millioneneinbruch in eine Gelsenkirchener Sparkasse versammeln sich heute hunderte enttäuschte Schließfachkunden in der Nähe der Bank. Sie fordern Aufklärung und volle Haftung für die Schäden. Die Polizei rechnet mit bis zu 1000 Teilnehmern. Es war ein ernüchternder Abend für den FC Bayern in der Champions League. Der Traum vom Finale und damit vom Triple in dieser Saison ist geplatzt. Die Münchner kamen im Halbfinal-Rückspiel zu Hause gegen Paris Saint-Germain nicht über ein 1:1 hinaus. Das reichte nicht nach der 4:5-Pleite im Hinspiel. Entsprechend enttäuscht war Torwart Manuel Neuer bei DAZN.
3: Ich glaube, wir waren heute keine Killer in der Offensive gewesen. Ich glaube, man hat gesehen, dass wir ja eigentlich auch dem Finale nahe gewesen sind, aber das Ding nicht zu Ende spielen konnten.
1: Im Finale trifft Paris jetzt auf den FC Arsenal. Und das waren die Nachrichten mit Danny Hoppe.
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4: Mit 10 Grad geht's in diesen Donnerstagvormittag. Temperaturen steigen heute auf 15 Grad maximal. Und im Laufe des Tages zeigt sich dann auch mal die Sonne. Vor allem die gute Nachricht, es bleibt heute trocken. Morgen dann 18 Grad. Samstag Temperaturen bis 22 Grad.
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4: Der Hans hat einen Blitzer durchgegeben und zwar auf der Buschfeldstraße. Da stehen sie vor der Kita und es blitzt aus einem grauen Kastenwagen Richtung Bergisch-Gladbacher Straße bei 30. Und Tina hat auch noch einen gesehen und zwar im Weidenbruch. Vor der Schule blitzt es auch in beide Richtungen bei 30. Ihr denkt natürlich dran, vor Schulen und Kitas immer ganz besonders vorsichtig zu fahren. Dann der Blick in die Stadt. 10 Minuten plus habt ihr auf der Universitätsstraße. Es staut sich zwischen Zülpicher und Bachemer Straße. Und 7 Minuten kommen obendrauf auf der Opladener Straße. Hier Stau zwischen der Längstes Arena und Bahnhof Messe Deutsch. Dann gucken wir auf die Autobahn, die A4, Aachen-Köln, zwischen dem Kreuz West und Eiffeltor, 12 Minuten plus. Die A57, Krefeld-Köln, zwischen dem Dreieck Neuss-Süd und Chorweiler, 11 Minuten Stauzeit. Und die A59, Köln-Bonn, zwischen dem Dreieck Holmar und dem Dreieck Port, hier kommen 6 Minuten obendrauf. Und falls ihr noch was gesehen habt, klingelt durch 0800 951 99 99.
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4: Hallo Köln, schönen Start in den Tag mit Starship und We Built This City.

0: 9.08 Uhr am Donnerstagmorgen. Hallo Köln.
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0: Marcel fährt den Schotter von A nach B, denn er ist LKW-Fahrer. Und auch im Geldregen steuern kennt er sich sehr gut aus, denn Marcel hat uns gut zugehört. Und er wusste ganz genau, wie weit er gehen kann.
1: 3.000 Euro.
2: Stopp.
3: Marcel.
2: Ja?
3: Da hast du mal schön die Ladefläche voll gemacht.
0: Marcel hat sich 3.000 Euro aus dem Geldregen abgeholt und das könnt ihr jetzt auch.
2: Ich kann es echt nur weiterempfehlen, versucht's und ihr kommt auf jeden Fall durch, wie ihr seht.
0: Also macht's wie Marcel, bewerbt euch unter der landesweiten Geldregen-Hotline. Das ist die 01379 36 5000. Ab 18 könnt ihr mitmachen und 50 Cent kostet das Ganze aus allen deutschen Netzen. Also holt euch die 3.000 Euro ganz ohne Blitz. Die sind nämlich garantiert in jeder Runde Geldregen heute Morgen. Vor 3.000 Euro braucht ihr nicht Stopp zu sagen. Das ist doch ein Deal, oder? Nächste Runde in einer halben Stunde gegen 20 vor 10 hier in der Radio Köln Morning Show. Hey.

0: Donnerstag. Es ist 9.13 Uhr und was war das? Eine wilde Geburtstagssause diese Woche mit euch hier im Radio. Montag, da haben wir ja unseren 35. Geburtstag gefeiert und dafür eure Geburtstags- und eure Nummer 1-Hits gespielt. Und wir freuen uns jetzt schon mit euch auf die nächste große Sause und zwar auf die Radio Köln Weiber Fastnachtsbühne nächsten Februar am Tanzbrunnen bis zur Tanzbrunnen-Saisoneröffnung. 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Und unser Kölsch und Jod Reporter Dominik Becker, der macht euch jetzt schon mal Bock auf die jächste Party der Stadt.
1: 4. 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
1: Mit Sandra Rosenthal, guten Morgen. Zoll kontrolliert Schwarzarbeit bei Paketdiensten. EU will Deepfakes verbieten. Und das Wetter meist trocken bei höchstens 15 Grad. Einige Paketdienstleister bei uns in Köln bezahlen ihre Beschäftigten offenbar nicht immer korrekt. Und nicht alle Paketboten sind sozialversichert. Den Verdacht hat der Kölner Zoll, nachdem er gestern mehrere Transportunternehmen auch bei uns in Köln kontrolliert hat. In 11 Fällen gäbe es Hinweise darauf, dass den Beschäftigten nicht der Mindestlohn gezahlt werde. Bei 8 Beschäftigten lägen konkrete Anhaltspunkte dafür vor, dass sie nicht ordnungsgemäß zur Sozialversicherung gemeldet sind. Mit rund 100 Kräften war die Finanzkontrolle Schwarzarbeit vom Kölner Zoll gestern im Einsatz. KI-Anwendungen, mit denen sexualisierte Deepfakes erstellt werden können, sollen in der EU verboten werden. Vertreter der Mitgliedstaaten und des EU-Parlaments haben sich auf eine Anpassung des KI-Gesetzes geeinigt. Es muss aber noch final verabschiedet werden. Uli Reitinger, wie soll so ein Verbot denn aussehen?
2: Ja, es gibt auf EU-Ebene schon länger die Vorgabe, dass das Erstellen und Verbreiten solcher Deepfakes unter Strafe gestellt werden soll. In Deutschland wird das gerade in nationales Recht übertragen. Neu ist jetzt aber, dass die Werkzeuge zum Erstellen solcher Deepfakes, also die KI-Anwendungen, mit denen sowas geht, verboten werden sollen. Das bekannteste Beispiel ist der KI-Chatbot Grok. User befehlen dem immer wieder, Frauen in von ihnen ausgewählten Bildern zu entkleiden. Das sollte in Zukunft schon technisch nicht mehr möglich sein.
1: In Ostheim wird heute Morgen der Grundstein für ein neues Jugendzentrum gelegt. Der alte Container an der Gernsheimer Straße ist bereits abgerissen. Jetzt soll ein Neubau mit deutlich mehr Platz her. Der Fedel e.V. betreibt die Kinder- und Jugendarbeit vor Ort. Die Kinder und Jugendlichen konnten ihre Wünsche und Ideen mit einfließen lassen. In gut einem Jahr soll der neue Bau fertig sein. Stadt, Bund und Land finanzieren das neue Zentrum. In einem riesigen Bällebad spielen, Luftballons in einem Windkanal fangen oder in einem digitalen Aquarium Fische jagen. Das alles ist Teil der neuen Ausstellung Bubble Planet, die am Samstag im Koloneum in Ossendorf startet. Gestern durfte eine Gruppe Kinder die 12 Räume schon mal vorab testen.
3: Wir spielen mit Ballons.
4: Ja, in einem Ballonbad.
5: Wenn man springen kann und verstecken kann und halt spielen, ja.
6: Wenn man gerade so dunkel ist, traurig oder so, muss man hier hingehen, weil hier wird es einfach wieder heller und fröhlicher.
1: Die Ausstellung bleibt bis Ende des Jahres in Ossendorf. Tickets kosten knapp 20 Euro. 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Alles zum Nachhören findet ihr auf radioköln.de.
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7: Wolkig geht's in den Vormittag, aber es bleibt heute komplett trocken bei uns in Köln. Temperaturen aktuell um die 10 Grad bis 15 Grad kriegen wir maximal. Und im Laufe des Nachmittags kommt dann auch die Sonne besser durch. Morgen dann zum Start ins kölsche Wochenende 18 Grad. Und Samstag wird der schönste Tag der Woche. Können wir uns freuen. Endlich Wochenende. Endlich wieder Temperaturen über 22 Grad.
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7: Die Lisa, die hat eine Abstandsmessung entdeckt. Und zwar auf der 1 Richtung Euskirchen, kurz vor dem Kreuz Köln-Nord. Hier hängt eine Kamera unter der Brücke. Da bitte vorsichtig fahren. Und Hans sagt, Achtung, Blitzer auf der Buschfeldstraße vor der Kita. Da stehen sie und es blitzt aus einem grauen Kastenwagen Richtung Bergisch-Gladbacher Straße. Bei 30. Ihr denkt natürlich dran, vor Schulen und Kitas immer vorsichtig zu fahren. Dann der Blick in die Stadt. 10 Minuten plus habt ihr gerade auf der Universitätsstraße zwischen Zülpicher und Bachemer Straße. Und 6 Minuten Stauzeit auf dem Militärring zwischen Franz-Krämer-Stadion und Luxemburger Straße. Wir gucken auf die Autobahn. Hier haben sich die Staus ein bisschen reduziert. Die 1 aus Kirchen-Köln zwischen Löwenich und dem Kreuz Nord. Hier dauert es nur noch 8 Minuten länger. Die A4 Aachen-Köln zwischen dem Kreuz West und Eiffeltor 7 Minuten plus. Und die A59 Bonn-Köln zwischen Spich und Flughafen. Eine Stauzeit von 6 Minütchen. Falls ihr auch noch was gesehen habt. Ein Stau, ein Blitzer, ein Unfall. Klingelt durch. 0800 951 99 99. Und die Nummer ist kostenlos.
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7: Das bin ich. 9.35 Uhr haben wir es am Donnerstagmorgen mit Joe.

0: 9.41 Uhr, also bisher war das ein richtig schöner Donnerstag mit euch. Und vor allem mit dieser Aktion hier.
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0: Ja, bei Jürgen Bangert im landesweiten Geldregenstudio gab es heute noch keinen einzigen Blitz. Und das darf jetzt auch gerne so bleiben, Jürgen.
2: Die Doro ist Lehrerin in Hauswirtschaft und macht gerade Hausarbeiten zu Hause. Hi.
3: Hi.
2: Das heißt, Fensterputzen gehört bei dir eher ins Berufliche oder hast du es auch privat einfach gern ordentlich?
3: Ich habe es privat auch sehr gern ordentlich.
2: Und dann geht's gleich in die Schule und dann geht's in Sachen Hauswirtschaft, geht's dann weiter.
3: Genau.
2: Kriegen die Schülerinnen und Schüler da auch beigebracht, wie man Fenster putzt?
3: Nein, tatsächlich nicht.
2: Aber kochen?
3: Wäre sinnvoll, machen wir aber nicht. Aber ja, natürlich lernen die, wie man kocht.
2: Ich habe das früher auch, das war immer so kochen. Dann war ich mal in so einem Nähkurs drin. Ich hoffe, das ist heute irgendwie immer noch praktisch veranlagt.
3: Auf jeden Fall.
2: Cool. Und für dich haben wir jetzt einen wunderschönen Geldregen zusammengebastelt.
3: Mhm.
2: Und ich bin gespannt, was du daraus machst.
3: Okay.
1: 340 Euro.
3: Weiter.
1: 800 Euro.
3: Weiter.
1: 1.000 Euro.
3: Weiter.
1: 2.600 Euro.
3: Weiter.
1: 3.000 Euro.
3: Stopp.
2: So.
3: Mega.
2: Herzlichen Glückwunsch.
3: Ja, danke schön. Super.
2: 3.000 Euro für dich.
3: Freue ich mich sehr. Ich glaube, jetzt fallen ein paar Sachen hier für die Kinder an und der Rest wird, glaube ich, im Urlaub benutzt.
2: Dann wünsche ich euch da ganz viel Spaß dabei.
3: Super, vielen Dank.
2: Bitteschön. Ja, die 3.000 Euro Garantie. Irgendwie macht mir das Spaß. Ich habe noch gar keine Lust, damit aufzuhören. Sollen wir noch ein bisschen weitermachen? Komm, machen wir. 3.000 Euro. Garantiert ohne Blitz. Ihr könnt einfach anrufen, wisst Bescheid. 3.000 Euro sind auf jeden Fall drin und ihr könnt euch hier bewerben.
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0: Ach schön, so ein 3.000 Euro Donnerstag. Das schmeckt uns doch lecker, oder? Genauso wie Milli Vanilli schmeckt uns auch lecker. Girl, you know it's true. Ein extra 80er zum Frühstück jetzt um 9.43 Uhr. Heißt aber auch, ich bin raus für heute. Gleich übernimmt der Kollege Daniel Delling, begleitet euch durch den Donnerstagvormittag. Und morgen früh hören wir uns dann zum Wochenfinale wieder. Ist ja schon Freitag, ne? Also, tschüss mit Öl, habt euch lieb und bis morgen früh. Euer Daniel Ballroth.

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1: Mit Danny Hoppe. Guten Morgen. Menschen mit Behinderung sollen eigentlich in allen Lebensbereichen gleichberechtigt am Alltag teilnehmen können. Die Realität sieht aber oft anders aus, zum Beispiel bei der Barrierefreiheit, sei es an Bahnhöfen, Behörden oder Unternehmen. Deshalb befasst sich der Bundestag jetzt am Vormittag damit. Thorsten Adolfs aus dem News-Team. Es ist aber nicht das einzige wichtige Thema heute. Es geht auch um die Digitalisierung und einen moderneren Staat.
2: Genau, es soll im Parlament um eine zentrale Frage gehen, und zwar die, wie Deutschland bei der Digitalisierung, in der Verwaltung und bei Planungsverfahren endlich schneller werden kann. Der Reformdruck ist hoch, weil Bürger, Unternehmen und Kommunen seit Jahren über zu viel Bürokratie und zu langsame Abläufe klagen. Wichtig wird auch die Debatte über die gesetzliche Krankenversicherung. Dabei geht es wieder um ein Grundproblem der Sozialpolitik. Die Frage ist, wie sich das System trotz steigender Ausgaben und einer alternden Gesellschaft dauerhaft finanzieren lässt. Auch die Luftverkehrssteuer steht in Berlin auf der Tagesordnung. Da prallen der Klimaschutz, wirtschaftliche Interessen der Branche und die Forderung nach bezahlbarer Mobilität aufeinander.
1: Das ist aber noch nicht alles. Auch um die Zukunft des lokalen Journalismus und um die Meinungsvielfalt geht es heute.
2: Ja, Hintergrund ist die schwierige wirtschaftliche Lage vieler regionaler Redaktionen. Sie kämpfen mit sinkenden Auflagen, wegbrechenden Werbeeinnahmen und hohen Kosten. Dazu kommt die Konkurrenz durch große digitale Plattformen. Gleichzeitig wächst die Sorge vor einer zunehmenden Medienkonzentration und sogenannten Nachrichtenwüsten. Das sind Regionen, in denen es kaum noch eine unabhängige lokale Berichterstattung gibt. Die politische Kernfrage ist deshalb, wie Lokalmedien gestärkt werden können, ohne die Unabhängigkeit der Presse zu gefährden.
1: Danke, Thorsten. Und jetzt weitere Meldungen im Überblick. Nach dem Hantavirus-Ausbruch auf einem Kreuzfahrtschiff ist eine Kontaktperson am Abend in die Düsseldorfer Uniklinik gebracht worden. Ein spezieller Transportkonvoi hatte die Frau vom Amsterdamer Flughafen abgeholt. Sie soll jetzt vorsorglich untersucht werden. Bisher zeige sie keine Symptome einer Infektion, teilte die Feuerwehr mit. Die Mehrheit in Deutschland ist dafür, die Steuern auf Alkohol und Tabak zu erhöhen. Das zeigt eine Umfrage des Beratungsunternehmens Deloitte. Demnach halten 66% eine höhere Alkoholsteuer für sinnvoll, 59% eine höhere Tabaksteuer. BVB-Innenverteidiger Niklas Süle beendet seine Karriere mit nur 30 Jahren. Das hat der Ex-Nationalspieler im Podcast Spielmacher angekündigt. Den Gedanken habe er schon länger gehabt, sagte Süle. Der endgültige Entschluss sei dann nach seiner Knieverletzung beim Spiel in Hoffenheim gefallen. Obi kämpft vor Gericht um sein Orange. Die Baumarktkette will sich seinen ganz bestimmten Farbton als Marke schützen lassen. Konkurrent Hornbach sagt aber, Orange sei in der Branche ganz normal, also nichts Unverwechselbares. Am Vormittag muss sich deshalb der Bundesgerichtshof mit dem Fall befassen. Vorher hatte das schon das Bundespatentgericht getan und Obi eine Absage erteilt. Schon zum Anmeldezeitpunkt der Farbmarke im Jahr 2010 hätten 6 der 7 umsatzstärksten Baumarktketten die Farben Orange oder Rot verwendet, hieß es damals. Und deshalb muss jetzt der BGH klären, ob Obi Orange wirklich typisch Obi ist oder einfach nur Orange. Und das waren die Nachrichten mit Danny Hoppe.
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3: Wir kümmern uns mal um eher Blau, denn das gibt's tatsächlich heute wieder hier am Kölner Himmel. Hier und da zumindest zwischen den vielen Wolken kann ein bisschen Sonne mal durchkommen im Laufe des Tages. Und es bleibt weitgehend trocken heute bei Höchstwerten von knapp 15 Grad. Morgen gibt Sonne und Wolken im besten Wettermix bei 18 Grad. Und richtig schön wird dann euer Samstag mit viel Sonnenschein und 22 Grad in Köln.
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3: Lisa meldet uns eine Kontrolle auf der A1 Richtung Euskirchen und zwar kurz vor dem Kreuz Köln-Nord. Dann meldet uns Hans einen Blitzer auf der Buschfeldstraße vor der Kita und zwar in Fahrtrichtung Bergisch-Gladbacher Straße 30 ist dort erlaubt. Der Blick auf die Straßen in der Stadt, auch heute wieder viel los auf der Universitätsstraße zwischen Zülpicher Straße und Bachemer Straße. Wegen der Baustelle ein paar Minuten mehr Zeit einplanen. Auf den Autobahnen, Achtung, erstmal die A59 Richtung Bonn zwischen Dreikports und Flughafen hat es einen Unfall gegeben. Fahrt vorsichtig bitte. Die Staus mit mindestens 6 Minuten Stauzeit. Die A1 Richtung Dortmund zwischen Niel und Kreuz Leverkusen 7 Minuten Stauzeit. Die A4 aus Aachen zwischen Kreuz Köln-West und Eiffeltor stockender Verkehr 6 Minuten plus. Die A4 in der Gegenrichtung zwischen Kreuz Gremberg und Eiffeltor stockender Verkehr 7 Minuten plus. Und dann die A59 aus Bonn zwischen Spich und Flughafen wegen der Baustelle 9 Minuten Stauzeit. Wenn ihr noch was gesehen habt, denkt an uns, ruft uns gerne an. Das könnt ihr kostenlos machen über die Radio Köln Verkehrshotline 0800 951 99 99.
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3: Und da haben wir auch schon Donnerstag in Sachsen-Anhalt und wird als nächstes Jahr im September einen neuen Landtag wählen. Die AfD hat Umfragen zufolge ja gute Chancen, dort stärkste Kraft zu werden. Wir in NRW sind dann nächstes Jahr aufgerufen, über die Zukunft der schwarz-grünen Landesregierung zu entscheiden. Zeit für eine Bestandsaufnahme, wie sicher sich Ministerpräsident Wüst fühlt. Das hat er unserem Radio Köln Politik-Experten José Nasciandi gesagt. Gegen 21:45 gibt es die Antworten hier bei mir. Macht euch einen schönen Vormittag mit uns.

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0: Radio Köln läuft bei euch am Donnerstag, Vormittag, 21:15 haben wir's. Und damit ist es kein Jahr mehr bis zur Landtagswahl in NRW. Ja, und Ministerpräsident Wüst hat ein Problem, das er sich gar nicht selbst eingebrockt hat. Die CDU-geführte Bundesregierung steckt ja im Streit und dieser Berliner Krach, der macht auch vor Düsseldorf nicht Halt. Wir haben deshalb Politikexperte José Nasiandi in unserem Landtagsstudio mal gefragt, wie sicher steht Wüst denn da gerade wirklich?
1: Also Wüst hat grundsätzlich einen entscheidenden Vorteil. Er ist bekannt, er ist Ministerpräsident, er gilt vielen als pragmatisch, ruhig in der Führung. Das verschafft ihm Glaubwürdigkeit, auch Sympathie. Im Land. Gleichzeitig hat er es hier in NRW zum Beispiel mit einem Ministerrücktritt zu tun, aber auch zum Beispiel mit einem Untersuchungsausschuss, der sich mit dem Regierungshandeln rund um den Terroranschlag von Solingen beschäftigt. Die Opposition nutzt jede Gelegenheit, um zu zeigen, es ist nicht alles rosig.
0: Ja, und die Bundesregierung

0: Berlin, ist ja nun mal von der CDU angeführt, steckt ja gerade tief im Streit. Wüst trägt dann dieselbe Parteifarbe. Zieht ihn das denn runter oder kann er sich da irgendwie von freimachen?
1: Naja, beides ist möglich. Einerseits kann Wüst sagen, NRW geht seinen eigenen Weg. Wir machen hier pragmatische Politik vor Ort. Das kann positiv wirken, wenn er sich da abgrenzt. Andererseits wird er als CDU-Ministerpräsident auch mit der Bundespolitik seiner Partei mitbewertet. Wenn die Bundesregierung schwächelt oder unpopuläre Entscheidungen trifft, dann wird das zwangsläufig auf ihn abfärben, selbst wenn er hier in Düsseldorf eigentlich gut dasteht.
0: Danke, José Nasiandi aus dem Landtagsstudio. Alles zur NRW-Landtagswahl, Infos, Einordnungen, Hintergründe haben wir euch auf radioköln.de gestellt. Und wenn ihr selbst Fragen an die Politikerinnen und Politiker habt, schreibt sie uns über unsere Homepage. Wir stellen sie morgen ab 10 Uhr live in einer Sondersendung aus dem Landtagsstudio in Düsseldorf.

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1: Mit Sandra Rosenthal, guten Tag. Kinderschutzbund sorgt sich um Finanzierung. Mahnwache für getötete Ukrainer und das Wetter etwas Sonne bis 15 Grad. Der Kinderschutzbund Köln unterstützt Kinder, Jugendliche und Familien mit Beratungs- und Hilfsangeboten im Alltag. Der Verein hat laut Jahresbericht im vergangenen Jahr tausende Beratungen durchgeführt. Die Nachfrage bleibe hoch. Steigende Kosten und unsichere Finanzierung könnten diese wichtigen Angebote aber gefährden. Svenja Hein weiß mehr.
2: Vor allem bei familiären Konflikten, psychischen Belastungen und Erziehungsfragen hat der Verein geholfen. Finanziell bleibt die Lage angespannt. Insgesamt standen im vergangenen Jahr rund 2,6 Millionen Euro im Haushalt. Ein Großteil davon kommt aus öffentlichen Mitteln. Dazu kommen Spendengelder. Um die Arbeit aber aufrechtzuerhalten, musste der Verein zusätzlich auf Rücklagen zurückgreifen. Der Kinderschutzbund warnt deshalb, wenn öffentliche Zuschüsse weiter sinken, dann könnte das langfristig Folgen für die Angebote in Köln haben.
1: Rund 70% der Menschen in Deutschland sorgen sich um ihre finanzielle Lage im Alter. In der Altersgruppe der 18- bis 29-Jährigen sind sogar 3/4 deshalb besorgt. Das hat eine Umfrage des Meinungsforschungsinstitutes YouGov ergeben, die ein Verein gegen Altersarmut in Auftrag gegeben hat. Uli Reitinger berichtet.
3: Nach dieser Umfrage kann man Politikern nur raten, das Thema Rente und Angst vor Altersarmut nicht zu vernachlässigen. Rund 90% halten Altersarmut für ein großes Problem und gehen davon aus, dass sie in den kommenden 10 Jahren zunehmen wird. Und die Meinungsforscher haben noch mehr abgefragt. Demnach sagt eine deutliche Mehrheit, 1.500 Euro netto brauche ich im Alter mindestens. Und 73% lehnen eine weitere Erhöhung des Renteneintrittsalters ab.
1: Viele Tote und Verletzte hat es in den letzten Tagen durch russische Angriffe in der Ukraine gegeben. Darauf macht der Kölner Verein Blau-Gelbes Kreuz aufmerksam. Er ruft heute Abend um 19 Uhr auf dem Heumarkt zu einer Mahnwache auf. Auch anlässlich der anstehenden Siegesparade am 9. Mai in Moskau. Damit feiert Russland seinen Sieg über Nazi-Deutschland. Für das Wochenende hat das russische Verteidigungsministerium deshalb eine Feuerpause angekündigt. Radio Köln, Nachrichten für Köln mit Sandra Rosenthal. Weitere Infos findet ihr auf radioköln.de.
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4: Da scheint tatsächlich die Sonne aktuell hier bei uns in Niel durch Studiofenster rein. Das bleibt nicht den ganzen Tag so, denn überwiegend ist es doch heute nochmal bewölkt. Aber hier und da eben ein paar Auflockerungen mit dabei und es bleibt auch weitgehend trocken. Morgen dann sogar 18 Grad und deutlich mehr Sonnenschein. Am Samstag kaum noch Wolken, viel Sonne also und 22 Grad. Heute müssen wir uns mit 15 Grad begnügen.
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4: Einmal von Lisa gemeldet auf der A1 Richtung Euskirchen vor dem Kreuz Köln Nord. Da gibt es eine Kontrolle und Hans sagt, außerdem auf der Buschfeldstraße vor der Kita haben wir auch einen Blitzer. Und zwar, wenn ihr Richtung Bergisch-Gladbacher Straße unterwegs seid, Tempo 30 ist dort erlaubt. Auf den Straßen in der Stadt alles soweit ruhig, bis auf die Baustelle an der Universitätsstraße. Die sorgt aktuell wieder zwischen Zülpicher Straße und Bachemer Straße für 7 Minuten plus. Schauen wir auf die Autobahn für euch. Über 3 Minuten Stauzeit gibt es da aktuell nur eine Meldung, und zwar von der A59 aus Bonn zwischen Spich und Flughafen wegen der Baustelle 3 Kilometer, 16 Minuten Stauzeit. Habt ihr noch was anderes gesehen? Staus, Störungen oder Blitzer? Denkt an uns, schickt uns gerne eine WhatsApp als Text oder Sprachnachricht an die 0221 951 99 99.
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4: Ja, Udo Lindenberg war mal auf einem Apache 207 Konzert in Mannheim und da tatsächlich so begeistert, dass er danach einfach eine E-Mail geschickt hat an Apache und sagt, lass uns doch mal was zusammen machen. Und entstanden ist ein Song über die Unvergänglichkeit, über den Fußabdruck, den wir hinterlassen, und nebenbei Lindenbergs erste Nummer 1 Single überhaupt. Die E-Mail hat sich also gelohnt. Hier ist der Komet jetzt hier bei Radio Köln.
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0: Tja, ich bin jetzt auch schon.
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0: Ziemlich über die 30, muss ich sagen. Niklas Süle ist jetzt 30 und er sagt einfach Stopp. Er beendet seine Fußballkarriere. Ihr habt es wahrscheinlich gerade eben auch schon bei uns in den Nachrichten gehört. Kann man mal machen, ne? Muss man dann auch akzeptieren, wenn jemand Stopp sagt. Das macht natürlich auch mein Kollege Jürgen Bangert im landesweiten Geldregenstudio regelmäßig. Also, das zu akzeptieren.
2: Annika sitzt noch mehr über Zahlen als ich hier im Geldregenstudio. Du bist Steuerberaterin oder wie ist es richtig?
3: Ja, fast. Ich sitze an meinem Steuerberater und bin Steuerfachwirtin gerade noch.
2: Okay, aber das ändert ja nichts an der Praxis. Also du musst viel Geld von links nach rechts schieben.
3: Richtig.
2: Ja, am besten.
3: Also nicht mein Geld, aber das Geld der anderen, ja.
2: Ja, gut. Und das ist ja auch mein Job hier. Also quasi bin ich auch ein Steuerfachwirt.
3: Sozusagen, ja.
2: Könntest du das da mal irgendwem beibringen? Dann kann ich bei euch.
3: Boah, ich glaube, das ist schwierig.
2: Annika, du sagst, wenn du was gewinnst, du hast jede Menge Baustelle zu Hause. Was ist denn los?
3: Richtig, ja. Ich habe immer noch mein Haus. Wohne ich jetzt schon sechs Jahre drin und da ist noch einiges, was noch nicht gemacht ist. Also von daher, ein kleiner Obolus ist da immer willkommen.
2: Stimmt, und jetzt hast du die Gelegenheit, dir was aus dem Geldregen dafür zu holen. Ich drücke dir die Daumen.
3: Ja, danke schön.
1: 250 Euro.
3: Weiter.
1: 500 Euro.
3: Weiter.
1: 900 Euro.
3: Stopp.
2: Annika. Herzlichen Glückwunsch.
3: Dankeschön.
2: Das sind 900 Euro für dich.
3: Ja, cool. Vielen Dank. Ich freue mich total über 900 Euro. Das ist mega.
2: Ja, bitteschön. Und, die gönne ich dir auch.
3: Bei meinem Glück besser als wieder den Song hier abzuräumen. Das ist normalerweise mein Glück.
2: Bei uns gibt es nur den Blitz.
3: Ja, genau. Alles klar.
2: Ja, 900 Euro für Annika. Aber 3.000 Euro wären möglich gewesen. Und ich glaube, ich muss ein bisschen deutlicher werden. Wir legen ein bisschen drauf. 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
1: Mit Danny Hoppe, guten Tag. Nach dem Hunter-Virus-Ausbruch sitzen noch immer mehr als 140 Menschen auf dem Kreuzfahrtschiff Hondius fest. Parallel dazu geht die Evakuierung von Kontaktpersonen weiter. Am Morgen ist ein zweites Evakuierungsflugzeug in Amsterdam gelandet. An Bord soll ein Passagier des Schiffs sein. Sein Zustand sei stabil, sagte der Kreuzfahrtveranstalter. Wo er hingebracht wird, haben die Behörden noch nicht gesagt. Schon gestern Abend waren zwei Passagiere des Schiffs nach Amsterdam geflogen worden. Einer sollte in eine Klinik nach Leiden in den Niederlanden gebracht werden. Eine 65-jährige Deutsche kam in die Uniklinik Düsseldorf. Marc Weiß hat mehr dazu.
2: Die Frau, die aktuell in Düsseldorf untersucht wird, zeigte bei der Einlieferung keine Symptome, was allerdings bei Hantavirus-Infektionen nicht ungewöhnlich ist. Sie hatte auf dem Schiff offenbar Kontakt zu einer infizierten Deutschen, die auf dem Schiff gestorben war. Das Tückische am Hantavirus ist, dass eine Infektion komplett ohne Symptome verlaufen kann. Die Viren können aber auch Blutungen, Fieber und Nierenschäden auslösen. Und es gibt Hantaviren, die die Lunge schädigen können. Vor allem bei geschwächten Menschen mit Vorerkrankungen können sie deshalb auch tödlich sein. Inzwischen wurde bekannt, dass es nach dem Ausbruch auf dem Schiff teilweise wohl auch Chaos gab. Spanische Medien berichten, dass mindestens 23 Passagiere das Schiff bei einem Zwischenstopp auf der Atlantikinsel St. Helena am 21. April verlassen und auf eigene Faust die Heimreise angetreten hätten, ohne sich auf das Virus untersuchen zu lassen. Von mindestens zwei ehemaligen Passagieren ist bekannt, dass sie infiziert sind bzw. waren. Eine Frau ist inzwischen in Südafrika gestorben. Ein infizierter Mann wird aktuell in der Schweiz behandelt.
1: Und jetzt weitere Meldungen im Überblick. Viele Menschen in Deutschland verlieren ihr Haus oder einen Großteil des Vermögens, wenn sie Angehörige pflegen müssen. Das zeigt eine neue Umfrage im Auftrag der Krankenkasse DAK. Demnach hat das fast jeder Zweite bei sich selbst oder im näheren Umfeld schon einmal erlebt. Pflegearmut sei in der Mitte der Gesellschaft angekommen, sagt die DAK. KI-Anwendungen zum Erstellen von sexualisierten Deepfakes sollen in der EU in Zukunft verboten sein. Das hat die EU-Ratspräsidentschaft am Morgen mitgeteilt. Gleichzeitig sollen andere KI-Regeln vereinfacht werden, um das wirtschaftliche Potenzial von künstlicher Intelligenz in Europa besser auszuschöpfen. Der NRW-Landtag beschäftigt sich gerade in einer Aktuellen Stunde mit Jugendlichen ohne Berufsperspektive. Denn fast 33.000 Schülerinnen und Schüler haben im letzten Jahr die Schule ohne Abschluss verlassen. Die SPD nennt die Zahlen alarmierend. Seit Wochen ärgern die Autofahrer im Land sich über die hohen Spritpreise. Das IFO-Institut sagt jetzt aber, so sehr belasteten die stark gestiegenen Preise für Benzin und Diesel die Menschen gar nicht. Der Grund seien die stetig steigenden Gehälter. Das Institut hat ausgerechnet, dass ein durchschnittlicher Arbeitnehmer im April rund 5 Minuten für einen Liter Benzin arbeiten musste. In den letzten 35 Jahren seien es auch immer zwischen 3 und 6 Minuten gewesen, heißt es. Und das waren die Nachrichten mit Danny Hoppe.
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3: Es ist grau, aber bei uns in Köln scheint tatsächlich die Sonne. Drumherum ist es eher bewölkt heute. Es kann aber hier nochmal später ein paar mehr Wolken geben. Regen aber wohl eher nicht. Es geht trocken durch euren Donnerstag und die Temperaturen erreichen später noch bis zu 15 Grad. Fürs Wochenende könnt ihr dann schon mal wieder alles fürs nächste Grillen kaufen. Morgen schon Sonne und Wolken im Wechsel bei 18 Grad. Der Samstag dann meist sonnig und bis zu 22 Grad warm. Aber am Sonntag sind wieder Gewitter möglich.
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3: Frank meldet uns ganz frisch einen Blitzer auf der Piccolomini-Straße an der Kita. Wie immer, ne, vor Kitas und Schulen bitte besonders auf die Geschwindigkeit achten. Da ist 30 erlaubt. Sascha sagt, wir haben noch einen Blitzer.
4: Auf der Industriestraße in Höhe Etzel-Fort-Straße am Entwicklungszentrum von Ford steht ein Blitzer. Dort ist 80 erlaubt.
3: Vielen Dank dir, Sascha, fürs Bescheid geben. Tina meldet noch einen Blitzer auf der Aachener Straße stadteinwärts Höhe der S-Bahn-Station Weiden-West. Da ist 50 erlaubt. Biene meldet uns einen Blitzer auf der Boltensternstraße Richtung City vor dem fest installierten Blitzer. Da ist 50 erlaubt. Und Lisa hatte noch was gesehen auf der A1 Richtung Euskirchen vor dem Kreuz Köln-Nord an der Brücke. Außerdem auf den Straßen in der Stadt baustellenbedingt viel los auf der Universitätsstraße zwischen Zülpicher und Bachemer Straße. Bis zu 10 Minuten Stauzeit für euch. Der Blick auf die Autobahn dafür relativ entspannt. Die A4 aus Aachen zwischen Kreuz Köln-West und Eiffeltor vor der kaputten Brücke stockender Verkehr. 4 Minuten Stauzeit. Und die A59 aus Bonn zwischen Spich und Flughafen Baustelle. 5 Kilometer mit 14 Minuten Stauzeit. Wenn ihr noch was gesehen habt, denkt an uns und klingelt gerne durch über die kostenlose Radio Köln Verkehrshotline 0800 951 99 99.
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3: Es ist der Donnerstag vor dem Eurovision Song Contest in Wien. Ja, Sarah Engels ist auch schon gelandet, nur leider hat die Airline ihren Koffer verbaselt. Also alle Outfits sind weg. Das ist ja so ein bisschen mein Albtraum, ne? Ist euch das auch schon mal passiert? Im Urlaub landen und dann aber irgendwie gar keine Klamotten dabei haben, kann schnell teuer werden, aber für euren Notfall-Shopping-Einsatz hätten wir Geld im Geldregen. Gerade eben war ja Annika schon drin und hat bei 900 Euro Stopp gesagt und weil deutlich mehr drin gewesen wäre, legen wir nochmal nach. 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
3: Holt euch die 5000 Euro. Vorher schlägt der Blitz garantiert nicht ein. Das ist unser Versprechen hier bei Radio Köln. Ich bin Daniel Dehling. Schönen Donnerstag.

0: Zeit vergeht. Schon wieder 11 vor 11, Radio Köln läuft bei euch. Und ihr wisst ja, was 11 vor 11 bei uns heißt.
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0: Ja, da würdigen wir heute einen ganz großen der kölschen Musikgeschichte. Ende März ist er ja 75 geworden und im 50. Jubiläumsjahr ist Wolfgang Niedeckens Bab mal wieder auf großer Tour. Und die Nummer hier vom Erfolgsalbum für Us zu Schnigge, da wurde sich ja noch Mühe gegeben für die Albencover, ne? Da konnte man auch tatsächlich das Cover nehmen und einfach ein bisschen rumbasteln. Die Nummer Irat Us, jetzt unser heutiger 11.11 Song hier bei Radio Köln.

0: Hier ist Radio Köln an eurem Donnerstag vom Nachmittag mittlerweile, schon Donnerstagnachmittag, Anfang Mai haben wir. Und den Fußballfans erzähle ich damit nichts Neues, aber mir kommt es zumindest sehr schnell vor. Heute in 5 Wochen geht's los mit der Fußball-Weltmeisterschaft. Und unser Fußball-Orakel Atze weiß heute auch schon, wer am Ende den Pokal in den Händen hält.
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3: Ja, nee, ist klar. Das Eröffnungsspiel ist ja am 11. Juni im Estadio Azteca in Mexiko-Stadt. Azteca. Merkt ihr selbst, ne? Azteca. Damit ist ja auch klar, wer den Pokal ins Stadion trägt, oder? Ja, sicher. Oder Lothar Matthäus. Wenn er diesen weißen Sombrero noch hat. Ja, von der WM 86. Da gab's doch dieses Video. Mexiko, mi amor, mi amor. Na, klingelt's? Bei den Älteren schon, ne? Gott, war das peinlich, ey. Erstmals in diesem Jahr sind ja jetzt auch als Experten Thomas Müller und Mats Hummels dabei. Und da muss man fairerweise sagen, ja, die beiden sind doch noch gar nicht lang genug Fußballrentner, um ausreichend Scheiße labern zu können. Die haben noch viel zu viel Expertise. Das könnte den einen oder anderen Zuschauer verwirren. Ja, und überhaupt, wenn ihr einen vernünftigen Tipp wollt, ihr fragt doch mich. Das Finale läuft zwischen Frankreich und England, todsicher. Mit England als Sieger. Und wer trainiert die Engländer? Richtig. Unser Thomas Tuchel. Und damit geht der Pokal wieder ins Land der Dichter und Denker. Und des Lothar Matthäus.
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0: Radio Köln läuft bei euch am Donnerstagmittag. Kleine aktuelle Meldung. Ein Schwede kommt und er löst einen Finnen ab. Es ist ganz offiziell seit wenigen Minuten. Die Kölner Haie haben ihren neuen Trainer für die kommende Eishockeysaison jetzt offiziell vorgestellt. Und dabei handelt es sich um den Schweden Thomas Bejlund. Wird Nachfolger von Kari Jalonen, der ja wieder zurück in seine Heimat Finnland geht. Leider ohne Meisterschaftstitel. Alles andere dann gleich in den Radio Köln Nachrichten bei Pia Rempe um 13:30.
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1: Pia Remp ist hier. Schönen guten Tag. Mehr Kölner Familien suchen Unterstützung bei Kinderschutzbund. EU einigt sich auf KI-Verbot bei Deepfakes. Und das Wetter Sonne und Wolken bei bis zu 15 Grad. Immer mehr Familien in Köln brauchen Unterstützung bei Stress, Überforderung oder psychischen Problemen. Genau da hilft der Kinderschutzbund und die Angebote würden stark nachgefragt. Da steht im Jahresbericht des Vereins. Rebecca Otten, wo brauchen Kölner Familien denn vor allen Dingen Unterstützung?
2: Ja, zum Beispiel bei Erziehungsfragen oder Konflikten zu Hause. Der Kinderschutzbund bietet Beratungen an oder auch konkrete Hilfe für Kinder in Krisen und organisiert Projekte an Schulen. Sorge macht allerdings die Finanzierung, die würde nämlich immer schwieriger. Ein Teil musste zuletzt schon aus Rücklagen genommen werden. Der Kinderschutzbund fordert deshalb mehr verlässliche Unterstützung, damit er weiter Kölner Kindern auch helfen kann.
1: Danke dir, Rebecca. Missbrauch durch Deepfakes soll es in der EU in Zukunft nicht mehr geben. Deshalb nimmt Brüssel jetzt auch die KI-Anbieter ins Visier. Die Mitgliedstaaten und das Europäische Parlament haben sich in der Nacht darauf geeinigt, KI-Anwendungen zum missbräuchlichen Erstellen von sexualisierten Deepfakes zu verbieten. Zoe Tasovali, was kann ich denn tun, wenn ich selbst Opfer eines Deepfakes werde?
3: Erstmal Ruhe bewahren und dann ganz schnell Beweise sichern. Also Screenshots machen, Links speichern und am besten auch Uhrzeiten notieren. Danach sollte man das Ganze direkt bei Instagram, TikTok oder anderen Plattformen melden. Die müssen solche Inhalte prüfen und oft auch löschen. Und ganz wichtig, man muss dann nicht alleine durch. Es gibt Beratungsstellen wie HateAid, die Betroffenen konkret helfen.
1: Danke dir, Zoe. Die Kölner Haie haben ihren neuen Trainer für die kommende Eishockeysaison jetzt offiziell vorgestellt. Der Schwede Thomas Bejlund wird Nachfolger von Kari Jalonen, der aus persönlichen Gründen in seine Heimat Finnland zurückkehrt. Bejlund stand die letzten 9 Jahre beim schwedischen Erstligisten Luleå an der Bande und wurde unter anderem 2025 schwedischer Meister. In dieser Saison stand Bejlund und Luleå im Finale der Champions Hockey League. Er hat beim KEC einen Vertrag bis 2029 unterschrieben. 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
4: Ich habe das Gefühl, das Wetter hatte auch keinen Bock mehr auf schlechtes Wetter. Es ist deutlich freundlicher heute, als eigentlich vorhergesagt war. Sonne und Wolken wechseln sich tatsächlich ab. Es ist aufgelockert und so bleibt es auch den Rest vom Tag heute bei uns in der Stadt. Regen ist auch sehr, sehr, sehr unwahrscheinlich. Es bleibt wohl trocken bei Höchstwerten so um die 15 Grad. Morgen Sonne und Wolken bei 18 Grad und der Samstag wird wieder richtig schön sonnig und bis 22 Grad warm.
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4: Anja meldet uns einen Blitzer in Buchheim auf der Bergisch-Gladbacher Straße zwischen Lidl und Tankstelle. Frank meldet einen Blitzer auf der Piccolomini-Straße und zwar in der Kita. Ja, wie immer vor Kitas und Schulen Tempo 30 und besonders auf die Geschwindigkeit achten, bitte. Sascha sagt, ein Blitzer steht auf der Industriestraße in Merkenich an der Abfahrt zum Entwicklungszentrum von Ford. Da ist 80 erlaubt. Tina sagt, Blitzer auf der Aachener Straße statt Einwärtshöhe S-Bahn-Station Weidenwest, Tempo 50. Und Biene sagt, Blitzer steht auch auf der Boltensternstraße Richtung City, kurz vor dem dort fest installierten Blitzer, Tempo 50. Rüber auf die Autobahn, die A1 nach Dortmund zwischen Burscheid und Wermelskirchen, stockender Verkehr, 5 Minuten Stauzeit. Die A3 aus Oberhausen, da gibt es eine Ölspur, deswegen ist aktuell die Einfahrt Delbrück gesperrt. Also ihr könnt in Delbrück aktuell nicht auf die A3 in Fahrtrichtung Kreuzköln Ost fahren wegen einer Ölspur. Die A59 zwischen Spich und Flughafen in Richtung stadteinwärts. Aktuell 20 Minuten Stauzeit. Außerdem hat es zwischen Bahn und Flughafen Unfall gegeben. Hier ist der Standstreifen aktuell blockiert. Wenn ihr noch was gesehen habt, klingelt gerne durch. Das könnt ihr kostenlos über die Radio Köln Verkehrshotline 0800 951 99 99.
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4: Country trifft Hip-Hop jetzt bei Radio Köln. Shabusis Song A Bar Song stand ja letztes Jahr 19 Wochen auf Platz 1 der US-Charts. Länger als je ein Song davor. Und worum geht's? Ja, um Sitzen in einer Bar mit einem Bier vor sich. Und der Rest der Welt kann einfach mal warten. Ich würde sagen, kölscher Grundkonsens, oder?

0: Ja, wir bringen euch nochmal so ein bisschen in Stimmung, ne, um die restlichen Stunden zum Feierabend auch noch gut rüberzubringen hier bei Radio Köln. Und falls euch der Donnerstagmittag immer noch zu entspannt sein sollte, ich kenne ja einen Ort, an dem euer Puls garantiert auch nochmal in die Höhe schießt.
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0: Bei Jürgen Bangert im landesweiten Geldregenstudio bleiben die wenigsten cool. Und genau das liebt Jürgen ja auch an seinem Job hier.
2: Also ich habe ja schon gedacht, ich habe hier einen tollen Job. Aber ich lege mich fest, Stefanie hat noch einen schöneren Job. Du arbeitest in der Eisdiele.
3: Ja, genau. Oh. Und bei dem Wetter wird gleich viel los sein.
2: Herrlich. Ich wäre ja selbst mein bester Kunde, gebe ich ja zu.
3: Ja, das sind wir manchmal auch.
2: Hey, aber das spricht doch nur für euch, ja? Also wenn ihr euer Eis auch liebt. Was ist deine Lieblingssorte?
3: Wir haben nur diesen Naturgeschmack und haben dann dafür die Toppings und machen da unsere Geschmäcker und Soßen selber mit. Also frische Erdbeeren, viel Obst, ja. Schokoladen.
2: Cool. Ja. Ja, das hört sich sehr, sehr gut an. Wenn ich das nächste Mal vorbeikomme, gebe ich mich zu erkennen und dann probiere ich mal was.
3: Ja, gerne.
2: So, du probierst jetzt mal unseren Geldregen, ja?
3: Ja, alles klar. So,
2: hier kommt das erste Bällchen.
1: 300 Euro.
3: Weiter.
1: 900 Euro.
3: Weiter.
1: 1.500 Euro.
3: Weiter.
1: 2.000 Euro.
3: Weiter.
1: 3.000 Euro.
3: Weiter.
1: 5.000 Euro.
3: Stopp.
2: Bist du sicher, dass du nicht nochmal einen Nachschlag willst?
3: Nein, stopp. Alles gut, ich bin so... Ich freue mich. Wahnsinn.
2: Stefanie,
3: unglaublich.
2: Das darfst du auch gerne tun. Das sind nämlich 5.000 Euro für dich.
3: Ah, super. Kaum zu glauben. Danke.
2: Das ist doch dein Tag heute.
3: Ja, das ist es.
2: So will ich das haben. 5.000 Euro garantieren wir ohne Blitz und dann wird auch mal durchgezogen. Und wisst ihr was? 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
1: Mit Sarah Heinz, guten Tag. Die Spritpreise liegen im Moment höher als sonst. Trotzdem ist die Belastung im Vergleich zu früheren Jahren gar nicht so extrem, wie sie sich anfühlt. Das sagen Experten des Münchner IFO-Instituts. Thorsten Adolfs aus dem News-Team, wie kommen Sie denn zu der Aussage?
2: Sie sagen, das liegt einfach daran, dass unsere Löhne über die Jahre ordentlich gestiegen sind. Runtergerechnet müssen wir im Schnitt für einen Liter Sprit gerade mal 5 Minuten arbeiten. Das liege voll im Rahmen der letzten 35 Jahre, wo wir für den Liter meistens so zwischen 3 und 6 Minuten arbeiten mussten. Selbst bei sehr hohen Preisen an der Zapfsäule würden wir heute besser dastehen als in der Zeit zwischen 2006 und 2013, sagen die IFO-Forscher. Das ist zwar kein Grund zum Jubeln, zeigt aber zumindest, dass der Lohnanstieg die Kostenbelastung ein Stück weit abfedert.
1: Auch das Statistische Bundesamt hat sich mit dem Thema Preisanstieg ja beschäftigt.
2: Genau, die Bundesstatistiker haben sich die Preisentwicklung über die letzten 50 Jahre angeschaut und kommen zu dem Ergebnis, dass Sprit und Heizöl deutlich teurer geworden sind. Sie sagen aber auch, der Preisschock sei nicht so heftig wie zu Beginn des Ukraine-Krieges vor gut 4 Jahren. Damals waren die Preise für Kraftstoff und Heizöl innerhalb kürzester Zeit regelrecht explodiert. Man muss allerdings fairerweise sagen, Haushalte mit kleinerem Budget spüren die aktuelle Teuerung viel stärker als wohlhabendere Familien, weil das verfügbare Einkommen bei steigenden Energiekosten einfach viel schneller aufgebraucht ist.
1: Danke, Thorsten, für die Infos. Mehr Meldungen jetzt kurz und kompakt. Nach dem Hunter-Virus-Ausbruch auf einem Kreuzfahrtschiff ist jetzt auch eine Stewardess in ein Krankenhaus in Amsterdam eingeliefert worden. Sie hatte direkten Kontakt zu einer infizierten Frau, die später an dem Virus starb. Die Stewardess habe leichte Krankheitssymptome, sie sei in Isolation und werde auf das Hunter-Virus getestet. Das teilte das niederländische Gesundheitsministerium mit. Russland hat wegen der Gedenkfeierlichkeiten zum Ende des Zweiten Weltkriegs eine einseitige Waffenruhe im Ukraine-Krieg bestätigt. Konkret geht es dabei um den 8. und 9. Mai. Kiew bezeichnete die angekündigte Feuerpause als blanken Zynismus. Im niedersächsischen Ostfriesland ist ein 3-jähriger Junge beim Spielen mit dem Kopf in einem selbstgegrabenen Sandloch stecken geblieben und gestorben. Das teilte die Staatsanwaltschaft vor Ort mit. Hinweise auf eine Straftat gäbe es bisher nicht. Es sei von einem sehr tragischen Unglücksfall auszugehen. Obwohl letztes Jahr Milliarden in das Schienennetz der Deutschen Bahn gesteckt wurden, hat sich der Zustand nicht verbessert. Das zeigt der neue Zustandsbericht des Bahnnetzunternehmens DB InfraGo. Das Gesamtnetz hat eine Schulnote von 3,0 bekommen, wie im Vorjahr. Bahnchefin Palla sieht das aber als gute Entwicklung. In den Vorjahren hatte sich die Gesamtnote stetig verschlechtert. Ein Neustart sei jetzt möglich. Dafür müsste das Investitionsniveau aber festgeschrieben und über Jahre fortgeführt werden, sagte sie. Besonders sanierungsbedürftig sind nach Angaben der Bahn viele Stellwerke. Besser sehe die Lage unter anderem bei Brücken und Tunneln aus. Und das waren die Nachrichten mit Sarah Heinz.
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3: Sonne und Wolken im Wechsel bei uns in Köln. Überm Dom scheint also die Sonne aktuell so bei Temperaturen um die 14, 15 Grad. Morgen ein bisschen wärmer, ein bisschen mehr Sonne und am Samstag ganz viel Sonne und noch wärmer bis 22 Grad.
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3: Anja meldet uns einen Blitzer in Buchheim auf der Bergisch-Gladbacher Straße zwischen dem Lidl und der Tankstelle. Und Frank sagt, wir haben auch einen Blitzer auf der Piccolomini-Straße an der Kita. Ne? Tempo 30, wie immer vor Kitas und Schulen. Achtet da bitte besonders drauf. Der Blick auf die Autobahn. 5 Minuten Stauzeit auf der A4 aus Aachen zwischen Kreuzgau West und Eiffeltor vor der kaputten Brücke. Dann 29 Minuten Stauzeit auf der A59 aus Bonn zwischen Troisdorf und Flughafen an der Baustelle. Und die A555 stadteinwärts von Rodenkirchen bis Kreuzköln Süd, 1 Kilometer mit 5 Minuten Stauzeit. Wenn ihr noch was gesehen habt, schickt gerne eine WhatsApp oder Sprachnachricht rein zu mir hier ins Studio über die 0221 951 99 99.
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3: Am Donnerstagnachmittag. Ich bin Daniel Dehling, hallo Köln, und jetzt für euch im besten Mix für Köln, Leonie, don't worry.

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1: Irgendwo hier bei uns in Köln muss es gerade eben ziemlich lauten Freudenschrei gegeben haben, als Stefanie bei uns im Geldregen war.
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3: Stopp. Danke. 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
1: 5.000 Euro. Stefanie hat alles richtig gemacht und die Kohle kommt auch zum perfekten Zeitpunkt. Das Auto musste nämlich in die Werkstatt. Gut, dass Stefanie bei uns hier bei Radio Köln aufmerksam zugehört hat.
3: Ja, immer nur Radio Köln. Oh, Wahnsinn.
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1: Pia Remp ist hier. Schönen guten Tag. Mehr Kölner Familien suchen Unterstützung bei Kinderschutzbund. Mehr pünktliche Züge bei der Deutschen Bahn und das Wetter Sonne und Wolken bei bis zu 15 Grad. Der Kinderschutzbund Köln unterstützt Kinder, Jugendliche und Familien mit Beratungs- und Hilfsangeboten im Alltag. Der Verein hat laut Jahresbericht im vergangenen Jahr tausende solche Beratungen durchgeführt. Die Nachfrage bleibt hoch. Steigende Kosten und unsichere Finanzierung könnten diese wichtigen Angebote aber gefährden, sagt der Kinderschutzbund. Svenja Hein weiß da mehr.
2: Vor allem bei familiären Konflikten, psychischen Belastungen und Erziehungsfragen hat der Verein geholfen. Finanziell bleibt die Lage angespannt. Insgesamt standen im vergangenen Jahr rund 2,6 Millionen Euro im Haushalt. Ein Großteil davon kommt aus öffentlichen Mitteln, dazu kommen Spendengelder. Um die Arbeit aber aufrechtzuerhalten, musste der Verein zusätzlich auf Rücklagen zurückgreifen. Der Kinderschutzbund warnt deshalb, wenn öffentliche Zuschüsse weiter sinken, dann könnte das langfristig Folgen für die Angebote in Köln haben.
1: Danke an Svenja. Die Deutsche Bahn ist pünktlicher. Sie hat ihre Pünktlichkeitsquote im Fernverkehr im Vergleich zum Jahresanfang deutlich verbessert. Aber auch im April wurde mehr als jeder dritte Halt im Fernverkehr zu spät erreicht. Die Pünktlichkeitsquote lag bei 64,4%. Das hat die Bahn auf ihrer Webseite mitgeteilt. Anfang des Jahres war diese Quote besonders schlecht. Als Gründe nennt die Bahn hier die vielen Baustellen, die marode Infrastruktur und das frostige Wetter. Als verspätet gilt ein Zug nach Bahndefinition ab einer Verzögerung von 6 Minuten. In einem riesigen Bällebad spielen, Luftballons in einem Windkanal fangen oder in einem digitalen Aquarium Fische jagen. Das alles ist Teil der neuen Ausstellung Bubble Planet, die am Samstag im Kolonium in Ossendorf eröffnet wird. Gestern durfte aber eine Gruppe Kinder die 12 Räume schon mal testen.
3: Wir spielen mit Ballons.
4: Ja, in einem Ballonbad.
5: Wenn man springen kann und verstecken kann und halt spielen, ja.
6: Wenn man gerade so dunkel ist, traurig oder so, muss man hier hingehen, weil hier wird es einfach wieder heller und fröhlicher.
1: Ja, betrieben wird die Ausstellung von der Explorado Group, die auch damals das interaktive Museum Odysseum in Kalk organisiert hat. Die Ausstellung bleibt bis Ende des Jahres in Köln. Tickets kosten knapp 20 Euro. 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
7: Ja, und das Wetter verbessert sich. Also heute ist ja schon mal ganz gut, ne? Sonne und Wolken bei uns in Köln wechseln sich ab. Es ist weitestgehend trocken, bleibt auch trocken heute im Laufe des Nachmittags bei Temperaturen so um die 15 Grad. Morgen, also die Generalprobe für den Samstag, wird auch noch mal schöner. Sonne und Wolken gibt es morgen bei 18 Grad und der Samstag dann meistens sonnig, 22 Grad.
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7: Anja meldet uns einen Blitzer in Buchheim auf der Bergisch-Gladbacher Straße. Er steht da zwischen Lidl und Tankstelle. Danke dir fürs Bescheidgeben. Luna sagt, Achtung, in Rondorf an der Ampelkreuzung Rodenkirchner Straße, Adlerstraße, Reierstraße hat es einen Unfall zwischen einem Auto und einem KVB-Bus gegeben. Macht da bitte einen großen Bogen drum. Da ist die Polizei nämlich noch nicht vor Ort. Ja, und an alle, die sich wundern, was da am Fühlinger See los ist, da startet gleich der Firmenlauf, da joggen hunderte Menschen um den See. An allen, die da mitlaufen, toi, toi, toi und nicht überfahren lassen. Nein, Quatsch, ist ja abgesperrt, keine Sorge. Der Blick auf die Autobahn. Achtung, die A4 aus Aachen zwischen Klettenberg und Kreuzköln-Süd. Da sind Fahrradfahrer auf dem Standstreifen. Nee, Leute, da gibt's andere Radwege. Ich weiß, sie sind teilweise im Schleißzustand, aber bitte nicht auf der Autobahn. A1 nach Dortmund zwischen Kreuz-Leverkusen und Wermelskirchen. Stockender Verkehr, 8 Minuten Stauzeit. Die 3 aus Oberhausen, da ist die Einfahrt Delbrück wegen der Ölspur gesperrt. Also in Delbrück könnt ihr aktuell nicht auf die A3 Richtung Kreuzköln-Ost auffahren. Und Monika hat uns geschrieben, ja, die Ölspur, die fängt sogar schon auf der Bergisch-Gladbacher Straße am Sportgeschäft an. Also auch da bitte vorsichtig. Stau auch auf der A4 aus Aachen zwischen Kreuzgewest und Eiffeltor, 8 Minuten plus. Und die A59 aus Bonn zwischen Spich und Flughafen, 5 Kilometer, 20 Minuten Stauzeit. Das sind die längsten Staus für euch im Moment. Alle, auch die ganz kleinen zum Nachlesen, könnt ihr machen über die kostenlose Radio Köln-App.
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7: Einen schönen Donnerstag. Ich hätte jetzt an dieser Stelle 3 Minuten Platz für etwas aus Wuppertal. Kamrad im besten Mix kommt aus Wuppertal. Ne? Wuppertal kennen wir ja alle, bekannt für die Schwebebahn und die Schwebebahn. Und sein Song heißt Hug Yourself. Ein sanfter Reminder, sich selbst mal ganz kurz ein bisschen gut zureden. Ne? Vielleicht weiß man das in Wuppertal ja einfach zu schätzen. Hier, Kamerad für euch.

0: 5000 Euro hat sich Stefanie gerade eben aus dem Geldregen geholt.
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0: Nebenbei hat sie dann noch 3 Sorten frisches Eis gemacht, was mal wieder zeigt, egal wo ihr seid und was ihr macht. Jürgen Bangert aus unserem landesweiten Geldregenstudio kann jederzeit zurückrufen.
2: Melanie ist am Telefon und ich habe dich gerade bei deiner Freundin gestört. Ihr sitzt gemütlich zusammen beim Kaffee oder beim Aperol oder was macht ihr?
3: Wir trinken tatsächlich Kaffee. Aperol ist noch ein bisschen zu früh.
2: Außerdem hast du gesagt, die Kinder laufen um euch rum.
3: Richtig, die sind gerade von der Schule gekommen.
2: Ja, Melanie, ich drücke dir jetzt die Daumen, schubst dich in den Geldregen und du guckst, dass du dir Geld rausholst, ja?
3: Alles klar.
2: Und los geht's.
1: 280 Euro.
3: Weiter.
1: 600 Euro.
3: Weiter.
1: 1200 Euro.
3: Weiter.
1: 2000 Euro.
3: Weiter.
1: 4.900 Euro.
3: Weiter.
1: 5.000 Euro.
3: Stopp. Nein, ich hab es nicht.
2: Mit welcher Vorfreude in der Stimme du weiter gesagt hast.
3: Ich kann das gar nicht glauben. Oh, vielen Dank.
2: Wahnsinn. Melanie, 5000 Euro gehören in diesem Moment dir.
3: Das ist unvorstellbar. Der Tag ist super. Wahnsinn.
2: Ah, herrlich. Hast du eine Idee, was du mit dem Geld machst?
3: Wir wollten mal ins Disneyland Paris fahren.
2: Da würde ich sagen, du ersetzt jetzt das Wir wollten durch Wir werden.
3: Wir werden. Dankeschön. Jawohl.
2: Ach Gott, ist sie happy. Ja, und genau so habe ich mir das vorgestellt. Ja? Einfach mal ein bisschen aufpassen hier, wenn wir große Summen garantieren. Und ich guck mal eben hier ganz vorsichtig in die Regie.
4: Kann ich nochmal oder?
5: Ja, mach nochmal.
2: Ja, das ist aber lieb. 5000 Euro packen wir jetzt nochmal in die letzte Runde für heute auch rein. Also auch mit Garantie. Es kann nichts passieren. 5000 Euro für euch, wenn ihr euch hier bewerbt und durchkommt.
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Gabor Leitner dehnt sich schon und ist bereit, ab 3 hier zu übernehmen bei Radio Köln. Ich bin Daniel Dähling. Schönen Nachmittag noch. Wir hören uns. Bis dann und tschüss.

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1: Mit Sarah Heinz. Guten Tag. Der Begriff Deepfakes ist inzwischen auch in der breiten Öffentlichkeit angekommen und die EU will jetzt dagegen vorgehen. Das hat die EU-Ratspräsidentschaft am Morgen angekündigt. Niklas Lünebach aus dem News-Team. In Zukunft sollen KI-Anwendungen zum Erstellen von sexualisierten Deepfakes verboten werden.
2: Genau, dazu soll das KI-Gesetz angepasst werden. Bei Deepfakes wird ja zum Beispiel das Gesicht einer Frau in ein anderes Video, zum Beispiel einen Porno, eingefügt oder die Stimme wird künstlich nachgeahmt. So ein Material kursiert schon seit Jahren im Netz, aber weil die KI zuletzt so einen technischen Sprung gemacht hat, wirkt das alles eben immer echter. Und es wird dadurch auch immer leichter, solche Videos zu erstellen. Deshalb will die EU jetzt KI-Anwendungen für Missbrauch, Deepfakes verbieten. Das heißt, es geht nicht nur um die Bestrafung der Tat, sondern auch um das Verbot des Werkzeugs dafür.
1: Was die EU-Ratspräsidentschaft aber auch nochmal klargestellt hat, die Erstellung von Bildern soll jetzt nicht generell übermäßig stark eingeschränkt werden.
2: Nein, dafür soll in dem neuen Gesetz aber genau definiert sein, was sexualisierte Inhalte sind und was eben nicht. Bevor die Änderungen in Kraft treten können, müssen außerdem noch das EU-Parlament und die Mitgliedstaaten zustimmen. Dann könnte das neue Gesetz Anfang Dezember in Kraft treten. Spätestens dann sollen Unternehmen außerdem KI-Inhalte, also zum Beispiel Bilder und Videos, deutlich als solche kennzeichnen müssen. Auch darauf hat man sich jetzt in der EU geeinigt.
1: Danke, Niklas, für die Infos. Noch mehr wichtige Meldungen hört ihr jetzt in der Zusammenfassung. Nach dem Hunter-Virus-Ausbruch auf einem Kreuzfahrtschiff ist eine Kontaktperson am Abend in die Düsseldorfer Uniklinik gebracht worden. Ein spezieller Transportkonvoi hatte die Frau vom Amsterdamer Flughafen abgeholt. Sie soll jetzt vorsorglich untersucht werden. Bisher zeige sie keine Symptome einer Infektion, teilte die Feuerwehr mit. In Deutschland warten tausende schwerkranke Menschen oft vergeblich auf ein Spenderorgan. Der Bedarf an Organspenden kann immer noch nicht gedeckt werden. Eine Gruppe von Abgeordneten hat deswegen eine Neuregelung gefordert. Ab 2030 soll demnach jeder als Organspender gelten, außer man widerspricht. Auch im letzten Monat wurden bei uns wieder mehr E-Autos neu zugelassen. Im Vergleich zum März ist die Zahl um knapp 41% gestiegen auf über 64.000. Das teilte das Kraftfahrtbundesamt in Flensburg mit. Viele Menschen in Deutschland verlieren ihr Haus oder einen Großteil des Vermögens, wenn sie Angehörige pflegen müssen. Das zeigt eine neue Umfrage im Auftrag der Krankenkasse DAK. Demnach hat das fast jeder Zweite bei sich selbst oder im näheren Umfeld schon erlebt. Pflegearmut sei in der Mitte der Gesellschaft angekommen, sagt die DAK. Deswegen müsse jetzt dringend eine Pflegereform her. Aktuell liegen die Kosten für die Pflege zu Hause grob zwischen 2.500 und 4.000 Euro, je nach Pflegegrad. Staatliche Unterstützung gibt es laut DAK zwar, die würde aber nicht ausreichen. Gesundheitsministerin Waken will ihre Pläne zur Reform noch diesen Monat vorstellen. Und das waren die Nachrichten mit Sarah Heinz.
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3: Und euer Trend geht zur Sonne. Heute guckt sie schon hier und da raus bei 15 Grad aktuell. In der Nacht wird es natürlich kälter, 7 Grad, aber es bleibt trocken. Und ab morgen steigen die Temperaturen dann weiter. Ihr bekommt viel Sonnenschein am Freitag und am Samstag mit 18 Grad morgen und bis zu 22 Grad übermorgen.
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3: Da ist aktuell nichts los. Wenn was ist, hier ist die kostenlose Radio Köln Verkehrshotline. Da ruft ihr an und sagt mir Bescheid. Ich gebe es dann weiter. Hier ist die Nummer 0800 951 99 99. Luna hat sich da auch gemeldet. Sie sagt, Achtung, in Rondorf an der Ampelkreuzung Rodenkirchner Straße, Adlerstraße, Reiherstraße hat es einen Unfall mit einem Auto und einem Bus gegeben von der KVB. Also macht da, wenn es geht, einen großen Bogen drum. Und dann ist einiges los am Fühlinger See. Da startet nämlich in diesen Minuten der Firmenlauf. Da joggen hunderte Menschen um den See. Also toi, toi, toi an alle, die dabei sind. Wir gucken jetzt noch auf die Autobahn. Da hat sich Monika gemeldet. Sie sagt, es gibt eine Ölspur auf der Zufahrt zur A3 Richtung Frankfurt. Fängt aber schon vorher auf der Bergisch-Gladbacher Straße an, Höhe Sportgeschäft. Dann gibt es noch einen Warnhinweis von der A57 zwischen Worringen und Dormagen. In beiden Richtungen ist eine Entenfamilie unterwegs. Oh Gottchen, passt bitte auf. Und A555 Bonn Richtung Köln zwischen Bornheim und Wesseling liegen Gegenstände. Die drei längsten Staus habt ihr hier. A4 Aachen-Köln zwischen Kreuz-West und Eiffeltor. 5 Kilometer stocken, 10 Minuten Stauzeit. A57 Krefeld-Köln zwischen Dreieck Nord-Süd und Kreuz-Nord. 7 Kilometer stocken, 10 Minuten Stauzeit. Und A59 Bonn-Köln zwischen Sprich und Flughafen. 6 Kilometer Stau. 21 Minuten plus macht das hier.
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3: Ja, willkommen am kleinen Freitag hier bei Radio Köln. Ihr kämpft euch noch einmal durch den Donnerstagnachmittag und dann ist ja auch schon Freitag. Und Freitag ist ja praktisch schon Wochenende. Also im Grunde seid ihr fast schon da. Bei Radio Köln losen wir heute Nachmittag den Come Together Cup aus, Kölns buntestes Inklusionsfußballfest, bei dem auch unsere Radio Köln Trümmertruppe wieder mitkickt, ist ja klar. Dann waren wir in einem True Crime Museum, sehr spannend, und wir schauen auf den DFB-Pokal der Frauen hier in Köln. All das und noch viel mehr heute Nachmittag bei Radio Köln.

0: Sonne scheint, es ist Donnerstag und Olivia Dean summt für euch hier bei Radio Köln Man I Need. Ich bin Gabor Leitner und Radio Köln Melanie hat auf jeden Fall gut zugehört hier bei uns, denn sie wusste ganz genau, was zu tun ist.
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0: 5.000 Euro hatten wir euch ja versprochen und darum hat Melanie auch völlig korrekt das hier gesagt.
2: Stopp. Nein, ich schaffe es nicht. Das ist unvorstellbar. Der Tag ist super.
0: Wahnsinn. Glückwunsch, Melanie. Du hast einfach mal 5.000 Euro aus dem Geldregen gezogen. Und einen Plan dafür gibt es auch schon.
2: Wir wollten mal ins Disneyland Paris fahren. Und davon gönnen wir uns mal ein schönes Wochenende in Disneyland.
0: Boah, geil. Da hätte ich auch Bock drauf. Ganz viel Spaß dabei. Und jetzt finden wir mal gemeinsam raus, was ihr denn mit 5.000 Euro machen würdet. Denn wir machen das jetzt einfach nochmal, weil es so schön war. Auch in dieser Runde gibt es wieder mindestens 5.000 Euro. So lange sagt ihr weiter, ohne dass ein Blitz einschlägt und euch die Kohle klaut.
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0: mal schauen. Passwort 1234. Passwort, Passwort. Heute ist Passworttag. Radio Köln ist hier mit Gabor Leitner. Immer am ersten Donnerstag im Mai werdet ihr daran erinnert, eure Passwörter mal auf Vordermann zu bringen. Habe ich gefühlt auch seit 20 Jahren nicht mehr gemacht. Oh, sollte ich vielleicht jetzt hier im Radio gerade gar nicht erzählen. Naja, es ist aber wirklich sehr wichtig, dass ihr das tut, auch wenn es leider sehr, sehr anstrengend ist.
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2: Hier die Top 3 der nervigsten Dinge im Leben. Steuererklärung, Musik von Revolverheld und Passwörter ändern. Ey Leute, früher war einfach Name plus Geburtsjahr fertig. Aber jetzt brauchst du 12 Buchstaben, groß und klein, Zahlen, Sonderzeichen, ein Stück deiner Niere und eine Prise Himalaya-Salz, um dich bei Lieferando einzuloggen. Du hast schneller einen Kredit für ein Haus beantragt, als ein neues Passwort eingerichtet. Und dann sind Passwörter ja auch wie Unterwäsche. Nie mit anderen teilen und jeden Tag wechseln, ansonsten bist du angeschissen. Leute, ich habe meinen Job gekündigt, mich von meiner Freundin getrennt und Weihnachten bei der Familie abgesagt. Ich habe keine Zeit mehr, ich muss Passwörter ändern. Da fängt's ja schon an. Kratzt euch mal am Kopf, wenn ihr immer das gleiche Passwort benutzt. Na? Wie viele Menschen um euch rum kratzen sich gerade? Wusstet ihr eigentlich, dass dieser Code in den Matrix-Filmen eingescannte japanische Sushi-Rezepte sind? Und immer dran denken, Zwei-Faktor-Authentifizierung bedeutet Passwort plus Hoffnung. Kleiner IT-Witz.
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1: Pia Remp ist hier, schönen guten Tag. Mehr Unterstützung für Kölner Familien nötig. Lebenslange Haft für Raser von Remscheid und das Wetter Sonne und Wolken bei bis zu 15 Grad. Immer mehr Familien bei uns in Köln brauchen Unterstützung bei Stress, Überforderung oder psychischen Problemen. Genau da hilft der Kinderschutzbund und die Angebote, die würden stark nachgefragt. Das steht im Jahresbericht des Vereins. Rebecca Otten, wo brauchen Kölner Familien denn vor allen Dingen Unterstützung?
2: Ja, zum Beispiel bei Erziehungsfragen oder Konflikten zu Hause. Der Kinderschutzbund bietet Beratungen an oder auch konkrete Hilfe für Kinder in Krisen und organisiert Projekte an Schulen. Sorge macht allerdings die Finanzierung. Die würde nämlich immer schwieriger. Ein Teil musste zuletzt schon aus Rücklagen genommen werden. Der Kinderschutzbund fordert deshalb mehr verlässliche Unterstützung, damit er weiter Kölner Kindern auch helfen kann.
1: Danke dir, Rebecca. Er saß mit knapp 1,5 Promille am Steuer und verlor mit Vollgas die Kontrolle über seinen 700 PS Sportwagen. Zwei junge Frauen wurden erfasst, eine starb. Heute hat das Landgericht Wuppertal den 25-jährigen Raser von Remscheid wegen Mordes zu lebenslanger Haft verurteilt. Der 25-Jährige habe den Tod von Menschen in Kauf genommen, als er Vollgas gegeben hat, um mit seinem hochmotorisierten Wagen anzugeben. Das hatte der Staatsanwalt in seinem Plädoyer gesagt. Der Angeklagte, der hat eingeräumt, gefahren zu sein, einen Tötungsvorsatz aber vehement bestritten. Er sei kein Mörder, hat er bei der Verhandlung gesagt. Eine KVB-Bahn der Linie 15 ist gestern Vormittag in Weidenpesch von ihrem Weg abgekommen. Zwei Menschen wurden verletzt. Das hat uns die Polizei auf Nachfrage gesagt. Eine Weiche soll falsch gestellt gewesen sein. Die Bahn ist deswegen an der Abzweigung Neusser Straße Ecke KVB-Betriebshof fälschlicherweise abgebogen. Bei der Vollbremsung sind dann zwei Fahrgäste in der Bahn gestürzt. Sie sind ins Krankenhaus gekommen. Außerdem hat die Bahn noch einen LKW gestreift. Die Strecke war über eine Stunde gesperrt. In einem riesigen Bällebad spielen, Luftballons in einem Windkanal fangen oder in einem digitalen Aquarium Fische jagen. Das alles ist Teil der neuen Ausstellung Bubble Planet, die am Samstag im Koloneum in Ossendorf eröffnet wird. Gestern hat eine Gruppe Kinder die 12 Räume schon mal getestet.
3: Wir spielen mit Ballons. Ja, in einem Ballonbad.
4: Wenn man springen kann und verstecken kann und halt spielen, ja.
5: Wenn man gerade so dunkel ist, traurig oder so, muss man hier hingehen, weil hier wird es einfach wieder heller und fröhlicher.
1: Ja, betrieben wird die Ausstellung von der Explorado Group, die auch damals das interaktive Museum Odysseum in Kalk organisiert hat. Die Ausstellung bleibt bis Ende des Jahres in Köln. Tickets kosten knapp 20 Euro. 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
6: Man muss dann da hingehen, wenn man traurig ist. Dann muss man da einfach hingehen.
1: Ja,
6: hast du
1: recht.
6: Da geht's einem wieder gut. Vielleicht machen wir das auch mal, wenn wir schlecht drauf sind.
1: Wir gehen da jetzt
6: gehen
1: gleich
6: mal
1: ins
6: Bällebad.
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6: Wobei bei dem Wetter gerade ist, glaube ich, die Laune gar nicht so schlecht. Das sieht doch schön aus. Die Sonne scheint, 15 Grad habt ihr. Es bleibt auch in der Nacht trocken, bei Tiefstwerten bis 7 Grad. Morgen wird es dann noch einen Tacken schöner. Ihr bekommt Sonnenschein und bis zu 18 Grad. Und Samstag sind sogar 22 drin. Also es wird jetzt erstmal fein die nächsten Tage.
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6: Haben wir nichts aktuell? Schickt einfach eine WhatsApp mit eurer Verkehrsmeldung an diese Nummer 0221 951 99 99. Darf auch gerne Sprachnachricht sein. Staus, Störungen, Blitzer nehmen wir alles entgegen. So, es gibt auf der Universitätsstraße Stau vor und hinter dem Aachener Weiher in beide Richtungen wegen dieser Baustelle dort, Ecke Bachemer Straße. 10 Minuten plus habt ihr da. Ansonsten geht's im Stadtgebiet auf den Autobahnen. Vorsicht auf der A1 Köln-Euskirchen zwischen Erftstadt und Kreuz-Bliesheim ist eine ungesicherte Unfallstelle. A57 Köln-Krefeld zwischen Worringen und Dormagen. Da ist immer noch in beiden Richtungen diese Entenfamilie unterwegs. A57 zwischen Worringen und Dormagen in beiden Richtungen. Vorsicht, eine Entenfamilie ist da unterwegs. Haltet bitte die Augen offen. Und die drei längsten Staus habt ihr hier. A3 Frankfurt-Oberhausen zwischen Kreuz-Ost und Kreuz-Leverkusen. 9 Kilometer stockend. 14 Minuten Stauzeit. A57 Krefeld-Köln zwischen Dreieck Neuss-Süd und Bickendorf. 7 Kilometer stocken, 12 Minuten plus. Und A59 Bonn-Köln zwischen Spich und Flughafen. 5 Kilometer Stau, 26 Minuten Stauzeit.
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6: Na, dann wollen wir doch mal gucken, was da geht im Geldregen gleich. Wir haben euch eine ganze Stange Geld versprochen und die ist auch drin. Um Viertel vor wird gezockt. Das ist hier nochmal die Geldregen-Hotline. 01379 36 5000. Die ist landesweit, kostet 50 Cent pro Anruf und 18 solltet ihr schon sein. Alle Infos findet ihr auch auf radioköln.de. Um Viertel vor wird wieder gezockt. Phil Collins jetzt, Don't Lose My Number. Verliert auf keinen Fall die Geldregen-Nummer. Das ist jetzt am allerwichtigsten.

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1: Habt ihr auch diesen einen Kollegen, der es immer übertreiben muss? Also ich sag euch, der Bangert hat einen Knall.
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1: Kurz vor seinem Feierabend haut er hier die Kohle mit beiden Händen raus, unser Jürgen Bangert im landesweiten Geldregenstudio. Eben 5.000 Euro. Puh, mal gucken, was es jetzt regnet, wie oft ihr weiter sagt, bevor der Blitz einschlägt.
3: Ich halte Tristan gerade vom Feierabend ab. War die Tasche schon gepackt oder wie weit bist du?
4: Ja, war schon dabei zu packen auf jeden Fall.
3: Okay, also lass das alles nochmal einen Moment liegen, weil ich schicke dich jetzt einfach nochmal durch den Geldregen. Und wenn du Geld gewinnst, du sparst gerade, ne? Wofür?
4: Für mein erstes Auto.
3: Hast du da eine genaue Vorstellung, was das werden soll?
4: Ist mir nicht so wichtig. Hauptsache, das bringt mich von A nach B, kann man so sagen.
3: Okay, Hauptsache TÜV. Okay, und alle Gebrauchtwagenhändler jetzt. Bangert, gib uns deine Nummer. Ich werde es nicht tun. Okay, ja. Tristan, jetzt geh erstmal rein in den Geldregen und ich drück dir die Daumen, ja?
4: Danke.
2: 5.000 Euro.
4: Stopp.
3: War eine kurze Nummer, oder?
4: Ja, war eine sehr kurze Nummer.
3: Ja, wir haben gedacht, du willst den Feierabend.
4: Oh, danke.
3: Er ist völlig geschockt.
4: Wirklich, ich weiß nicht, was ich sagen soll.
3: Ach, oh, ja, das Ding hat dich jetzt überfahren hier, oder?
4: Vielen Dank. Danke.
3: Sprachlos, der Mann. Ja, ist aber wirklich so. Du kannst dich jetzt kneifen oder dir auf den Finger treten oder mit dem Kopf vor der Wand hauen. Es bleiben 5.000 Euro, die sich jetzt auf den Weg zu dir machen.
4: Vielen Dank.
3: Also es war ein richtig toller Tag mit euch hier im Geldregen. 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
1: Mit Sarah Heinz. Guten Tag. Obwohl Milliarden investiert werden, tritt die Deutsche Bahn bei der Sanierung der Gleise auf der Stelle. In einem neuen Bericht des Konzerns steht, dass sich der Zustand der Anlagen kaum verbessert hat. Thorsten Adolfs hat mehr dazu.
2: Fast 20 Milliarden Euro wurden bis jetzt investiert, aber das reicht gerade mal aus, damit der riesige Sanierungsstau nicht noch weiter anwächst. Bahnchefin Paller gibt offen zu, dass die große Trendwende noch auf sich warten lässt und viele Bahnhöfe und Anlagen marode bleiben. Die ernüchternde Bilanz, wie im vergangenen Jahr, bekommt das Bahnnetz insgesamt nur die Schulnote 3. Besonders kritisch bleibt die Lage bei den Stellwerken, die für den sicheren Zugverkehr entscheidend sind. Hier ist laut Bahn fast jedes zweite der insgesamt 4000 Stellwerke so alt, dass es dringend erneuert werden muss. Eine schnelle Besserung ist nicht in Sicht. Allein in diesem Jahr plant die Bahn rund 28.000 Baustellen. Für die Kunden bedeutet das weitere Einschränkungen.
1: Danke, Thorsten, für die Infos. Mehr Meldungen hört ihr jetzt in der Zusammenfassung. Im laufenden Jahr werden wohl knapp 17,8 Milliarden Euro weniger Steuern eingenommen. Das hat SPD-Finanzminister Klingbeil nach einer aktuellen Steuerschätzung in Berlin der Presse mitgeteilt. Der Treiber für diese Entwicklung sei der Iran-Krieg, der koste Deutschland Geld. Die Untersuchung, ob der Tankrabatt bei den Verbraucherinnen und Verbrauchern ankommt, wird wohl noch einige Zeit dauern. Laut Chef des Bundeskartellamts Mund ist für eine belastbare Bewertung eine Schätzung nötig, wie sich die Preise ohne die Steuersenkung entwickelt hätten. Und das sei wegen stark schwankender Kostenfaktoren komplex. Die AfD hatte eine vom Bundestag eingezogene Spende im Wert von rund 2,3 Millionen Euro zurückgefordert und war deswegen vor das Verwaltungsgericht Berlin gezogen und ist jetzt gescheitert. Die zuständige Kammer hat den Antrag auf Rückzahlung jetzt zurückgewiesen. Der Spender sei nicht bekannt gewesen, deswegen hätte die Partei die Spende nicht annehmen dürfen, hieß es. Die Bayern haben es gestern nicht gepackt. Der SC Freiburg will es heute Abend besser machen. Die Freiburger empfangen im Halbfinalrückspiel der Europa League den portugiesischen Vertreter Braga. Danny Hoppe hat den Ausblick.
3: Die Freiburger müssen eine 1:2-Pleite aus dem Hinspiel aufholen, also unbedingt gewinnen. So oder so ist es schon jetzt der größte internationale Erfolg der Freiburger. Noch nie zuvor ist der Verein im Europapokal über das Achtelfinale hinausgekommen. Trainer Julian Schuster tritt bei aller Euphorie in Freiburg aber auf die Bremse. Alle anderen könnten dieses Spiel so groß wie möglich machen. Er wolle sich davon nicht leiten lassen und an das Spiel herangehen wie an jedes andere auch. Sollten sich die Freiburger gegen Braga durchsetzen, wartet im Finale in Istanbul auf jeden Fall ein Gegner aus der Premier League. Im anderen Halbfinale treffen Nottingham und Aston Villa aufeinander.
1: Danke, Danny, für die Infos. Anstoß ist heute Abend um 9. Und das waren die Nachrichten mit Sarah Heinz.
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4: Freut euch auf ein paar feine Tage. Es ist ja jetzt schon recht schön sonnig und es wird noch besser. 16 Grad messen wir aktuell. In der Nacht geht es dann runter bis auf 7. Da bleibt es aber auch weiterhin trocken und morgen und übermorgen kommt die Sonne besonders gut durch. Also sogar noch besser am Samstag tatsächlich mit steigenden Temperaturen. Morgen 18 Grad, am Samstag bis zu 22 Grad.
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4: Und da hat Radio Köln-Hörerin Claudia was entdeckt, nämlich einen Blitzer auf der Friedrich-Schmidt-Straße, kurz hinter der Ampel vom Stadion Richtung Hülsplatz. Da ist Tempo 30 und ihr werdet aus dem grauen Auto geblitzt, wenn ihr schneller unterwegs seid. Also Fuß vom Gas und sagt mir gern Bescheid, was sonst so los ist auf den Straßen in und um Köln. Hier ist die kostenlose Radio Köln-Verkehrshotline 0800 951 99 99. Es ist wieder viel los auf der Universitätsstraße, da am Aachener Weiher in beiden Richtungen. Wegen der Dauerbaustelle an der Bachemer Straße habt ihr 10 Minuten plus. Und auch auf der Ausweichstrecke der Dürener Straße ist es stadtauswärts sehr voll. 8 Minuten Stauzeit. Auf den Autobahnen die drei längsten Staus nur. A1 Euskirchen-Dortmund zwischen Kreuz Nord und Burscheid 7 Kilometer, 16 Minuten Stauzeit. A3 Frankfurt-Oberhausen zwischen Kreuz Ost und Kreuz Leverkusen 9 Kilometer Stau, 28 Minuten Stauzeit. Und A3 Oberhausen-Frankfurt zwischen Mettmann und Kreuz Ost 14 Kilometer stockend und ihr verliert ganze 20 Minuten.
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2: Hallo David, Jürgen Bangert hier. Hi.
3: Ja, sag Jürgen, grüß dich. Das ist ja eine erfreuliche Nachricht.
2: Weil du genau weißt, was jetzt passiert ist, ne?
3: Ja, natürlich. Du weißt, was passiert ist. Wunderbar, das freut mich.
2: Du hast
3: gestern Abend, als ich das gehört habe, habe ich tatsächlich erst Feierabend gemacht.
2: Und dann hast du direkt angerufen bei der Feierabendchance?
3: Ja, ein paar Mal und dann bin ich irgendwann erfolgreich durchgekommen, wie es aussieht.
2: Cool, also auch der Zufallsgenerator ist dein Freund und hat deine Nummer heute Morgen ausgespuckt und da haben wir gesagt, komm, da rufen wir nochmal an.
3: Ja, das ist doch schön, das freut mich. Super.
2: David,
3: ja.
2: Hör mal her.
1: 500 Euro.
3: Geil. Super.
2: Genau, schön. Und das ist nämlich genau der Punkt bei der Feierabendchance. Da musst du dann nicht Stopp sagen, sondern es reicht, wenn du geil sagst.
3: Ja, hab ich damit. Danke sehr.
2: Bitteschön. Viel Spaß mit 500 Euro. Was machst du denn damit?
3: Ich bin gerade im Garten. Also ich stehe gerade noch auf der Terrasse, Feuerterrasse. Und wir sind im Garten eine neue Pflasterfläche am Anlegen. Und da kommt das gerade richtig.
2: Ah, okay. Du machst es schick zu Hause für den Sommer.
3: So ein bisschen, genau.
2: Ja, ist doch wunderbar. Das heißt, ja. Für 500 Euro kannst du jetzt die extra schönen Pflastersteine kaufen.
3: Das werde ich machen. Schön. Jürgen, danke.
2: Bitteschön. Tschüss. 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
1: Pia Rempe ist hier. Schönen guten Tag. Mehr Kölner Familien suchen Unterstützung bei Kinderschutzbund. EU einigt sich auf KI-Verbot bei Deepfakes. Und das Wetter Sonne und Wolken bei bis zu 15 Grad. Der Kinderschutzbund Köln unterstützt Kinder, Jugendliche und Familien mit Beratungs- und Hilfsangeboten im Alltag. Der Verein hat laut Jahresbericht im vergangenen Jahr tausende solche Beratungen durchgeführt. Die Nachfrage bleibt hoch. Steigende Kosten und unsichere Finanzierung könnten diese wichtigen Angebote aber gefährden. Svenja Hein weiß da mehr.
2: Vor allem bei familiären Konflikten, psychischen Belastungen und Erziehungsfragen hat der Verein geholfen. Finanziell bleibt die Lage angespannt. Insgesamt standen im vergangenen Jahr rund 2,6 Millionen Euro im Haushalt. Ein Großteil davon kommt aus öffentlichen Mitteln, dazu kommen Spendengelder. Um die Arbeit aber aufrechtzuerhalten, musste der Verein zusätzlich auf Rücklagen zurückgreifen. Der Kinderschutzbund warnt deshalb, wenn öffentliche Zuschüsse weiter sinken, dann könnte das langfristig Folgen für die Angebote in Köln haben.
1: Danke dir, Svenja. Missbrauch durch Deepfakes soll es in der EU in Zukunft nicht mehr geben. Die Mitgliedstaaten und das Europäische Parlament haben sich deswegen in der Nacht darauf geeinigt, KI-Anwendungen zum missbräuchlichen Erstellen von sexualisierten Deepfakes zu verbieten. Sowita Sowali, was kann ich denn tun, wenn ich selbst Opfer eines Deepfakes werde?
3: Erstmal Ruhe bewahren und dann ganz schnell Beweise sichern. Also Screenshots machen, Links speichern und am besten auch Uhrzeiten notieren. Danach sollte man das Ganze direkt bei Instagram, TikTok oder anderen Plattformen melden. Die müssen solche Inhalte prüfen und oft auch löschen. Und ganz wichtig, man muss da nicht alleine durch. Es gibt Beratungsstellen wie HateAid, die Betroffenen konkret helfen.
1: Danke dir, Zoe. Gute Nachrichten aus der Wirtschaft hören wir in letzter Zeit kaum. Der Kölner Motorenhersteller Deutz hat aber allen Grund zur Freude. Die Auftragsbücher sind voll und die Sparziele übertroffen. Gut 40% mehr Aufträge im ersten Quartal und 46% mehr Gewinn vor Zinsen und Steuern meldet die Deutz AG. Einsparungen der letzten Zeit würden dabei eine große Rolle spielen, sagt der Motorenhersteller. Außerdem hat die Deutz AG sein Rüstungsgeschäft ausgebaut. Die Kölner Haie haben ihren neuen Trainer für die kommende Eishockeysaison jetzt offiziell vorgestellt. Der Schwede Thomas Bejlund wird Nachfolger von Kari Jalonen, der aus persönlichen Gründen in seine Heimat Finnland zurückkehrt. Bejlund stand die letzten 9 Jahre beim schwedischen Erstligisten Luleå an der Bande und wurde unter anderem 2025 schwedischer Meister. 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
4: Und hier ein Wölkchen, da ein Wölkchen. Trocken bleibt hier trotzdem heute und die Sonne spielt ja zwischendurch auch mal mit. Bei 15 Grad auch ganz okay von den Temperaturen her, aber da ist noch Luft nach oben und die kriegt ihr auch. Denn morgen und übermorgen gibt es mehr Sonne und dadurch auch wärmere Temperaturen. 18 Grad sind morgen drin, übermorgen dann 22 Grad sogar. In der Nacht wird es noch kühl, da geht es runter bis auf 7.
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4: Und der Blitzer der Stunde kommt von Radio Köln-Hörerin Claudia und der ist auf der Friedrich-Schmidt-Straße, kurz hinter der Ampel vom Stadion Richtung Hülsplatz und da gilt Tempo 30. Übrigens wird aus einem grauen Auto geblitzt. Jetzt wisst ihr Bescheid und sagt mir gerne, was sonst so los ist. Schickt einfach eine WhatsApp direkt zu mir ins Studio mit dieser Nummer in eurem Handy. Einfach unter Radio Köln abspeichern und mir schreiben. 0221 für Köln 951 99 99. Im Stadtgebiet geht's mit den Staus, außer auf der Universitätsstraße wegen der Baustelle Ecke Bachemer Straße staut es sich in beiden Richtungen und dadurch gibt's auch Rückstau auf der Dürener Straße. Außerdem geht's dann auf den Autobahnen weiter auf der A3 Oberhausen Richtung Köln. Zwischen Leverkusen-Opladen und Kreuz-Leverkusen befindet sich eine ungesicherte Unfallstelle auf dem rechten Fahrstreifen. 3 PKW sind da zusammengekracht. Bitte passt auf. Und die 3 längsten Staus habt ihr hier. A1 Euskirchen-Dortmund zwischen Kreuz-Nord und Burscheid. 8 Kilometer stocken, 14 Minuten Stauzeit. A3 Frankfurt-Oberhausen zwischen Dreieck-Heumer und Kreuz-Leverkusen. 11 Kilometer Stau, 37 Minuten Stauzeit. Und A3 Oberhausen-Frankfurt zwischen Mettmann und Kreuz-Ost. 17 Kilometer stockend. Ihr verliert 24 Minuten.
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4: Und da habe ich hier gleich einen der größten Popstars unserer Zeit. Für euch nämlich Billie Eilish. Denn Billie Eilish erobert jetzt auch die Kinoseele. Heute startet ein Film über ihre Hit Me Hard and Soft Tour. Ziemlich spektakulär, 3D. Und kein geringerer als James Cameron hat daran mitgewirkt. Unser Kinoexperte hat es gesehen und erzählt euch gleich, wie der Film so ist. Um 15:45 hier im Programm. Das ist Kenya Grace, Strangers. Hallo Köln, einen schönen Donnerstagnachmittag zusammen.

0: Es ist der Donnerstag bei Radio Köln, 16.44 Uhr. Ich bin Gabor Leitner, Hallöchen Köln. Und ihr wisst, donnerstags starten ja die neuen Kinofilme. Und da sind wir jetzt auch beim Thema Musik, weil Taylor Swift, BTS, Depeche Mode, das sind nur drei Musik-Acts, die ihr in den vergangenen Monaten auch im Kino erleben konntet. Konzertfilme liegen gerade voll im Trend. Und jetzt gibt's auch einen über die Hit Me Hard and Soft Tour von Billie Eilish und Radio Köln Kinoexperte Jörg Albrecht, stellt euch jetzt den Film vor.
1: If you go to see this movie, it's like kind of equivalent to going to the show, except I'm not there, but I am there.
2: Wenn man sich diesen Film anschaut, erzählt Billie Eilish, ist das fast so, als würde man zur Show gehen. Nur, dass ich nicht wirklich da bin und gleichzeitig irgendwie doch. Hit Me Hard and Soft, die Show, die genauso hieß wie ihr drittes Album, war die bislang größte Tour von Billie Eilish. Die Idee, das zu dokumentieren und immer wieder ansehen zu können, habe ihr von Anfang an gefallen. Ganz egoistisch gesagt freue sie sich total, damit für immer angeben zu können. Und angeben kann Billie in der Tat, auch weil sie für ihren Film keinen geringeren gewinnen konnte als Avatar- und Titanic-Regisseur James Cameron. Meine Aufgabe war ganz einfach. Ich musste das alles nur einfangen. Meine Idee war es, das Ganze in 3D zu machen, damit die Leute das Gefühl haben, wirklich mit Billie auf der Bühne zu stehen. Und ich glaube, genau das haben wir geschafft. Zusätzlich zur Show, die Cameron mit 17 Kameras gefilmt hat, gibt es also auch jede Menge Backstage-Material zu sehen. Hit Me Hard and Soft ist also kein reiner Konzertfilm. Für James Cameron, der die letzten 25 Jahre mit seinen Avataren verbracht hat, eine willkommene Abwechslung. Zugabe nicht ausgeschlossen, vielleicht ja sogar eines Tages in einem Spielfilm, den er mit Billie Eilish inszenieren wird. Billie würde, wie sie sagt, sehr gern wieder mit James zusammenarbeiten. Und er ergänzt, naja, du schauspielerst jetzt, also gibt's jede Menge Möglichkeiten.
1: I would love to work with James again in whatever.
3: Well, you're acting now, so there's all kinds of possibilities.
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0: Sarah Heinz, guten Tag. Der Staat muss in den nächsten Jahren mit deutlich weniger Geld auskommen als bisher geplant. Das liegt an der schwierigen wirtschaftlichen Lage, die stark durch den Irankrieg belastet wird. Thorsten Adolfs aus dem News-Team. Wie stark trifft das denn unsere Finanzen?
1: Also die wirtschaftliche Lage ist ziemlich angespannt. Laut Finanzminister Klingbeil bremsen die hohen Energiepreise und die allgemeine Unsicherheit unsere Wirtschaft massiv aus. Das hat dann direkte Folgen auf den Bundeshaushalt. Bis 2027 fehlen dem Bund allein über 10 Milliarden Euro im Vergleich zu den alten Schätzungen. Wenn man alle Ebenen, also auch die Länder und Kommunen, zusammenzählt, dann sind es sogar fast 18 Milliarden Euro weniger, die in den Kassen landen. Und das ist natürlich ein herber Schlag.
0: Was bedeutet das denn für den Haushalt für das kommende Jahr und müssen wir uns auf Einschnitte einstellen?
1: Die Politik steht massiv unter Druck, die Haushaltslücken zu schließen, ohne die Wirtschaft komplett abzuwürgen. Deshalb steht jetzt einiges auf dem Prüfstand. Möglich sind zum Beispiel Kürzungen bei Zuschüssen, Reformen beim Elterngeld und beim Wohngeld und sogar neue Abgaben auf Plastik- und Zuckergetränke sind im Gespräch. Trotzdem sagt Klingbeil, dass Investitionen in neue Arbeitsplätze und Reformen oberste Priorität haben, um das Land krisenfester zu machen. Kritik kommt von den Grünen. Der finanzpolitische Sprecher der Grünen-Fraktion Schäfer sagte, jetzt müsse dringend eine Steuerreform her, um die Lasten fair zu verteilen, und er fordert, dass starke Schultern mehr tragen müssten.
0: Danke, Thorsten. Noch mehr Meldungen jetzt im Überblick. In den Niederlanden wurde ein evakuierter Passagier jetzt positiv auf das Hantavirus getestet. Forscher in Argentinien suchen deswegen jetzt nach dem Ursprung der Infektionen. Für die Untersuchungen auf das Virus wurden im Süden des Landes Nagetiere eingefangen, so die argentinische Regierung. Hantaviren werden meist durch infizierte Nager wie Ratten oder Mäuse übertragen. In der EU sollen KI-Anwendungen für sexualisierte Deepfakes in Zukunft verboten sein. Das hat die EU-Ratspräsidentschaft mitgeteilt. Bundesjustizministerin Hubig begrüßte die Einigung. Gleichzeitig forderte sie, den Schutz vor digitaler Gewalt jetzt auch im Strafrecht zu verbessern. Im baden-württembergischen Bad Rappenau hat ein Spaziergänger die Leiche einer Frau in einem Auto entdeckt. Die Polizei ermittelt jetzt wegen den Hintergründen. Ein Verbrechen sei, stand jetzt nicht auszuschließen. Laut Staatsanwaltschaft soll die Leiche morgen obduziert werden. Seit Wochen ärgern die Autofahrer im Land sich über die hohen Spritpreise. Das IFO-Institut sagt jetzt aber, so sehr belasteten die stark gestiegenen Preise für Benzin und Diesel die Menschen gar nicht. Der Grund seien die stetig steigenden Gehälter. Das Institut hat ausgerechnet, dass ein durchschnittlicher Arbeitnehmer im April rund 5 Minuten für 1 Liter Benzin arbeiten musste. Und in den letzten 35 Jahren seien es auch immer zwischen 3 und 6 Minuten gewesen, heißt es. Das IFO-Institut sagt aber, dass die hohen Preise ärmere Haushalte stärker belasten. Der Tankrabatt entlastet dagegen geringe und hohe Einkommen gleichermaßen. Und das waren die Nachrichten mit Sarah Heinz.
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3: Und mit aktuell 16 Grad, ein entspannter Feierabend. Also es ziehen jetzt ein paar Wolken durch, es bleibt aber trocken. Auch in der Nacht erstmal kein Regen in Sicht. Die Temperaturen rutschen auf 7 Grad und dann freut euch mal auf die nächsten Tage. Morgen gibt's Sonne mit 18 Grad, Samstag sogar noch ein bisschen mehr Sonne mit 22 Grad. Das wird ein feines Wetterchen.
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3: Und ich gebe ab an Radio Köln-Hörerin Nicola.
4: Auf der Friedrich-Schmidt-Straße, kurz hinter der dem Abzweig vom Militärring, steht ein grauer Kastenwagen und sitzt bei 30. Tschüss.
3: Dankeschön, Nicola. Dir noch einen schönen Abend. Wenn sonst noch was ist, ihr kennt das Spiel. Staus, Störungen, Blitzer nehme ich gerne über die kostenlose Radio Köln-Verkehrshotline 0800 951 99 99. Auf der Universitätsstraße ist Stau wegen der Baustelle an der Ecke Bachheimer Straße vom Unicenter Richtung Aachener Weiher, dauert es 8 Minuten länger. In der Gegenrichtung auch. Und auf der inneren Kanalstraße von der Zoobrücke runter Richtung Nippes ist es auch ein Plus von 8 Minuten. Auf den Autobahnen gibt es einen Warnhinweis von der A3 Frankfurt-Köln. Zwischen Dreikolmer und Kreuz Ost liegen Gegenstände. Nochmal A3 Oberhausen-Köln zwischen Leverkusen-Opladen und Kreuz Leverkusen ist eine ungesicherte Unfallstelle. Und A4 Köln Richtung Aachen auf Höhe Kreuz Gremberg ist noch ein Fahrzeug liegen geblieben. Bitte haltet die Augen offen. Und die drei längsten Staus habe ich auch noch für euch. A1 Euskirchen-Dortmund zwischen Löwenich und Kreuz-Leverkusen-West. 10 Kilometer stockend, 17 Minuten Stauzeit. A3 Frankfurt-Oberhausen zwischen Dreikolmer und Kreuz-Leverkusen. 11 Kilometer Stau, 24 Minuten Stauzeit. Und A4 Köln-Aachen zwischen Dreikolmer und Eiffeltor steht ihr 6 Kilometer im Stau und verliert dadurch 15 Minuten.
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3: Leute, der absolute Albtraum. Ihr fliegt irgendwo hin und die Airline verliert euren Koffer. Horror. Aber jetzt stellt euch mal vor, die ganze Welt schaut euch dabei zu. Beim Trip nach Wien zum ESC hat die Airline den Koffer unserer Kölner Stimme für den ESC Sarah Engels verloren. Mit allen Kostümen für den Auftritt. Heute gab es eine Entwarnung. Sarahs verlorener Koffer ist zum Glück wieder aufgetaucht. Dafür hat sie jetzt wohl Rücken. Also jedenfalls hat sie bei Social nach Tipps für einen guten Physio in Wien gefragt. Oh je, liebe Sarah, ich hoffe sehr, das bereitet dir jetzt keine schlaflosen Nächte. Darüber hatten wir ja letztens noch im Radio Köln Studio gesprochen.
5: Also es sind wilde Träume. Ich werde ab und zu einfach wach und bin dann so Feier, Feier und dann schlafe ich weiter. Nein, also ich schlafe an sich ganz gut. Also Magnesium am Abend, das ist mein Trick.
3: Gut so, denn heute steht für Sarah Engels in Wien auch schon die erste Probe an für den ESC, der dann ja übernächsten, nicht dieses Wochenende, sondern das danach stattfindet. So, hoffen wir mal, dass alles gut geht. Hier ist sie mit ihrem ESC-Song Fire.

0: 17.15 Uhr, der Feierabend dürfte zum Greifen nahe sein, will ich doch zumindest hoffen, Leute. Und wir haben ein sportliches Date. Also nicht heute, aber merkt euch schon mal vor, 4. Juni, das ist Frohnleichnam, da ist nämlich wieder Come Together Cup, das große Freizeitfußballturnier auf den Stadion Vorwiesen für Toleranz. Und wir zählen von Radio Köln wirklich ganz doll auf euch, denn die Radio Köln Trümmertruppe tritt auch dieses Jahr natürlich wieder an, aber dieses Mal das erste Mal in der Kategorie Mixed, also Männer und Frauen gemischt. Turniermacher Andreas Stiene freut sich sehr darüber.
1: Es ist wirklich so, dass bei uns die Mixed-Team-Anfragen stark zugenommen haben. Also wir sind total happy, dass ihr das macht, weil es eben eine ganz tolle Sache ist, wenn ein Kader von 14 Menschen aus Hälfte Frauen, Hälfte Männer besteht. Ist doch super.
0: Und seit heute kennen wir unsere Gegner, denn am Mittag war die Auslosung der Gruppen.
1: Ihr seid in einer Gruppe, intergrenzenlos, also das ist grenzenlos in Bewegung, ganz tolles Projekt hier. Dann Fußball 24-7, da spielen auch welche von ESV Olympia, glaube ich, mit. Also sind auch schon ein paar Fußballer und FußballerInnen dabei. Ja, und aus Bonn habt ihr auch noch ein Team dabei, die Party Animals, die sind eher für den Fun-Pokal da. Gut zu handelnde Gruppe für euch, denke ich. Ich weiß ja, wie gut ihr seid.
0: Ja. Ich glaube auch, so richtig gut sind wir nicht. Ich werde das erstmal auch mitkicken. Ich habe, glaube ich, das letzte Mal Fußball gespielt, mal überlegen. So in der Grundschule ungefähr. Also wir brauchen auf jeden Fall eure Unterstützung am Spielfeldrand. Das Turnier steht ja für Vielfalt, Gleichberechtigung und Weltoffenheit. Lohnt sich aber auch für einen schönen Feiertagsausflug. Es gibt was zu futtern, es gibt Kölsch und es gibt auch ein cooles Bühnenprogramm mit den Fädelperlen, mit Cat Baloo. Und mit denen hier, Plansche Malheur sind auch mit dabei. Jetzt Eat, Sleep, Alarm, Repeat. Für euch im besten Mix.
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1: Pia Remp ist hier. Schönen guten Tag. Enteisung der Leverkusener Rheinbrücke per Drohne. Lebenslange Haft für Raser von Remscheid. Und das Wetter Sonne und Wolken bei bis zu 15 Grad. Eiszapfen, die den Verkehr lahmlegen und zu Unfällen führen. Dieses Szenario gab es diesen Winter auf der Leverkusener Brücke. Im Januar musste die Brücke wegen herunterfallender Eisplatten stundenlang gesperrt werden. An den damals betroffenen Bauteilen wollte die zuständige Autobahn GmbH nichts verändern. Stattdessen will sie jetzt aber im nächsten Winter die vereisten Stellen mit Drohnen bekämpfen. Die sogenannte Beräumungsdrohne soll mit Hochdruck heißes Wasser auf die vereisten Stellen sprühen, bis das Eis sich löst. Währenddessen müsse die Brücke allerdings aus Sicherheitsgründen voll gesperrt werden. Außerdem sollen an der Brücke auch Überwachungskameras angebracht werden, deren Bilder bei entsprechender Wetterlage rund um die Uhr ausgewertet würden. Immer mehr Familien in Köln brauchen Unterstützung bei Stress, Überforderung oder psychischen Problemen. Genau da hilft der Kinderschutzbund und die Angebote würden stark nachgefragt. Das steht im Jahresbericht des Vereins. Rebecca Otten, wo brauchen Kölner Familien denn vor allem Unterstützung?
2: Ja, zum Beispiel bei Erziehungsfragen oder Konflikten zu Hause. Der Kinderschutzbund bietet Beratungen an oder auch konkrete Hilfe für Kinder in Krisen und organisiert Projekte an Schulen. Sorge macht allerdings die Finanzierung, die würde nämlich immer schwieriger. Ein Teil musste zuletzt schon aus Rücklagen genommen werden. Der Kinderschutzbund fordert deshalb mehr verlässliche Unterstützung, damit er weiter Kölner Kindern auch helfen kann.
1: Danke dir, Rebecca. Er saß mit knapp 1,5 Promille am Steuer und verlor mit Vollgas die Kontrolle über seinen 700 PS Sportwagen. Zwei junge Frauen wurden erfasst, eine starb. Heute hat das Landgericht Wuppertal den 25-jährigen Raser von Remscheid wegen Mordes zu lebenslanger Haft verurteilt. Der 25-Jährige habe den Tod von Menschen in Kauf genommen, als er Vollgas gegeben hat, um mit seinem hochmotorisierten Wagen anzugeben. Das hatte der Staatsanwalt in seinem Plädoyer gesagt. Der Angeklagte, der hat eingeräumt, gefahren zu sein, einen Tötungsvorsatz aber vehement bestritten. Er sei kein Mörder, hat er in der Verhandlung gesagt. Viele Tote und Verletzte hat es in den letzten Tagen durch russische Angriffe in der Ukraine gegeben. Darauf macht der Kölner Verein Blau-Gelbes Kreuz aufmerksam. Er ruft deswegen heute Abend um 19 Uhr auf dem Heumarkt zu einer Mahnwache auf. Auch anlässlich der anstehenden Siegesparade am 9. Mai in Moskau, sagt Linda May vom Verein.
3: Es ist wichtig, dass wir hier den Opfern auch eine Stimme geben. Es ist wichtig, dass wir hier nicht uns gewöhnen, dass solche Verbrechen andauernd stattfinden und wir nichts machen. Solidarität ist wichtig.
1: Morgen startet das Blau-Gelbe Kreuz wieder mit einem Hilfskonvoi ins Kriegsgebiet. Unter anderem bringt der Verein Rettungsfahrzeuge in die Ukraine. 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
4: Na, wo ist sie denn hin, die Sonne? Also sie kommt auf jeden Fall bald wieder. Morgen und übermorgen wird es sehr schön sonnig. Im Augenblick ziehen so ein paar Wolken durch. Die bringen aber erstmal keinen Regen mit. 16 Grad messen wir aktuell. 7 Grad sind die Tiefstwerte so in der Nacht. Und morgen gibt es dann 18 Grad, übermorgen sogar 22. Es wird also wieder milder. Denn wie gesagt, morgen und übermorgen kommt die Sonne gut durch.
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4: Und da haben Nicola und Claudia ein und denselben Blitzer gesehen und gemeldet. Und zwar auf der Friedrich-Schmidt-Straße, kurz hinter der Ampelhöhe Abzweig Militäring. Da ist Tempo 30 und es wird geblitzt aus dem grauen Auto. Fuß vom Gas also und sag gerne Bescheid, was sonst so los ist. Besonders lange Staus, Warnhinweise oder eben Blitzer meldet ihr gratis über die kostenlose Radio Köln Verkehrshotline 0800 951 99. Es geht nur langsam vorwärts für euch auf der Universitätsstraße vom Unicenter zum Aachener Weiher 8 Minuten plus, in der Gegenrichtung dasselbe, denn da ist ja diese Dauerbaustelle. Und auf der Inneren Kanalstraße von der Zoobrücke runter Richtung Nippes dauert es 7 Minuten länger. Das sind so die schlimmsten Staus. Wir gucken, was auf den Autobahnen noch los ist. A4 Köln Richtung Aachen auf Höhe Kreuz Gremberg ist ein Fahrzeug liegen geblieben. Bitte passt auf. Und dann noch die drei längsten Staus von den Autobahnen. A1 Euskirchen-Dortmund zwischen Löwenich und Kreuz Leverkusen West, 10 Kilometer stockend, 15 Minuten Stauzeit. A3 Frankfurt-Oberhausen, ihr steht in stockendem Verkehr zwischen Dreieck-Heumer und Kreuz-Leverkusen. 8 Kilometer geht das, kostet euch 9 Minuten. Und ihr habt Stau auf der A4, Aachen Richtung Köln, zwischen Kreuz-West und Eiffeltor. 5 Kilometer, macht einen Plus von 11 Minuten.
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4: Ja, was guckt ihr denn so am liebsten im Fernsehen? Die meisten wahrscheinlich, ne, hier. Krimis, Tatort und so weiter. Die sind immer super erfolgreich in Deutschland und ein Hype auch seit Jahren schon sind natürlich auch die True Crime Podcasts. Und da gibt's jetzt was Spannendes. In Ehrenfeld in der Oskar-Jäger-Straße startet morgen eine Ausstellung über Serienkiller. Harter Tobak, aber bestimmt auch total spannend für viele unter euch. Wir haben uns das mal angeguckt und wie so ist, hört er gleich um 15:45.

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0: Monster-Hit von Aerosmith aus den 90ern. Damals der Soundtrack von Armageddon mit Bruce Willis. I don't want to miss a thing. 17.44 Uhr haben wir es. Ich bin Gabor Leitner. Ihr hört Radio Köln und viele von euch, ja, ihr seid ja bestimmt große Fans von so True Crime Podcasts.
1: In diesem Podcast werden wahre Verbrechen und Kriminalfälle thematisiert. Einschließlich Schilderungen von Gewalt und sexuellen Inhalten.
0: Ja, und wenn ihr sowas gerne hört, so im Feierabend vielleicht oder so zu Hause auf der Couch, habe ich gute Nachrichten für euch. In der Oskar-Jäger-Straße in Ehrenfeld startet morgen die Ausstellung Serienkiller, wo ihr alles über die bekanntesten Serienmörder der Geschichte lernt. Unser Radio Köln-Reporter Paul Rosenau hat sich mal getraut, hat sich das Ganze für euch angeschaut. Paul, wie war's denn?
2: Ja, auf jeden Fall ist das nichts für schwache Nerven. In insgesamt 20 Räumen werden die bekanntesten Serienmörder der Geschichte vorgestellt. So zum Beispiel auch der Fall Fritz Honka, der in den 70er Jahren Frauen auf der Reeperbahn ermordet hat. Und das ist teilweise schon echt intensiv. Also man sieht abgetrennte Körperteile, viele Folterwerkzeuge und auch zum Beispiel einen Eintopf aus Menschenfleisch. Mhm. Natürlich ist das alles nicht echt, aber da lief es mir schon manchmal wirklich kalt den Rücken runter.
0: Okay, heftig. Also ich persönlich habe mit True Crime nichts am Hut. Ich weiß aber, viele von euch finden es total interessant, spannend. Was ist denn überhaupt der Sinn dieser Ausstellung?
2: Ja, Besucherinnen und Besucher sollen im Prinzip in die Rolle von Ermittlern schlüpfen und dann verstehen, wie man Serienmorde auch aufklären kann. Mhm. Genau weiß das aber Sarah Stockhausen, die selber über 25 Jahre als Gerichtsmedizinerin gearbeitet hat.
3: Die Ausstellung gibt einen historisch-fachlichen Überblick über die Serientäter und soll auch so ein bisschen Aufklärung betreiben und hilft dann auch dabei, solche Fälle zu verstehen.
2: Nach der Ausstellung gibt es dann auch noch ein wirklich intensives Virtual Reality-Erlebnis, wo ihr als Ermittler dann selber einen Serienmörder jagen könnt.
0: Okay, spannend, aber ich könnte mir vorstellen, es sind nicht alle begeistert von dem Konzept, oder?
2: Ja, das stimmt. Kritik gibt es vor allem von Opferschutzorganisationen. Da heißt es, dass die Täter in der Ausstellung voll im Fokus stehen und dabei das Leid der Opfer vergessen wird. Am Ende gibt es zwar auch einen Spiegelraum, wo mit Kerzen den Opfern gedacht wird, trotzdem wird eben mit der Qual am Ende des Tages Profit gemacht. Das kommt nicht bei allen gut an.
0: Okay, kontroverse Sache und nichts für einen Familienausflug. Die Ausstellung ist erst ab 16. Morgen ist Eröffnung in der Oskar-Jäger-Straße in Ehrenfeld. Bis Mitte Oktober bleibt die Serienkiller-Ausstellung da und die Tickets kosten 20 Euro.

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1: Mit Sarah Heinz, guten Abend. Nach einem Ausbruch des Hantavirus auf einem Kreuzfahrtschiff gibt es jetzt weitere bestätigte Infektionen. Die Weltgesundheitsorganisation geht damit aktuell von 5 bestätigten Fällen und 3 Todesfällen aus. Mehr Infos dazu hat Thorsten Adolfs.
2: Ein Krankenhaus in Nijmegen hat bestätigt, dass einer der evakuierten Patienten, der in die Niederlande gebracht wurde, sich tatsächlich mit dem Virus angesteckt hat. Auch eine deutsche Kontaktperson wurde ausgeflogen. Die Frau wird in der Uniklinik Düsseldorf untersucht. Außerdem könnte sich eine Stewardess infiziert haben. Sie liegt mit Symptomen in einem Krankenhaus in Amsterdam. Auf dem Schiff, das Kurs auf die Kanaren nimmt, befinden sich noch knapp 150 Menschen. Das Schiff wird am Sonntag in Teneriffa erwartet. Dort wird es aber nicht direkt im Hafen festmachen, sondern vor der Küste vor Anker gehen. Der Plan ist extrem strikt. Erst wenn die Flugzeuge am Flughafen bereitstehen, werden die Passagiere von Bord geholt. So wird ein direkter Kontakt mit der Inselbevölkerung konsequent vermieden. Oberstes Ziel ist es, die Menschen schnell und kontrolliert nach Hause zu bringen. Diejenigen, die erkrankt sind, leiden unter der gefährlichen Anders-Variante, die von Mensch zu Mensch übertragbar ist. Die Weltgesundheitsorganisation rechnet damit, dass es weitere Fälle geben wird. Das liegt vor allem an der langen Zeit, die das Virus braucht, bis erste Symptome auftreten. Das kann bei dieser Variante bis zu 6 Wochen dauern. Die Lage wird deshalb von der WHO sehr genau beobachtet.
1: Danke, Thorsten. Was sonst noch wichtig war heute in der Zusammenfassung? In den nächsten Jahren muss der Staat mit weniger Geld auskommen als bisher erwartet. Laut Finanzminister Klingbeil würden die hohen Energiepreise und die allgemeine Unsicherheit unsere Wirtschaft massiv ausbremsen. Bis 2027 fehlen dem Bund allein über 10 Milliarden Euro im Vergleich zu den alten Prognosen. Kiew hat neue Gespräche mit den USA angekündigt für einen möglichen Frieden im Ukraine-Krieg. Der Sekretär des Nationalen Sicherheitsrats Umjerow solle dazu Vertreter aus den USA treffen. Das teilte Präsident Zelensky online mit. Nach einem tödlichen Autounfall hat das Landgericht Wuppertal den damaligen Fahrer jetzt zu einer lebenslangen Haft verurteilt. Der 25-Jährige wurde schuldig gesprochen wegen Mordes, versuchten Mordes und gefährlicher Körperverletzungen. Das Gericht sah es als erwiesen an, dass er im April vergangenen Jahres eine Frau in Remscheid totgefahren hatte, nachdem er zuvor Alkohol getrunken hatte. Viele, vor allem jüngere Menschen, reden lieber mit der KI als mit Freunden und Verwandten. Laut einer Studie der Pronova BBK sagen das knapp 40% der 18- bis 29-jährigen Befragten. Die KI sei jederzeit erreichbar und antworte so, wie man es sich wünsche. Laut den Studienmachern sei aber genau das ein Problem für unsere sozialen Fähigkeiten. In Gesprächen mit anderen Menschen würden wir Reibungen, Kritik und Unsicherheit erleben und genau daran würden wir wachsen, heißt es. Fast 2/3 der unter 30-Jährigen sprechen mit der KI außerdem über persönliche Dinge, obwohl noch mehr die Sorge haben, dass die Infos in falsche Hände geraten könnten. Und das waren die Nachrichten mit Sarah Heinz.
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3: Sieht schlimmer aus, als es ist im Augenblick. Ja, jetzt haben wir so ein paar Wolken, aber Regen bekommt da keinen in eurem Feierabend. 16 Grad habt ihr aktuell, ist also jetzt auch nicht so wahnsinnig kalt. Es geht natürlich runter auf 7 Grad in der Nacht, aber auch da bleibt es trocken. Und ab morgen gibt es dann ein Sonnen-Comeback. Es gibt einige Stunden Sonnenschein morgen und Samstag wird sogar noch sonniger und dadurch wird es auch wärmer. Morgen 18 Grad, Samstag sogar 22 Grad.
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3: Und der kommt aktuell von den Radio Köln-Hörerinnen Nicola und Claudia. Sie beide haben denselben Blitzer gesehen. Auf der Friedrich-Schmidt-Straße wird geblitzt aus dem grauen Auto. Und zwar kurz hinter der Ampel am Abzweig Militäring. Und da ist Tempo 30. Dankeschön dafür. Schickt mir eure Verkehrsmeldungen ganz einfach und unkompliziert per WhatsApp mit dieser Nummer in eurem Handy. 0221 951 99 99. Es ist mal wieder Stau auf der Universitätsstraße, da wegen der Dauerbaustelle Ecke Bachemerstraße in beiden Richtungen 8 Minuten Stauzeit. Und außerdem braucht ihr Geduld auf der inneren Kanalstraße. Von der Zoobrücke runter Richtung Nippes dauert es aktuell 7 Minuten länger. Damit sind wir bei den Autobahnen. Vorsicht auf der A4, Köln Richtung Aachen auf Höhe Kreuz-Gremberg. Da ist ein Fahrzeug liegen geblieben. Bitte passt auf. Und die 3 längsten Staus habe ich noch. A3, Köln-Oberhausen zwischen Delbrück und Solingen. 7 Kilometer stockend, 9 Minuten Stauzeit. A4, Aachen-Köln zwischen Kreuz-West und Eiffeltor. 5 Kilometer stockend, ebenfalls 9 Minuten Stauzeit. Und A4 Köln-Aachen, da steht ja auch ein stockendem Verkehr. Zwischen Kreuz-Gremberg und Eiffeltor stockt es über 4 Kilometer, kostet euch 7 Minuten.
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3: Und da habe ich gleich Taylor Swift für euch. Sixpence, None, The Rich House, 90ern. Und jetzt gibt's The Weeknd, Dancing in Flames, der beste Mix für den Start in euren Feierabend.

0: Radio Köln ist hier mit Gabor Leitner und Leute, es geht in Müngersdorf Schlag auf Schlag in Sachen Frauenfußball. Erst letztes Wochenende haben die FC-Frauen über 30.000 Fans nach Müngersdorf gelockt und nächste Woche Donnerstag erlebt ihr dann genau so eine tolle Stimmung da wieder beim DFB-Pokalfinale der Frauen. Wolfsburg gegen Bayern, das Pokalfinale ist zum 17. Mal in Kölle und auch Toni Schumacher ist seit 17 Jahren als Sportbotschafter mit dabei.
1: Muss man sich mal vorstellen, das ist so eine lange Zeit und wenn wir am Anfang haben wir noch gekämpft und gebettelt, kommt bitte zum Frauenpokalfinale. Jetzt ist es dann, glaube ich, schon wieder ausverkauft und das ist eigentlich sehr, sehr schön. Das hat man auch den Frauen zu verdanken, die sehr viel dafür gemacht haben.
0: Ja, eine davon ist Sonja Fuß und die hat sogar noch mehr Titel in der Tasche als Toni Schumacher.
2: 2 Weltmeisterschaften, 3 Europameisterschaften, Champions League Titel und dann habe ich national die deutsche Meisterschaft gewonnen und 3-mal den DFB-Pokal, der gerade hinter mir steht.
0: Eieiei, Hut ab und auch Sonja ist wahnsinnig, wahnsinnig stolz auf diese Entwicklung im Frauenfußball.
2: Boah, das ist natürlich grandios. Das haben wir uns immer gewünscht. Dafür haben wir alle Fußball gespielt.

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0: Hier hört Radio Köln am Donnerstag, 18.22 Uhr. Ich bin Gabor Leitner. Das Wochenende steht ja vor der Tür und ich hätte da einen Tipp für euch. Einen echt coolen, auch außergewöhnlichen Theaterabend, nämlich Laios im Theater im Bauturm an der Aachener Straße. Es geht um den Vater von Ödipus.
1: Du bist der Vater aller Rätsel und ich will ein Kind von dir. Eine Tochter. Und die Tochter wird dich und die Deinen in den Wahnsinn treiben. Und deine ganze Stadt, bis sich dein eigener Sohn umbringt. Denn das ist der Entschlüsseler aller Rätsel.
0: Ja, es geht zur Sache bei den alten Griechen. Aber keine Angst, das Stück ist jetzt nicht nur komplett düster. Es ist ein Monologstück. Die Kölner Schauspielerin Laura Thomas steht da anderthalb Stunden allein auf der Bühne. Macht das total unterhaltsam und teilweise auch richtig lustig, weil die interagiert so mit euch, also dem Publikum. Laura spielt aktuell übrigens auch eine Hauptrolle im neuen Horst-Schlemmer-Film. Die hat also echt drauf. Und jetzt am Wochenende seht ihr sie das vorletzte Mal in Laios im Theater im Bauturm an der Aachener Straße. Ich war schon drin und empfehle euch hiermit dringend und ganz offiziell, euch das auch mal anzuschauen. Tickets gibt's für 24 Euro. Jetzt geht's ab in die 80er. Joan Jett and the Blackhearts. I love Rock'n'Roll. Hallo Köln, schönen Abend.

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1: Pia Remp ist hier. Schönen guten Abend. Enteisung der Leverkusener Rheinbrücke per Drohne. EU einigt sich auf KI-Verbot bei Deepfakes und das Wetter viele Wolken bei 15 Grad. Die Autobahn GmbH will jetzt doch etwas unternehmen, um zumindest längere Sperrungen der Leverkusener Brücke zu verhindern. Im Winter hatte es Unfälle und Sperrungen gegeben, weil ja Eisplatten von der Brücke auf die Fahrbahn gefallen waren. Christina Czesny, was ist denn jetzt der Plan?
2: Also die Autobahn GmbH will jetzt im nächsten Winter die vereisten Stellen mit Drohnen bekämpfen. Die sogenannte Beräumungsdrohne soll mit Hochdruck heißes Wasser auf die vereisten Stellen sprühen, bis das Eis sich löst. Währenddessen müsste die Brücke allerdings aus Sicherheitsgründen voll gesperrt werden. Außerdem sollen an der Brücke auch noch Überwachungskameras angebracht werden, deren Bilder bei entsprechender Wetterlage rund um die Uhr ausgewertet würden.
1: Danke dir, Christina. Missbrauch durch Deepfake soll es in der EU in Zukunft nicht mehr geben. Die Mitgliedstaaten und das Europäische Parlament haben sich deswegen darauf geeinigt, KI-Anwendungen zum missbräuchlichen Erstellen von sexualisierten Deepfakes zu verbieten. Zoëtta Sowali, was kann ich denn tun, wenn ich selbst Opfer eines Deepfakes werde?
3: Erstmal Ruhe bewahren und dann ganz schnell Beweise sichern, also Screenshots machen, Links speichern und am besten auch Uhrzeiten notieren. Danach sollte man das Ganze direkt bei Instagram, TikTok oder anderen Plattformen melden. Die müssen solche Inhalte prüfen und oft auch löschen. Und ganz wichtig, man muss da nicht alleine durch. Es gibt Beratungsstellen wie HateAid, die Betroffenen konkret helfen.
1: Danke dir, Zoe. Manchmal kommt der entscheidende Hinweis erst Jahrzehnte später. Noch während der ZDF-Sendung Aktenzeichen XY ungelöst lief, hat ein Anrufer gestern neue Infos zu einem Kölner Mordfall von 1992 gegeben. Die Frau war damals tot in ihrer Wohnung in der Kölner City gefunden worden. Sie hat damals als Sexarbeiterin gearbeitet. Die Ermittler waren deshalb direkt davon ausgegangen, dass ein Kunde die Frau getötet haben könnte. Jetzt hat der Anrufer den Namen eines Mannes genannt, sagt der Leiter der Kölner Cold Case Abteilung Markus Weber. Der Name werde jetzt geprüft. Die Kölner Haie haben ihren neuen Trainer für die kommende Eishockeysaison offiziell vorgestellt. Der Schwede Thomas Bejlund wird Nachfolger von Kari Jalonen, der aus persönlichen Gründen in seine Heimat Finnland zurückkehrt. Bejlund stand die letzten 9 Jahre beim schwedischen Erstligisten Luleå an der Bande und wurde unter anderem 2025 schwedischer Meister. 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
4: Es ist gerade so ein bisschen grau, aber das ist wirklich nur kurz. Morgen kommt die Sonne wieder und dann wird sogar richtig schön, auch übermorgen. Also erstmal 15 Grad, trocken immerhin, nachts 7 Grad und dann, wie gesagt, ab morgen steigende Temperaturen. 18 Grad sind morgen drin, Samstag sogar 22 und viel Sonnenschein.
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4: Der Blitzer der Stunde kommt von Nicola und Claudia. Sie haben ihn gesehen auf der Friedrich-Schmidt-Straße, kurz hinter der Ampel. Da steht so ein graues Auto, da wird rausgeblitzt. Höhe Abzweig Militäring und es gilt Tempo 30. Besten Dank Nicola, besten Dank Claudia, besten Dank an euch, dass ihr uns immer so schön auf dem Laufenden haltet. Hier ist die kostenlose Radio Köln Verkehrshotline. Falls was ist, 0800 951 99 99. Auf der Universitätsstraße habt ihr den üblichen Stau durch die Bauarbeiten in beiden Richtungen. Aber jetzt kommt auch noch ein Unfall dazu, und zwar auf Höhe Uni Richtung Aachener Weiher. Deswegen aktuell sogar 15 Minuten Stauzeit in die Richtung. Und dann auf der Aachener Straße vom Rudi Richtung Innere Kanalstraße stockt es auch 7 Minuten plus. Auf den Autobahnen Vorsicht auf der A57 Krefeld in Richtung Köln. Zwischen Longerich und Bickendorf ist eine ungesicherte Unfallstelle. Polizei und Rettungswagen sind unterwegs, aber bitte passt aktuell auf, denkt an eine Rettungsgasse. Und dann gibt es Stau auf der A4 Aachen Richtung Köln zwischen Kreuz West und Eiffeltor. 3 Kilometer stockend, 5 Minuten Stauzeit. Ansonsten geht's eigentlich.
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4: Am Donnerstagabend, um genau zu sein. Und was ist am Donnerstag? Ihr wisst es da wahrscheinlich, wenn ihr Kinofans seid, da starten die neuen Filme in den Kölner Kinos. Ich habe euch ja heute schon erzählt, dass es da so einen krassen Konzertfilm von Billie Eilish gibt, an dem sogar James Cameron mitgearbeitet hat. Aber natürlich gibt es noch mehr spannende Filme und unser Radio Köln Kino-Experte stellt euch die gleich vor. Um 15:45 hier in der Sendung. Das hier sind natürlich die 90er. Ace of Base, Life is a Flower.

0: Radio Köln ist hier und darauf habt ihr Billie Eilish-Fans schon lange gewartet. Ihr erlebt die vergangene Tour von Billie Eilish nochmal. Und zwar im Kino. Letztes Jahr war sie ja auch zweimal bei uns in der Lanxess Arena mit ihrer Hit Me Hard and Soft Tour. Im Kino wird es diese Woche aber auch brutal und ernst. Die neuen Filme starten heute in den Kölner Kinos und Radio Köln Kinoexperte Thomas Bremser, der hat den Überblick für euch.
1: Sie haben Hermann Göring festgenommen.
2: Was haben die jetzt mit ihm vor?
3: Nürnberg beleuchtet die Nürnberger Prozesse nach dem Zweiten Weltkrieg. Das Nazi-Monster Hermann Göring steht im Fokus des Psychodramas.
4: Die Welt muss erfahren, was diese Männer getan haben.
3: Oscar-Preisträger Russell Crowe trifft hier als Göring auf einen anderen Oscar-Gewinner, Rami Malek, als Psychiater, der ihn für den Prozess untersucht.
5: Er ist hochintelligent. Charmant und ein Narzisst.
3: Doch US-Psychiater Kelly verfällt zunehmend dem Charisma des Massenmörders. Nürnberg ist ein Psychospiel, die schrecklichen Nazitaten kommen dagegen zu kurz.
6: Der Mortal Kombat steht uns bevor.
7: Wenn wir noch einmal verlieren, war's das mit der Erde.
3: Darauf freuen sich vor allem Videospielfans schon lange. Endlich kommt die Fortsetzung des Action-Spektakels Mortal Kombat.
6: Wenn ihr untergeht, geht die Erde mit euch unter.
3: Nachdem im ersten Teil das Kampfturnier Mortal Kombat gar nicht vorkam, ist es jetzt soweit. Die Menschheit retten soll unter anderem ein Action-Darsteller.
6: Johnny Cage, du wurdest für den Kampf auserwählt.
8: Sag mir, dass ihr keine verrückten Fans seid.
3: Carl Urban spielt die Hauptrolle in der brutalen Videospieladaption Mortal Kombat 2. Freigegeben ab 16.
6: It's showtime.
9: You wanna have some fun?
3: Billie Eilish zählt zu den prägendsten Sängerinnen unserer Zeit und hat eine riesige Fanbase. Die ist natürlich ganz gespannt auf ihren Konzert-Doku-Film zur Hit Me Hard and Soft Tour.
10: It's gonna be loud. Duh.
3: Kein geringerer als Titanic- und Avatar-Regisseur James Cameron hat mit Eilish zusammen den Film gedreht.
11: It's your show. This is gonna blow people's minds.
3: Rausgekommen ist ein fast zweistündiger Konzertfilm in 3D. Billie Eilish, Hit Me Hard and Soft, The Tour.
11: You love that.
10: I love that.

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1: Mit Sarah Heinz, guten Abend. Obwohl Milliarden investiert werden, tritt die Deutsche Bahn bei der Sanierung der Gleise auf der Stelle. In einem neuen Bericht des Konzerns steht, dass sich der Zustand der Anlagen kaum verbessert hat. Thorsten Adolfs hat mehr dazu.
2: Fast 20 Milliarden Euro wurden bis jetzt investiert, aber das reicht gerade mal aus, damit der riesige Sanierungsstau nicht noch weiter anwächst. Bahnchefin Paller gibt offen zu, dass die große Trendwende noch auf sich warten lässt und viele Bahnhöfe und Anlagen marode bleiben. Die ernüchternde Bilanz, wie im vergangenen Jahr, bekommt das Bahnnetz insgesamt nur die Schulnote 3. Besonders kritisch bleibt die Lage bei den Stellwerken, die für den sicheren Zugverkehr entscheidend sind. Hier ist laut Bahn fast jedes zweite der insgesamt 4000 Stellwerke so alt, dass es dringend erneuert werden muss. Eine schnelle Besserung ist nicht in Sicht. Allein in diesem Jahr plant die Bahn rund 28.000 Baustellen. Für die Kunden bedeutet das weitere Einschränkungen.
1: Danke, Thorsten, für die Infos. Noch mehr Meldungen hört ihr jetzt in der Zusammenfassung. Russland hat die Bewohner Kiews dazu aufgerufen, am 9. Mai die Stadt zu verlassen. Zuvor hatte der Kreml noch eine einseitige zweitägige Waffenruhe in der Ukraine angekündigt, wegen der Gedenkparade zum Ende des Zweiten Weltkriegs. Der ukrainische Präsident Selenskyj hat Politiker aus anderen Ländern davor gewarnt, an der Parade in Moskau teilzunehmen. In den nächsten Jahren muss der Staat mit weniger Geld auskommen als geplant. Laut Finanzminister Klingbeil würden die hohen Energiepreise und die allgemeine Unsicherheit unsere Wirtschaft massiv ausbremsen. Haupttreiber sei der Irankrieg. Bis 2027 fehlen dem Bund allein über 10 Milliarden Euro. Wenn man auch Länder und Kommunen dazu zählt, sind es sogar fast 18 Milliarden Euro weniger, die in den Kassen landen. Die AfD liegt im neuen Deutschland-Trend der ARD zum ersten Mal vor der Union. 27% hat die Partei in der Sonntagsfrage erreicht. Sie hat damit jetzt 3 Prozentpunkte Vorsprung. Die SPD bleibt weiterhin bei 12%. Die Grünen verbessern sich um 1 Prozentpunkt und konnten 15% erreichen. Die Linke bleibt bei 10%. Die Bayern haben es gestern nicht gepackt. Der SC Freiburg will es heute Abend besser machen. Die Freiburger empfangen im Halbfinalrückspiel der Europa League den portugiesischen Vertreter Braga. Danny Hoppe hat den Ausblick.
3: Die Freiburger müssen eine 1:2-Pleite aus dem Hinspiel aufholen, also unbedingt gewinnen. So oder so ist es schon jetzt der größte internationale Erfolg der Freiburger. Noch nie zuvor ist der Verein im Europapokal über das Achtelfinale hinausgekommen. Trainer Julian Schuster tritt bei aller Euphorie in Freiburg aber auf die Bremse. Alle anderen könnten dieses Spiel so groß wie möglich machen. Er wolle sich davon nicht leiten lassen und an das Spiel herangehen wie an jedes andere auch. Sollten sich die Freiburger gegen Braga durchsetzen, wartet im Finale in Istanbul auf jeden Fall ein Gegner aus der Premier League. Im anderen Halbfinale treffen Nottingham und Aston Villa aufeinander.
1: Danke, Danny, für die Infos. Anstoß ist heute Abend um 9. Und das waren die Nachrichten mit Sarah Heinz.
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4: Mit ein paar Wolken, aber die verziehen sich morgen, dann gibt's Sonne. Erstmal habt ihr, wie gesagt, noch so ein bisschen grau am Abend. 15 Grad aktuell, der Tiefstwert in der Nacht liegt dann bei 7 Grad. Aber die gute Nachricht ist, da bleibt es trocken und auch morgen und übermorgen. Und vor allen Dingen gibt's richtig schön Sonne morgen und übermorgen. Das treibt die Temperaturen rauf. Morgen kriegt er bis zu 18 Grad und am Samstag sind dann auch 22 Grad drin.
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4: Haben wir keine mehr um kurz nach 7, aber auch jetzt ist natürlich die kostenlose Radio Köln Verkehrshotline scharf geschaltet für euch. Das heißt, ihr seht was auf den Straßen, Staus, Störungen, Blitzer, dann ruft ihr hier an, ihr sprecht umsonst auf die Mailbox, ich gebe es dann weiter im Radio, das ist Teamwork, hier ist eure Telefonnummer 0800 951 99 99. Es sieht ganz gut aus im Stadtgebiet, außer dem üblichen Stau da auf der Universitätsstraße wegen der Baustelle Ecke Bachemarstraße kommt ihr eigentlich gut durch. Auf den Autobahnen hat es sich auch beruhigt, aber es gibt noch einen Warnhinweis von der A4 Köln Richtung Aachen auf Höhe Kreuz Kremberg ist ein Fahrzeug liegen geblieben und es gibt noch einen Stau auf der A59 von Bonn in Richtung Köln zwischen Troisdorf und Flughafen. Steht hier 3 Kilometer im Stau, macht 8 Minuten Stauzeit für euch.
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4: Ja, ihr wisst ja, wenn ihr nicht gerade Politikprofessor seid, das ist schon eine komplizierte Sache mit der Politik. 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Mehr Infos zu der ganzen Sache gleich um 15:15 hier bei mir in der der Sendung.

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0: Das Wetter.
1: Der Frühling sieht wieder mehr nach Frühling aus. Auch über den Abend jetzt nur noch in Ausnahmefällen mal Regen möglich. Und über die Nacht, da klart's noch mal mehr auf. Und dann morgen auch wieder schön sonnige Strecken plus warme 20 Grad maximal. Auch dann Regen ab und zu mal möglich, aber das die Ausnahme.
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1: So ganz staufrei wird's nicht heute Nacht. Drei Stück haben wir noch. A1 Köln Richtung Münster zwischen Schwerte und Unna. 1 Kilometer, knappe 10 Minuten. A2 Hannover-Dortmund zwischen Beckum und Hamm-Üntrop. 1 Kilometer, 8 Minuten. Und A2 Dortmund-Oberhausen zwischen Bottrop und Kreuz-Oberhausen. 3 Kilometer, knappe Viertelstunde. Gute Fahrt, kommt gut an.
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1: Sebastian Pulli hier, klassischer Fall von Partnerschaftsfail. Meine Freundin hat jetzt von flüssig auf so Blockseifen umgestellt, ist so begeistert, dass das komplette Badezimmer voll ist mit so verschiedensten Seifenblöcken. So, jetzt hatte ich heute die Handseife aufgebraucht und dann einfach als Ersatz so einen Block aus der Dusche genommen. Jetzt hat sie gerade geschrieben, ja nee Schatz, das ist keine Handseife, das ist mein Volumenshampoo. Ich habe schon gedacht, meine Hände sehen heute so ein bisschen aus wie die von Alf. Naja, schönen Rest Donnerstag, kommt gut durch.

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0: Neue Musik jetzt aus dem Land des perfekten Pop aus Schweden.
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0: Und zwar von Sara Larsson, die ja von der Gen Z wiederentdeckt worden ist. Immer wenn die Gen Z was wiederentdeckt, dann werden wir Millennials vor Schreck direkt 10 Jahre älter. Geht um das Lied hier, das haben sie ja wieder in die Charts geholt. Lush Life, deshalb perfektes Timing jetzt für die neue Single von Sara Larsson, auch klugerweise aufgenommen zusammen mit einer Gen-Z-Künstlerin und zwar Pink Pantress. Ist ein kleines Elektrofest der Song, viel Gepluckere, schneidende Synthesizer, schöner Breakbeat, so mit einem Fuß im Drum and Bass, sehr spannendes Ding, Sara Larsson mit Night Sun. Ich glaube, ich gehe nochmal Feuchtigkeitscreme auflegen gegen die

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1: Ich bin Ursula Winkler. Finanzminister Klingbeil kann wegen schwächerer Konjunkturaussichten wegen des Iran-Kriegs in den nächsten Jahren mit weniger Steuereinnahmen rechnen als noch im Herbst angenommen. Für 2027 ergibt die aktuelle Steuerschätzung allein für den Bund gut 10 Milliarden Euro weniger als bisher erwartet. Klingbeil sagte, die Schätzung zeige, wie sehr uns der Iran-Krieg wirtschaftlich schade.
2: Seit knapp 2 Monaten sehen wir, dass der Iran-Krieg, der durch Donald Trump ausgelöst wurde, dass dieser verantwortungslose Krieg und die daraus resultierende Energiepreisschocksituation, dass das unsere wirtschaftliche positive Dynamik vorerst ausbremst.
1: Finanzminister Klingbeil. Im Zollstreit mit der EU setzt US-Präsident Trump eine Frist für die Umsetzung der Vereinbarung. Sollte die EU nicht bis zum Geburtstag der USA, dem 4. Juli, ihren Teil des Abkommens erfüllen, würden die Zölle sofort auf ein viel höheres Niveau steigen, teilte Trump mit. Zuletzt hatte er angekündigt, schon diese Woche die Zölle auf Autos und Lkw, die aus der EU in die USA eingeführt werden, von 15% auf 25% zu erhöhen. In seinem Post ging er nun nicht darauf ein, welche Zölle er ab dem Sommer erhöhen wolle, sollte das Abkommen bis dahin nicht ratifiziert sein. Kurz vor dem russischen Jahrestag zum Weltkriegsgedenken am Samstag hat die Ukraine ihre einseitige Waffenruhe wieder aufgegeben. Es reagierte auf fortdauernde russische Attacken mit einem ihrer größten bisherigen Drohnenangriffe. Moskau hatte eine eigene Feuerpause ab heute angekündigt und ignorierte die ukrainische Waffenruhe offenbar bewusst.
3: Was wegen der weitergehenden Angriffe ohnehin schon klar war, hat der Kreml nun offiziell bestätigt. Die von Selenskyj vorgeschlagene Waffenruhe hat in Moskau keine Beachtung gefunden. Warum sie ignoriert wurde, sagte Kremlsprecher Peskow nicht. Dafür wiederholte er einmal mehr, dass die Russen ihre eigene Waffenruhe rund um die Militärparade durchsetzen würden. Für den Fall, dass sich die Ukrainer nun nicht daran halten, hat Russland schon einmal Drohungen ausgesprochen. Ausländische Diplomaten sollten vorsorglich Kiew verlassen, um nicht zum Kollateralschaden russischer Schläge gegen die Stadt zu werden, warnte das russische Außenministerium. Aus Moskau, André Balin.
1: Zum Fußball. Der SC Freiburg steht erstmals in einem Europapokal-Endspiel. Die Badener bezwangen Sporting Braga im Halbfinalrückspiel der Europa League mit 3:1. Sie treffen nun im Finale am 20. Mai in Istanbul auf den englischen Topclub Aston Villa.
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4: Heute Nacht ist es heiter bis wolkig, aber es bleibt meistens trocken. Die Temperaturen gehen runter auf 7 bis 3 Grad. Morgen früh dann ein bisschen Dunst und Hochnebel. Der löst sich im Laufe des Tages aber auf. Dann wird es ein freundlicher Tag. Bis zu 16 Grad am Wochenende. Viel Sonne und es wird noch wärmer.
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5: A2 Hannover-Dortmund zwischen Beck, Umm und Hamm. 2 Kilometer Stau, 9 Minuten Zeitverlust. Wir wünschen allen unterwegs gute Fahrt.
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4: Und wir starten mit einem Song, der einfach so unfassbar viele positive Vibes hat, finde ich. Bruno Mars hier, I Just Might. Was immer ihr treibt, um diese Uhrzeit kommt gut durch. Claudia Löss hier. Hallo zusammen.

0: Queen ist das für eure Donnerstagnacht. War ja Passworttag gestern, ne? Ist immer am ersten Donnerstag im Mai. Da sollen wir uns dran erinnern, dass das Passwort 1, 2, 3, 4, 5, 6 nicht so richtig optimal ist. Ja, man muss natürlich seine Passworte auf Vordermann bringen, ist schon klar. Aber es nervt auch ein bisschen. Ne?
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2: Hier die Top 3 der nervigsten Dinge im Leben. Steuererklärung, Musik von Revolverheld und Passwörter ändern. Ey Leute, früher war einfach Name plus Geburtsjahr fertig. Aber jetzt brauchst du 12 Buchstaben, groß und klein, Zahlen, Sonderzeichen, ein Stück deiner Niere und eine Prise Himalaya-Salz, um dich bei Lieferando einzuloggen. Du hast schneller einen Kredit für ein Haus beantragt als ein neues Passwort eingerichtet. Und dann sind Passwörter ja auch wie Unterwäsche. Nie mit anderen teilen und jeden Tag wechseln, ansonsten bist du angeschissen. Leute, ich habe meinen Job gekündigt, mich von meiner Freundin getrennt und Weihnachten bei der Familie abgesagt. Ich habe keine Zeit mehr, ich muss Passwörter ändern. Da fängt's ja schon an. Kratzt euch mal am Kopf, wenn ihr immer das gleiche Passwort benutzt. Na? Wie viele Menschen um euch rum kratzen sich gerade? Wusstet ihr eigentlich, dass dieser Code in den Matrix-Filmen eingescannte japanische Sushi-Rezepte sind? Und immer dran denken, Zwei-Faktor-Authentifizierung bedeutet Passwort plus Hoffnung. Kleiner IT-Witz.
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0: Das Wetter.
1: Ihr kommt trocken durch diese Nacht. Relativ frisch ist es bei 7 bis 3 Grad. Morgen früh halten sich erst noch ein paar Wolkenfelder, aber später lockert es dann auf. Und dann zeigt sich auch die Sonne. 16 Grad dann schon. Das ist ein Start ins Wochenende, in ein richtig schönes, warmes Wochenende. Dann noch viel mehr Sonne und bis zu 20 Grad.
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2: Hier die aktuelle Verkehrslage. A1 Münster-Köln zwischen Unna und Schwerte 1 Kilometer Stau. Weiterhin auf der A2 Dortmund-Oberhausen zwischen Bott-Ropp und Oberhausen-Königshardt. 1 Kilometer stockender Verkehr, 10 Minuten Verzögerung. Und zusätzlich auf der A30 Osnabrück-Bad Oeynhausen zwischen Bad Oeynhausen-Ost und Kreuz-Bad Oeynhausen. 2 Kilometer zähfließender Verkehr. Wir wünschen allen unterwegs gute Fahrt.
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1: Hallo zusammen, Claudia Löhrs hier. Taylor Swift habe ich gleich für euch. Hochzeitsvorbereitungen laufen ja auf Hochtouren mit ihrem Verlobten Travis. Ums Datum gibt es noch so ein bisschen Unstimmigkeiten. Eigentlich war der 13. Juni vorgesehen, jetzt ist der 3. Juli anvisiert. Wie auch immer, New York bereitet sich vor. Jetzt hier erstmal The Rasmus und In the Shadows. Kommt gut durch die Nacht.

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0: Show, The Riddle. Knaller 80er. Kommt gut durch die Nacht mit uns. In gut einem Jahr wird ja hier in NRW ein neuer Landtag gewählt. Und naja, hier unterhört man ja schon mal Sätze wie, die da oben in der Politik, die machen sowieso, was sie wollen. Oder wir haben ja keine Ahnung, was bei uns los ist. Wenn ihr das auch so fühlt, dann würden wir das gerne von euch wissen. Wir sind ja heute am Freitag mit dem Kollegen José Nasyandi im Düsseldorfer Landtag. Wir senden von dort und wir fragen, was kommt von der Politik wirklich bei den Menschen an und was nicht. Wie ist es bei euch? Fühlt ihr euch verstanden?
1: In manchen Themen schon, aber ich glaube teilweise, also meistens leider nicht so ganz.
2: Ich glaube, sie bemüht sich. Ich glaube auch, dass es Ansätze gibt, wo man sich verstanden fühlt.
3: Nein, fühle ich mich nicht. Der kleine Mann muss viel ausbaden, was die Großen falsch gemacht haben.
4: Ja, super. Super verstanden, super gesehen.
5: Eher weniger. Deswegen muss ich sagen, ich weiß auch gar nicht, oder man wüsste auch gar nicht, wie man wählen soll. Ja, weil irgendwie fühlt man sich von niemandem so wirklich repräsentiert.
0: Also ganz unterschiedliche Stimmen, aber in einem Punkt auch ziemlich klar. Die Erwartungen an Politik sind hoch, das Vertrauen oft so na lala. Und das ist unser Thema heute Vormittag. Wir senden aus dem NRW-Landtag und sprechen dort mit Politikerinnen und Politikern, mit Erstwählerinnen und Erstwählern. Und wenn ihr uns für die Sendung noch was mit auf den Weg geben wollt, das tut bitte sehr gerne. Beteiligt euch einfach an unserer Umfrage auf unserer Homepage.

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1: Ich bin Ursula Winkler. Der Iran-Krieg belastet die deutsche Wirtschaft offenbar stärker als bisher gedacht. Allein dem Bund fehlen laut neuer Steuerschätzung im Jahr 2027 rund 10 Milliarden Euro. Finanzminister Klingbeil macht dafür vor allem die hohen Energiepreise und die wirtschaftlichen Folgen des Konflikts verantwortlich.
2: Für Verbraucher könnte das bedeuten, der finanzielle Spielraum des Staates wird kleiner, also weniger Geld für neue Entlastungen wie den Tankrabatt oder zusätzliche Hilfen. Gleichzeitig wird die Diskussion über Einsparungen wohl wieder lauter, etwa bei Zuschüssen oder Förderprogrammen. Klingbeil sagt trotzdem, die Regierung wolle weiter investieren, Jobs schaffen und Arbeitsplätze sichern. Klar ist aber auch, solange Energie teuer bleibt und die Wirtschaft schwächelt, bleibt die Lage ziemlich unsicher. Zoe Tassovali, Nachrichtenredaktion.
1: Trotz Waffenruhe haben sich die USA und der Iran gegenseitig in der Straße von Hormuz beschossen. US-Streitkräfte hätten unprovozierte iranische Angriffe abgewehrt und mit Schlägen zur Selbstverteidigung reagiert. Das teilte das für den Nahen Osten zuständige Kommando des US-Militärs auf der Plattform X mit. Das iranische Militär bestätigte Angriffe auf US-Kriegsschiffe und machte dafür wiederum US-Attacken auf einen iranischen Öltanker verantwortlich. Seit Januar bekommen 18-Jährige Fragebögen zugeschickt zum neuen Wehrdienst der Bundeswehr. Aber nicht alle beantworten ihn. Jungen Männern, die den Fragebogen nicht ausfüllen, soll künftig ein Bußgeld drohen.
3: Rund 200.000 Fragebögen wurden bisher verschickt und der Rücklauf ist durchaus beachtlich. Von jungen Männern, die antworten müssen, kamen 86% der Bögen innerhalb der ersten Frist zurück. Nach der ersten Mahnung waren es sogar gut 90%. Die 250 € Bußgeld drohen Männern, wenn sie 2 Wochen nach der zweiten Mahnung keinen Fragebogen zurückgeschickt haben. Junge Frauen können den Bogen ausfüllen, müssen aber nicht. Ronny Tochau, Berlin.
1: Zum Fußball. Der SC Freiburg steht erstmals in einem Europapokal-Endspiel. Die Badener bezwangen Sporting Braga im Halbfinalrückspiel der Europa League mit 3:1. Sie treffen nun im Finale am 20. Mai in Istanbul auf den englischen Topclub Aston Villa.
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4: Kühl ist es heute Nacht, aber es bleibt weitgehend trocken. Morgen früh dann ein bisschen diesig. Die Sonne lässt sich noch bitten, aber gegen Nachmittag wird es dann ein freundlicher Tag. Die Werte steigen auf 16 Grad, am Wochenende dann viel Sonne bei über 20 Grad.
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5: Hier die aktuelle Verkehrslage. A2 Hannover-Dortmund zwischen Beck, Umm und Hamm. 1 Kilometer Stau. Weiterhin auf der A30 Osnabrück-Bad Oeynhausen zwischen Bad Oeynhausen-Ost und Kreuz-Bad Oeynhausen. 2 Kilometer stockender Verkehr. Und zusätzlich auf der A44 Kassel-Dortmund zwischen Marsberg und Kreuz-Wünnenberg-Haaren. 3 Kilometer zähfließender Verkehr. 7 Minuten längere Fahrzeit. Wir wünschen allen unterwegs gute Fahrt.
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4: Hallo zusammen, kommt gut durch diese Nacht. Glockenbach und Ella Henderson jetzt für euch Lifeline. Claudia Löß, mein Name.

0: was ein schöner 80er. Talk, talk, such a shame. Hallo zusammen. Hallo Wachmusik jetzt für euch. Ich habe die Toten Hosen. Ende Mai, jetzt am 29. kommt das neue Album hier raus. Trink aus, wir müssen gehen. Es soll ja das letzte reguläre Studioalbum sein. Und dann steht jetzt ja die große Tour an. Im Juni geht's los in Düsseldorf. Sind sie im Juli am 3. und 4. und in Köln am 17. und 18.7. Leider sind beide Konzerte natürlich komplett ausverkauft. Jetzt ein Song vom neuen Album. Die Show muss weitergehen. Und viel Spaß euch.
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0: Das Wetter.
1: Heute Nacht ist es heiter bis wolkig, aber es bleibt meistens trocken. Die Temperaturen gehen runter auf 7 bis 3 Grad. Morgen früh dann ein bisschen Dunst und Hochnebel. Der löst sich im Laufe des Tages aber auf. Dann wird es ein freundlicher Tag. Bis zu 16 Grad am Wochenende. Viel Sonne und es wird noch wärmer.
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2: A445 Hamm-Arnsberg zwischen Kreuzwerl und Wickede. Ruhr. Dichter Verkehr, 8 Minuten Zeitverlust. Wir wünschen allen unterwegs gute Fahrt.
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1: Hallo, Claudia Löß hier. Neue Musik von Olivia Dean spiele ich euch in dieser halben Stunde noch. So Easy to Fall in Love heißt der Song. Pink geht natürlich auch immer und das hier ist Amy MacDonald. Kommt gut durch die Nacht mit uns.

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0: das war schön. Dennis hatte sich gestern Mittag gerade fertig gemacht für die Spätschicht. Da haben wir mal eben kurz gestört.
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1: Ich bin Ursula Winkler. Der Iran-Krieg belastet die deutsche Wirtschaft offenbar stärker als bisher gedacht. Allein dem Bund fehlen laut neuer Steuerschätzung im kommenden Jahr rund 10 Milliarden Euro. Das teilte Finanzminister Klingbeil mit.
2: Klingbeil macht vor allem die hohen Energiepreise und die wirtschaftlichen Folgen des Iran-Kriegs verantwortlich. Die Unsicherheit bleibe groß, sagt er. Deshalb müsse die Regierung ständig nachsteuern. Gleichzeitig will er an Entlastungen wie dem Tankrabatt festhalten und weiter investieren, damit die Wirtschaft stabil bleibt. Klar ist aber auch, für den Bundeshaushalt wird das Ganze deutlich schwieriger. Denn bis 2030 rechnen die Steuerschätzer insgesamt mit deutlich weniger Einnahmen als noch im Herbst erwartet. Zoe Tassovali, Nachrichtenredaktion.
1: Trotz Waffenruhe haben sich die USA und der Iran gegenseitig in der Straße von Hormuz beschossen. US-Streitkräfte hätten unprovozierte iranische Angriffe abgewehrt und mit Schlägen zur Selbstverteidigung reagiert. Das teilte das für den Nahen Osten zuständige Kommando des US-Militärs auf der Plattform X mit. Das iranische Militär bestätigte Angriffe auf US-Kriegsschiffe und machte dafür wiederum US-Attacken auf einen iranischen Öltanker verantwortlich. Die Deutsche Bahn hat ihre Pünktlichkeitsquote im Fernverkehr im Vergleich zum Jahresanfang deutlich verbessert. Doch auch im April wurde mehr als jeder dritte Halt zu spät erreicht. Die Pünktlichkeitsquote lag bei gut 64%.
3: Schon lange hat die Bahn Probleme mit der Pünktlichkeit. Der Start ins laufende Jahr war aber besonders schlecht. Und das, obwohl die Züge im Winter eigentlich pünktlicher sind, weil dann weniger Menschen unterwegs sind. Im Januar lag die Pünktlichkeitsquote aber nur bei 52%, im Februar bei etwa 59%. Als Gründe nennt die Bahn die vielen Baustellen, die marode Infrastruktur und das frostige Wetter. Als verspätet gilt ein Zug nach Bahndefinition ab einer Verzögerung von 6 Minuten. Thomas Brock, Berlin.
1: Zum Fußball. Der SC Freiburg steht erstmals in einem Europapokal-Endspiel. Die Badener bezwangen Sporting Braga im Halbfinalrückspiel der Europa League mit 3:1. Sie treffen nun im Finale am 20. Mai in Istanbul auf den